0: stärker unterstützt werden. Ziel ist, der G7-Erklärung zufolge, eine neue Dynamik in die Verhandlungen mit Russland zu bringen. Die Bundeswehr soll für 16 Milliarden Euro neue Drohnen bekommen. Das hat Verteidigungsminister Pistorius angekündigt. Investiert wird demnach in Abwehr- und Aufklärungssysteme, aber auch in Angriffstechnologie. Alle Teilstreitkräfte sollen entsprechend geschult werden. Bei einem Truppenbesuch in Niedersachsen sagte Pistorius wörtlich: Wir werden künftig jeden Soldaten und jede Soldatin an Drohnen ausbilden. Wie wichtig das sei, habe der Krieg gegen die Ukraine gezeigt. Bei der Fußball-WM hat Norwegen mit 4:1 gegen den Irak gewonnen. Mit Favorit Frankreich ist mit einem Sieg ins Turnier gestartet. Gegen den Senegal stand es am Ende eben 3:1. Aus dem ARD-WM-Team Silke Heine.
1: Es ist ein Auftakt nach Maß für die Equipe Tricolore, die sich zu Beginn der Partie schwer tat. Dank einer Leistungssteigerung in der zweiten Spielhälfte gelang aber der erhoffte Auftaktsieg. Kylian Mbappé erzielte beim 3:1-Erfolg 2 Tore und stieg damit zu Frankreichs Rekordtorschützen auf. In der Nacht greift dann auch der Weltmeister ins Geschehen ein. Argentinien startet gegen Algerien in das Turnier. Für Argentiniens Superstar Lionel Messi ist es der Start in seine 6. WM.
0: Das waren die Nachrichten. Und hier noch das Wetter in Deutschland. Meist trocken, vereinzelt noch Schauer oder Gewitter, Tiefstwerte 18 bis 7 Grad. Tagsüber gebietsweise freundlich, auch dichtere Wolken, Schauer und selten Gewitter. Höchstwerte 18 Grad auf den Ostseeinseln bis 32 Grad am Kaiserstuhl. Am Donnerstag heiter im Nordosten und den Bergen, Schauer oder Gewitter 20 bis 36 Grad. Und am Freitag ist es anfangs freundlich, später dann gibt es Schauer und teils starke Gewitter, 24 bis 38 Grad. Es ist 2:03 Uhr.
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0: 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Um 3 Uhr mit Wolfgang Berger. Die Staats- und Regierungschefs der 7 wichtigsten Industriestaaten setzen ihr Treffen im französischen Evian heute fort. Hauptthema ist die Lage der Weltwirtschaft. Aus Evian Georg Schwarte.
1: Auf dem Themenzettel am Morgen eine nachhaltige Wachstumsagenda für die Welt in Zeiten von Krieg und Krisen. Heute Mittag dann dreht sich hier alles um das Thema künstliche Intelligenz. Darüber werden Kanzler Merz, US-Präsident Trump und die übrigen Gipfelteilnehmer am Nachmittag auch mit den Gründern und Vorstandschefs von KI-Unternehmen wie OpenAI, Meta oder auch Google DeepMind diskutieren, bevor der G7-Gipfel vom Gastgeber Frankreich zu Ende geht. Im kommenden Jahr übernehmen dann die Amerikaner den Vorsitz der 7 wirtschaftsstarken Nationen der Welt.
0: Außerdem wollen die G7-Staaten noch mehr Druck auf Russland machen. Das steht in einer gemeinsamen Erklärung, die in der Nacht veröffentlicht wurde. Darin kündigen die Staats- und Regierungschefs schärfere Sanktionen an, auch im Öl- und Gassektor. Die Ukraine soll bei der Luftverteidigung stärker unterstützt werden. Ziel ist der G7-Erklärung zufolge, eine neue Dynamik in die Verhandlungen mit Russland zu bringen. Nach dem Abkommen mit dem Iran gäbe es dafür jetzt so wörtlich ein Momentum. Die Bundeswehr soll für 16 Milliarden Euro neue Drohnen bekommen. Das hat Verteidigungsminister Pistorius angekündigt. Investiert wird demnach in Abwehr- und Aufklärungssysteme, aber auch in Angriffstechnologie. Alle Teilstreitkräfte sollen entsprechend geschult werden. Bei einem Truppenbesuch in Niedersachsen sagte Pistorius wörtlich: Wir werden künftig jeden Soldaten und jede Soldatin an Drohnen ausbilden. Wie wichtig das sei, habe der Krieg gegen die Ukraine gezeigt. Bei der Fußball-WM hat Norwegen mit 4:1 gegen den Irak gewonnen. Auch Mitfavorit Frankreich ist mit einem Sieg gestartet. Beim 3:1 gegen den Senegal war Stürmer Kylian Mbappé der entscheidende Mann. Aus dem ARD-WM-Team Silke Heine.
2: Es ist ein Auftakt nach Maß für die Equipe Tricolore, die sich zu Beginn der Partie schwer tat. Dank einer Leistungssteigerung in der zweiten Spielhälfte gelang aber der erhoffte Auftaktsieg. Kylian Mbappé erzielte beim 3:1-Erfolg 2 Tore und stieg damit zu Frankreichs Rekordtorschützen auf. In der Nacht greift dann auch der Weltmeister ins Geschehen ein. Argentinien startet gegen Algerien in das Turnier. Für Argentiniens Superstar Lionel Messi ist es der Start in seine 6. WM.
0: Und das waren die Nachrichten. Hier noch das Wetter in Deutschland. Tagsüber ist es gebietsweise freundlich, auch dichtere Wolken, Schauer und selten Gewitter. Höchstwerte 18 Grad auf den Ostseeinseln bis 32 Grad am Kaiserstuhl. Am Donnerstag dann heiter im Nordosten und den Bergen Schauer oder Gewitter 20 bis 36 Grad. Am Freitag anfangs freundlich, später gibt es Schauer und teils starke Gewitter bei 24 bis 38 Grad. Es ist 3:03 Uhr.
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0: Um 4 Uhr mit Wolfgang Berger. Im Bemühen um ein Ende des Ukraine-Krieges wollen die G7-Staaten den Druck auf Russland erhöhen. Wolfgang Berger. Im Bemühen um ein Ende des Ukraine-Krieges wollen die G7-Staaten den Druck auf Russland erhöhen. Beim Gipfel in Evian wurden demnach schärfere Sanktionen bei Öl und Gas und neue Waffenlieferungen an die Ukraine vereinbart. Aus Evian, Katrin Schmid.
1: Das Ganze eben vor dem Hintergrund, das wurde nochmal explizit gesagt in Evian, dass man die Ukraine jetzt wirklich in einer deutlich besseren Position sieht mit ihren militärischen Fähigkeiten und damit, dass sie Gebiete zurückerobert hat. Die Dynamik des Krieges habe sich geändert, heißt es hier von vielen G7-Oberhäuptern. Sprich, man sieht ein Momentum gekommen, will Russland in Verhandlungen drängen, auch US-Präsident Trump, das ist natürlich entscheidend, will das, hat er gesagt. Und die Europäer, die dürften, so scheint es, in einem solchen Fall eine zumindest stärkere Rolle spielen, als das bisher der Fall war.
0: Deutschland will in den nächsten Jahren rund 16 Milliarden Euro für neue Drohnen ausgeben. Investiert werde vor allem in Abwehr und Aufklärung, sagte Verteidigungsminister Pistorius bei einem Truppenbesuch in Niedersachsen.
2: Wir beschaffen Drohnen, die aufklären, wir beschaffen Drohnen, die wirken, so wie angreifende Drohnen eben abwehren können, also das gesamte Spektrum. Wir werden jeden Soldaten und jede Soldatin an Drohnen ausbilden. Das ist und wird weiter Bestandteil der Ausbildung sein. Drohnen, und das ist eine Lehre aus dem Krieg, den Putin gegen die Ukraine führt und in dem sich die Ukraine so überaus erfolgreich, gerade auch mit Drohnentechnologie wehrt. Drohnen sind längst Standard im Truppenalltag und das muss auch so sein.
0: Verteidigungsminister Pistorius. Die Innenminister von Bund und Ländern wollen bei ihrer heute Abend in Hamburg beginnenden Frühjahrskonferenz unter anderem über Maßnahmen gegen Sozialbetrug beraten. Einem Bericht der Bild-Zeitung zufolge wollen sie prüfen, ob EU-Bürgern der Anspruch auf Grundsicherung erschwert werden kann. Damit solle verhindert werden, dass insbesondere Südosteuropäer nach nur wenigen Monaten Arbeit in Deutschland bereits Anspruch haben. Bei der Fußball-WM hat Norwegen mit 4:1 gegen den Irak gewonnen. Top-Stürmer Erling Haaland traf doppelt. Auch Mitfavorit Frankreich ist mit einem Sieg ins Turnier gestartet. Beim 3:1 gegen den Senegal war Kapitän Kylian Mbappé mit 2 Toren der entscheidende Mann. Zwischen Titelverteidiger Argentinien und Algerien steht es zur Halbzeit 1:0. Das Tor für den Weltmeister erzielte Superstar Lionel Messi. Er ist jetzt der erste Spieler, der bei 6 Weltmeisterschaften auf dem Platz stand. Das waren die Nachrichten. Das Wetter in Deutschland. Tagsüber gebietsweise freundlich, auch dichtere Wolken, Schauer und selten Gewitter. Höchstwerte 18 Grad auf den Ostseeinseln bis 32 Grad am Kaiserstuhl. Am Donnerstag heiter, im Nordosten und den Bergen Schauer oder Gewitter, 20 bis 36 Grad. Am Freitag anfangs freundlich, später Schauer und teils starke Gewitter, 24 bis 38 Grad. Es ist 4:03 Uhr.
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0: 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Um 5 Uhr mit Wolfgang Berger. Im Bemühen um ein Ende des Ukraine-Krieges wollen die G7-Staaten den Druck auf Russland erhöhen. Beim Gipfel in Evian wurden demnach schärfere Sanktionen bei Öl und Gas und neue Waffenlieferungen an die Ukraine vereinbart. Aus Evian, Katrin Schmid.
1: Das Ganze eben vor dem Hintergrund, das wurde nochmal explizit gesagt in Evian, dass man die Ukraine jetzt wirklich in einer deutlich besseren Position sieht mit ihren militärischen Fähigkeiten und damit, dass sie Gebiete zurückerobert hat. Die Dynamik des Krieges habe sich geändert, heißt es hier von vielen G7-Oberhäuptern. Sprich, man sieht ein Momentum gekommen, will Russland in Verhandlungen drängen, auch US-Präsident Trump, das ist natürlich entscheidend, will das, hat er gesagt. Und die Europäer, die dürften, so scheint es, in einem solchen Fall eine zumindest stärkere Rolle spielen, als das bisher der Fall war.
0: Das Europaparlament stimmt heute über gelockerte Regeln für den Einsatz von Gentechnik ab. Produkte aus bestimmten gentechnisch veränderten Pflanzen sollen im Supermarkt demnach keine Kennzeichnung mehr tragen müssen. Umweltprüfungen vor der Zulassung sollen wegfallen. Kritiker warnen, dass sich genmanipulierte Pflanzen durch Wind auch auf anderen Äckern verbreiten. Befürworter erhoffen sich dadurch neue Sorten, die besser mit Dürren zurechtkommen oder weniger Dünger brauchen. Im Fall des in Göttingen angeschossenen Polizisten hat sich ein 16-jähriger Tatverdächtiger gestellt. Nach ihm wurde europaweit gefahndet. Aus Göttingen Jan Fragel.
2: Der 16-Jährige kam nicht allein zur Polizei. Ein Rechtsanwalt begleitete den Jugendlichen, der in Göttingen lebt. Polizei und Staatsanwaltschaft halten ihn für dringend tatverdächtig. Er soll am vergangenen Samstag gleich mehrere Schüsse abgegeben haben. Ein Projektil soll den Polizisten getroffen und schwer verletzt haben. Auslöser war ein heftiger Streit zwischen zwei Großfamilien in Göttingen. Beide Familien stammen aus dem Kosovo und sind bereits häufiger polizeilich aufgefallen. Zu Details, auch zum Motiv des Tatverdächtigen, sagen die Ermittler bislang nur wenig.
0: Bei der Fußball-WM hat Norwegen mit 4:1 gegen den Irak gewonnen. Top-Stürmer Erling Haaland traf doppelt. Auch Mitfavorit Frankreich ist mit einem Sieg ins Turnier gestartet. Beim 3:1 gegen den Senegal war Kapitän Kylian Mbappé mit 2 Toren der entscheidende Mann. Das Spiel zwischen Titelverteidiger Argentinien und Algerien endete soeben mit 3:0. Alle 3 Tore für den Weltmeister erzielte Superstar Lionel Messi. Damit ist der Argentinier zusammen mit Miroslav Klose WM-Rekordtorschütze mit jetzt 16 Treffern. Das waren die Nachrichten. Das Wetter in Deutschland. Tagsüber gebietsweise freundlich, auch dichtere Wolken, Schauer und selten Gewitter. Höchstwerte 18 Grad auf den Ostseeinseln bis 32 Grad am Kaiserstuhl. Am Donnerstag heiter im Nordosten und den Bergen Schauer oder Gewitter, 20 bis 36 Grad. Freitag anfangs freundlich, später Schauer und teils starke Gewitter. Es ist 5:03 Uhr.
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3: Um 6 Uhr mit Klaas Christoffersen. Im Bemühen um ein Ende des Ukraine-Krieges wollen die G7-Staaten den Druck auf Russland erhöhen. Beim Gipfel in Evian wurden demnach schärfere Sanktionen bei Öl und Gas und neue Waffenlieferungen an die Ukraine vereinbart. Aus Evian, Katrin Schmidt.
4: Das Ganze eben vor dem Hintergrund, das wurde nochmal explizit gesagt in Evian, dass man die Ukraine jetzt wirklich in einer deutlich besseren Position sieht mit ihren militärischen Fähigkeiten und damit, dass sie Gebiete zurückerobert hat. Die Dynamik des Krieges habe sich geändert, heißt es hier von vielen G7-Oberhäuptern. Sprich, man sieht ein Momentum gekommen, will Russland in Verhandlungen drängen, auch US-Präsident Trump, das ist natürlich entscheidend, will das, hat er gesagt. Und die Europäer, die dürften, so scheint es, in einem solchen Fall eine zumindest stärkere Rolle spielen, als das bisher der Fall war.
3: Das Europaparlament stimmt heute über gelockerte Regeln für den Einsatz von Gentechnik ab. Produkte aus bestimmten gentechnisch veränderten Pflanzen sollen im Supermarkt demnach keine Kennzeichnung mehr tragen müssen. Umweltprüfungen vor der Zulassung sollen wegfallen. Kritiker warnen, dass sich genmanipulierte Pflanzen durch Wind auch auf anderen Äckern verbreiten. Befürworter erhoffen sich dadurch neue Sorten, die besser mit Dürren zurechtkommen oder weniger Dünger brauchen. Bei der heute beginnenden Innenministerkonferenz soll es unter anderem um die Themen Abschiebungen und Sozialbetrug gehen. Hamburgs Innensenator Grote will erreichen, dass Straftäter schneller als bisher das Land verlassen müssen. Aus der Nachrichtenredaktion Jörg Brandscheid.
5: Die hohen rechtlichen Hürden für eine Rückführung von Straftätern müssten bei Menschen mit Schutzstatus gesenkt werden, und zwar unabhängig vom Herkunftsland, sagte der SPD-Politiker dem Redaktionsnetzwerk Deutschland. Grote will auch über den Schutzstatus ukrainischer Straftäter und Extremisten sprechen. Beim Thema Sozialbetrug wollen die Innenminister von Bund und Ländern einen Bericht der Bild-Zeitung zufolge prüfen, ob EU-Bürgern der Anspruch auf Grundsicherung erschwert werden kann. Damit solle verhindert werden, dass insbesondere Südosteuropäer nach nur wenigen Monaten Arbeit in Deutschland bereits Anspruch darauf haben.
3: Bei einem deutsch-polnischen Forum im Auswärtigen Amt soll heute an den Abschluss des Nachbarschaftsvertrages zwischen beiden Ländern vor 35 Jahren erinnert werden. Vertreter aus Politik, Wirtschaft und Gesellschaft sowie Außenminister Wadefuhl und sein polnischer Kollege Sikorski werden erwartet. Hauptstadtkorrespondentin Christina Nagel erklärt, welche Themen im Mittelpunkt stehen.
6: Es geht darum zu klären, was man 35 Jahre nach dem Nachbarschaftsvertrag tun kann und auch tun muss, um das nachbarschaftliche Miteinander krisenfester zu machen. Mit Blick auf Bedrohungen von außen, mit Blick auf Stimmungsmache, aber auch mit Blick auf die offenen Baustellen, was Aussöhnung angeht und eine angemessene Erinnerungskultur. Am Nachmittag soll dann in Polen noch ein neues deutsch-polnisches Verteidigungsabkommen unterzeichnet werden. Beide Seiten wollen nämlich künftig militärisch enger zusammenarbeiten.
3: Im Fall des in Göttingen angeschossenen Polizisten hat sich ein 16-jähriger Tatverdächtiger gestellt. Nach ihm wurde europaweit gefahndet. Aus Göttingen Jan Fragel.
7: Der 16-Jährige kam nicht allein zur Polizei. Ein Rechtsanwalt begleitete den Jugendlichen, der in Göttingen lebt. Polizei und Staatsanwaltschaft halten ihn für dringend tatverdächtig. Er soll am vergangenen Samstag gleich mehrere Schüsse abgegeben haben. Ein Projektil soll den Polizisten getroffen und schwer verletzt haben. Auslöser war ein heftiger Streit zwischen zwei Großfamilien in Göttingen. Beide Familien stammen aus dem Kosovo und sind bereits häufiger polizeilich aufgefallen. Zu Details, auch zum Motiv des Tatverdächtigen, sagen die Ermittler bislang nur wenig.
3: Bei der Fußballweltmeisterschaft startet Österreich jetzt gerade ins Turnier gegen Jordanien. Bei den vorherigen drei Spielen sind viele Tore gefallen. Aus dem ARD-WM-Team Michael Küster.
8: Es ist bislang der Tag der Superstars. Lionel Messi hat beim 3:0 von Argentinien gegen Algerien alle Treffer erzielt und dem Titelverteidiger damit einen perfekten Einstand beschert. Schon zuvor konnte sich Vize-Weltmeister Frankreich auf die Treffsicherheit von Kylian Mbappé verlassen, der beim 3:1 über den Senegal doppelt getroffen hat. Ebenfalls zweimal konnte sich Norwegens Erling Haaland in die Torschützenliste eintragen. Die Skandinavier haben nach dem 4:1 Auftaktsieg über den Irak erstmal die Führung in Gruppe I übernommen.
3: Das waren die Nachrichten. Das Wetter in Norddeutschland. Heute von Westen her wolkig mit etwas Regen. Nach Vorpommern hin längere freundliche Abschnitte, Höchstwerte 18 bis 25 Grad. Morgen immer wieder Wolken und einzelne Schauer, auch Gewitter möglich. Nach West- und Südniedersachsen hin länger heiter und trocken, Höchstwerte 20 bis 30 Grad. Am Freitag freundlich, später teils Schauer und Gewitterwolken, 23 bis 34 Grad. Und am Sonnabend heiter bis wolkig, mit Schauern und Gewittern und sehr warm. Es ist 6.05 Uhr.
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1: Um 7 Uhr mit Klaas Christoffersen. Im Bemühen um ein Ende des Ukraine-Krieges wollen die G7-Staaten den Druck auf Russland erhöhen. Beim Gipfel in Evian wurden demnach schärfere Sanktionen bei Öl und Gas und neue Waffenlieferungen an die Ukraine vereinbart. Aus Evian, Katrin Schmidt.
2: Das Ganze eben vor dem Hintergrund, das wurde nochmal explizit gesagt in Evian, dass man die Ukraine jetzt wirklich in einer deutlich besseren Position sieht mit ihren militärischen Fähigkeiten und damit, dass sie Gebiete zurückerobert hat. Die Dynamik des Krieges habe sich geändert, heißt es hier von vielen G7-Oberhäuptern. Sprich, man sieht ein Momentum gekommen, will Russland in Verhandlungen drängen. Auch US-Präsident Trump, das ist natürlich entscheidend, will das, hat er gesagt. Und die Europäer, die dürften, so scheint es, in einem solchen Fall eine zumindest stärkere Rolle spielen, als das bisher der Fall war.
1: Das Europaparlament stimmt heute über gelockerte Regeln für den Einsatz von Gentechnik ab. Produkte aus bestimmten gentechnisch veränderten Pflanzen sollen im Supermarkt demnach keine Kennzeichnung mehr tragen müssen. Umweltprüfungen vor der Zulassung sollen wegfallen. Kritiker warnen, dass sich genmanipulierte Pflanzen durch Wind auch auf anderen Äckern verbreiten. Befürworter erhoffen sich dadurch neue Sorten, die besser mit Dürren zurechtkommen. Bundesverteidigungsminister Pistorius reist heute nach Warschau, um dort mit seinen polnischen Gastgebern ein Verteidigungsabkommen zu unterzeichnen. Es bekräftigt die Verpflichtung zum gegenseitigen Beistand. Beide Länder wollen demnach auch in der Rüstungsindustrie enger zusammenarbeiten. Deutschland und Polen begehen heute den 35. Jahrestag ihres Nachbarschaftsvertrages. In Berlin wird dazu der polnische Außenminister Sikorski erwartet. Bei der heute beginnenden Innenministerkonferenz soll es unter anderem um die Themen Abschiebungen und Sozialbetrug gehen. Hamburgs Innensenator Grote will erreichen, dass Straftäter schneller als bisher das Land verlassen müssen. Aus der Nachrichtenredaktion Jörg Brandscheid.
3: Die hohen rechtlichen Hürden für eine Rückführung von Straftätern müssten bei Menschen mit Schutzstatus gesenkt werden, und zwar unabhängig vom Herkunftsland, sagte der SPD-Politiker dem Redaktionsnetzwerk Deutschland. Grote will auch über den Schutzstatus ukrainischer Straftäter und Extremisten sprechen. Beim Thema Sozialbetrug wollen die Innenminister von Bund und Ländern einen Bericht der Bild-Zeitung zufolge prüfen, ob EU-Bürgern der Anspruch auf Grundsicherung erschwert werden kann. Damit solle verhindert werden, dass insbesondere Südosteuropäer nach nur wenigen Monaten Arbeit in Deutschland bereits Anspruch darauf haben.
1: In den USA sind 5 Männer wegen Anschlagsplänen auf Trumps Geburtstagsparty festgenommen worden. Das US-Justizministerium erhebt unter anderem Anklage wegen Verschwörung zum Mord. Aus Washington, Katharina Fuß.
4: Laut den US-Behörden sollen die Verdächtigen geplant haben, mit Sprengstoff beladene Drohnen, um die Käfigkämpfe am Weißen Haus fliegen zu lassen, um so die Evakuierung der Veranstaltung zu erzwingen. Anschließend sollten demnach Scharfschützen auf die fliehenden Zuschauer schießen. Das FBI hatte zuvor mitgeteilt, dass es schon 4 Tage vor der Veranstaltung von einer potenziellen Bedrohung erfahren habe. Mehrere Menschen seien daraufhin festgenommen worden. Laut US-Medien soll sich die Mutter eines 19-jährigen Angeklagten an die Polizei gewandt haben. Sie hatte sich wegen Waffenkäufen und Online-Chats ihres Sohnes Sorgen gemacht.
1: Nach einem Schuss auf einen Polizisten in Göttingen hat sich der Tatverdächtige gestellt. Der Jugendliche kam am Abend begleitet von einem Anwalt in eine Polizeiwache. Nach dem 16-Jährigen war er mit einem internationalen Haftbefehl gesucht worden. Hintergrund der Tat am Samstagabend war offenbar ein Streit zwischen 2 Großfamilien. Dabei soll der Jugendliche offenbar 6-mal mit einer scharfen Waffe geschossen haben. Eine Kugel traf einen Polizisten. Er kam auf die Intensivstation, ist aber mittlerweile außer Lebensgefahr. Bei der Fußball-Weltmeisterschaft spielt im Moment Österreich gegen Jordanien. Das Team von Trainer Rangnick führt nach der ersten Halbzeit 1:0. Bei den vorherigen 3 Spielen sind viele Tore gefallen. Aus dem ARD-WM-Team Michael Küster.
5: Es ist bislang der Tag der Superstars. Lionel Messi hat beim 3:0 von Argentinien gegen Algerien alle Treffer erzielt und dem Titelverteidiger damit einen perfekten Einstand beschert. Schon zuvor konnte sich Vize-Weltmeister Frankreich auf die Treffsicherheit von Kilian Mbappé verlassen, der beim 3:1 über den Senegal doppelt getroffen hat. Ebenfalls 2-mal konnte sich Norwegens Erling Haaland in die Torschützenliste eintragen. Die Skandinavier haben nach dem 4:1 Auftaktsieg über den Irak erstmal die Führung in Gruppe I übernommen.
1: Das waren die Nachrichten. Das Wetter in Norddeutschland. Heute von Westen her wolkig mit etwas Regen, nach Vorpommern hin längere freundliche Abschnitte, Höchstwerte 18 bis 25 Grad. Morgen immer wieder Wolken und einzelne Schauer, auch Gewitter möglich, nach West- und Südniedersachsen hin länger heiter und trocken, Höchstwerte 20 bis 30 Grad. Es ist 7.05 Uhr.
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1: Um 8 Uhr mit Klaas Christoffersen. Im Bemühen um ein Ende des Ukraine-Krieges wollen die G7-Staaten den Druck auf Russland erhöhen. Beim Gipfel in Evian wurden demnach schärfere Sanktionen bei Öl und Gas und neue Waffenlieferungen an die Ukraine vereinbart. Aus Evian Katrin Schmidt.
2: Das Ganze eben vor dem Hintergrund, das wurde nochmal explizit gesagt in Evian, dass man die Ukraine jetzt wirklich in einer deutlich besseren Position sieht mit ihren militärischen Fähigkeiten und damit, dass sie Gebiete zurückerobert hat. Die Dynamik des Krieges habe sich geändert, heißt es hier von vielen G7-Oberhäuptern. Sprich, man sieht ein Momentum gekommen, will Russland in Verhandlungen drängen. Auch US-Präsident Trump, das ist natürlich entscheidend, will das, hat er gesagt. Und die Europäer, die dürften, so scheint es, in einem solchen Fall eine zumindest stärkere Rolle spielen, als das bisher der Fall war.
1: Das Europaparlament stimmt heute über gelockerte Regeln für den Einsatz von Gentechnik ab. Produkte aus bestimmten gentechnisch veränderten Pflanzen sollen im Supermarkt demnach keine Kennzeichnung mehr tragen müssen. Umweltprüfungen vor der Zulassung sollen wegfallen. Kritiker warnen, dass sich genmanipulierte Pflanzen durch Wind auch auf anderen Äckern verbreiten. Befürworter erhoffen sich dadurch neue Sorten, die besser mit Dürren zurechtkommen. In den USA sind 5 Männer wegen Anschlagsplänen auf Trumps Geburtstagsparty festgenommen worden. Das US-Justizministerium erhebt unter anderem Anklage wegen Verschwörung zum Mord. Aus Washington Katharina Fuß.
3: Laut den US-Behörden sollen die Verdächtigen geplant haben, mit Sprengstoff beladene Drohnen, um die Käfigkämpfe am Weißen Haus fliegen zu lassen, um so die Evakuierung der Veranstaltung zu erzwingen. Anschließend sollten demnach Scharfschützen auf die fliehenden Zuschauer schießen. Das FBI hatte zuvor mitgeteilt, dass es schon 4 Tage vor der Veranstaltung von einer potenziellen Bedrohung erfahren habe. Mehrere Menschen seien daraufhin festgenommen worden. Laut US-Medien soll sich die Mutter eines 19-jährigen Angeklagten an die Polizei gewandt haben. Sie hatte sich wegen Waffenkäufen und Online-Chats ihres Sohnes Sorgen gemacht.
1: Der Vorsitzende der Innenministerkonferenz, Hamburgs Innensenator Grote, hat sich für eine leichtere Abschiebung von Straftätern in ihre Heimatländer ausgesprochen. Die hohen rechtlichen Hürden bei Menschen mit Schutzstatus müssten gesenkt werden, und zwar unabhängig vom Herkunftsland, sagte der SPD-Politiker dem Redaktionsnetzwerk Deutschland. Grote leitet die 3-tägige Frühjahrskonferenz der Innenminister von Bund und Ländern, die heute Abend in Hamburg beginnt. Am stillgelegten Atomkraftwerk Brockdorf wird im Laufe des Tages ein Castortransport erwartet. Der genaue Zeitpunkt und die Route wurden aus Sicherheitsgründen nicht veröffentlicht. Größere Demonstrationen sind nicht angekündigt. Die 7 Castor-Behälter waren gestern per Schiff in den Hafen von Brunsbüttel gebracht und auf Laster umgeladen worden. Der radioaktive Müll kommt aus der Aufarbeitungsanlage Sellafield in Großbritannien und stammt aus deutschen Brennelementen. Es gilt als eines der wichtigsten Projekte im Bereich der Antisemitismusbekämpfung, das Meldesystem des Verbands RIAS, das bundesweit antisemitische Vorfälle erfasst. Heute legt die Organisation ihren Jahresbericht 2025 vor. Aus der NDR-Nachrichtenredaktion Katrin Schierwagen.
4: Jüdinnen und Juden erleben im Alltag immer wieder verletzendes Verhalten. Nicht nur strafbare Taten wie Angriffe, Bedrohungen oder Beleidigungen, sondern auch einschüchternde Äußerungen am Arbeitsplatz, in Bussen und Bahnen oder im Wohnumfeld. Laut RIAS-Geschäftsführer Steinitz breitet sich Antisemitismus zunehmend auch im Internet aus. Steinitz sagte der Rheinischen Post, dadurch würden Jüdinnen und Juden in ihrer Teilhabe auf Online-Plattformen eingeschränkt.
1: Bei der Fußball-Weltmeisterschaft spielt Österreich gerade gegen Jordanien. Kurz vor Schluss steht es 2:1 für die Österreicher. In den vorherigen 3 Spielen hatten sich jeweils die Favoriten durchgesetzt. Aus dem ARD-WM-Team Michael Küster.
5: Argentiniens Lionel Messi hat WM-Geschichte geschrieben. Beim 3:0 gegen Algerien hat er in seinem schon 6. Turnier alle Treffer für den Titelverteidiger erzielt und dabei den Torrekord von Miroslav Klose eingestellt. Für die Tabellenführung in Gruppe I hat es aber trotzdem nicht gereicht, denn die hat sich Norwegen nach einem 4:1 über den Irak gesichert. Bereits am Abend ist auch Vize-Weltmeister Frankreich erfolgreich gestartet. 3:1 hieß es in einer rasanten Partie gegen den Senegal. Auch in diesem Spiel ein Superstar. Kylian Mbappé traf für die Franzosen doppelt.
1: Das waren die Nachrichten. Das Wetter in Norddeutschland. Heute von Westen her wolkig und gebietsweise etwas Regen. Nach Vorpommern hin längere freundliche Abschnitte und meist trocken. Höchstwerte 18 bis 24 Grad. Morgen immer wieder Wolken und einzelne Schauer, auch Gewitter möglich. Nach West- und Südniedersachsen hin länger heiter und trocken. 20 bis 30 Grad. Es ist 8.05 Uhr.
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1: Um 9 Uhr mit Michael Hafke. Die Staats- und Regierungschefs der 7 wichtigsten Industriestaaten setzen ihr Treffen im französischen Evian heute fort. Hauptthema ist die Lage der Weltwirtschaft. Aus Evian, Georg Schwarte.
2: Auf dem Themenzettel am Morgen eine nachhaltige Wachstumsagenda für die Welt in Zeiten von Krieg und Krisen. Heute Mittag dann dreht sich hier alles um das Thema künstliche Intelligenz. Darüber werden Kanzler Merz, US-Präsident Trump und die übrigen Gipfelteilnehmer am Nachmittag auch mit den Gründern und Vorstandschefs von KI-Unternehmen wie OpenAI, Meta oder auch Google DeepMind diskutieren, bevor der G7-Gipfel vom Gastgeber Frankreich zu Ende geht. Im kommenden Jahr übernehmen dann die Amerikaner den Vorsitz der 7 wirtschaftsstarken Nationen der Welt.
1: Gestern hatte der Ukraine-Krieg den G7-Gipfel in Frankreich dominiert. Dabei einigten sich die 7 wichtigsten Industrienationen darauf, den Druck auf Russland zu erhöhen, um neue Gespräche für ein mögliches Kriegsende durchzusetzen. Konkret verständigten sich die G7-Länder darauf, Sanktionen gegen Russland zu verschärfen, auch im Öl- und Gassektor. Außerdem soll die Ukraine mehr weitreichende Waffensysteme bekommen und bei der Luftabwehr stärker unterstützt werden. Das Europaparlament stimmt heute über gelockerte Regeln für den Einsatz von Gentechnik ab. Produkte aus bestimmten gentechnisch veränderten Pflanzen sollen im Supermarkt demnach keine Kennzeichnung mehr tragen müssen. Umweltprüfungen vor der Zulassung sollen wegfallen. Kritiker warnen, dass sich genmanipulierte Pflanzen durch Wind auch auf anderen Äckern verbreiten. Befürworter erhoffen sich dadurch neue Sorten, die besser mit Dürren zurechtkommen. In den USA sind 5 Männer wegen Anschlagsplänen auf Trumps Geburtstagsparty festgenommen worden. Das US-Justizministerium erhebt unter anderem Anklage wegen Verschwörung zum Mord. Aus Washington, Katharina Wuß.
3: Laut den US-Behörden sollen die Verdächtigen geplant haben, mit Sprengstoff beladene Drohnen, um die Käfigkämpfe am Weißen Haus fliegen zu lassen, um so die Evakuierung der Veranstaltung zu erzwingen. Anschließend sollten demnach Scharfschützen auf die fliehenden Zuschauer schießen. Das FBI hatte zuvor mitgeteilt, dass es schon 4 Tage vor der Veranstaltung von einer potenziellen Bedrohung erfahren habe. Mehrere Menschen seien daraufhin festgenommen worden. Laut US-Medien soll sich die Mutter eines 19-jährigen Angeklagten an die Polizei gewandt haben. Sie hatte sich wegen Waffenkäufen und Online-Chats ihres Sohnes Sorgen gemacht.
1: Im Zwischenlager Brockdorf wird heute ein Castortransport erwartet. Die 7 Behälter mit radioaktivem Müll aus der britischen Aufbereitungsanlage Sellafield waren gestern per Spezialschiff in den Hafen von Brunsbüttel gebracht worden. Aus Heide, Vinetta Richter.
4: Die vergangene Nacht ist laut Polizeileitstelle ruhig am Hafen verlaufen. Es gab keinerlei Störung. Gestern wurden die ersten Castoren vom Schiff auf Lastwagen verladen. Das lief laut einem Sprecher der Gesellschaft für Nuklearservice, kurz GNS, planmäßig und reibungslos. Heute werden noch weitere Castoren verladen und dann werden sie vermutlich am Abend über die Straße nach Brockdorf gebracht. Die genaue Route und der Zeitplan sind nicht öffentlich bekannt. Das hat laut GNS Sicherheitsgründe. Daher ist auch heute laut Polizei wieder eine Hundertschaft im Einsatz.
1: Heute geht ein neues Social-Media-Netzwerk namens WSocial an den Start, eine europäische Alternative zu Elon Musks Kurznachrichtendienst X. Die von einem schwedischen Start-up gegründete Plattform erlaubt nur echte Personen als Nutzer. Die Anmeldung erfolgt über den Chip im Personalausweis, die Daten bleiben aber auf dem eigenen Gerät und werden nicht gespeichert. Posten können User trotzdem mit Spitznamen. Die Server stehen in Europa, damit gilt europäischer Datenschutz. Bei der Fußball-Weltmeisterschaft hat Österreich sein Auftaktspiel gewonnen. Die Mannschaft von Trainer Rangnick besiegte Jordanien mit 3:1. Auch in den vorherigen Spielen hatten sich die Favoriten durchgesetzt. Aus dem ARD-WM-Team Michael Küster.
5: Es ist die Nacht der Superstars gewesen. Überragend war dabei Lionel Messi, der mit seinen 3 Toren Argentinien im Alleingang zum 3:0 über Algerien schoss und der damit den Torrekord von Miroslav Klose eingestellt hat. Schon am Abend hat Vize-Weltmeister Frankreich mit 3:1 gegen den Senegal gewonnen. 2 Tore erzielte dabei Kylian Mbappé. Ebenfalls doppelt getroffen hat der Norweger Erling Haaland. Die Skandinavier haben nach dem 4:1 über den Irak sogar die Tabellenführung in Gruppe I übernommen.
1: Und das waren die Nachrichten. Das Wetter in Norddeutschland. Heute ist es von Westen her wolkig. Es gibt gebietsweise etwas Regen nach Vorpommern hin, dann länger freundliche Abschnitte. Es bleibt dort meist trocken, Werte zwischen 18 und 24 Grad. Morgen dann immer wieder Wolken, dazu einzelne Schauer und sind auch Gewitter möglich. Nach West- und Südniedersachsen ist es länger heiter und trocken, Werte zwischen 20 und 30 Grad. Deutlich wärmer wird es am Freitag. Es wird freundlich. Später gibt es teils Schauer und Gewitterwolken und 23 bis 34 Grad. Ähnlich sieht es dann am Sonnabend aus. Heiter bis wolkig, im Verlauf Schauer und Gewitter und 22 bis 34 Grad. Es ist 9.05 Uhr.
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1: Um 10 Uhr mit Michael Hafke. Die Staats- und Regierungschefs der 7 wichtigsten Industriestaaten setzten ihr Treffen im französischen Evian heute fort. Hauptthema ist die Lage der Weltwirtschaft. Aus Evian, Georg Schwarte.
2: Auf dem Themenzettel am Morgen eine nachhaltige Wachstumsagenda für die Welt in Zeiten von Krieg und Krisen. Am Tisch heute sitzen dann auch die geladenen Gastländer Kenia, Südkorea, Indien und Brasilien. Verlässliche Handelsbeziehungen und fairer Wettbewerb. Nur 2 Stichworte, über die die G7 im erweiterten Kreis sprechen wollen. Heute Mittag dann dreht sich hier alles um das Thema künstliche Intelligenz. Darüber werden Kanzler Merz, US-Präsident Trump und die übrigen Gipfelteilnehmer am Nachmittag auch mit den Gründern und Vorstandschefs von KI-Unternehmen wie OpenAI, Meta oder auch Google DeepMind diskutieren, bevor der G7-Gipfel vom Gastgeber Frankreich zu Ende geht. Im kommenden Jahr übernehmen dann die Amerikaner den Vorsitz der 7 wirtschaftsstarken Nationen der Welt.
1: Gestern hatte der Ukraine-Krieg den G7-Gipfel in Frankreich dominiert. Dabei einigten sich die 7 wichtigen Industrienationen darauf, den Druck auf Russland zu erhöhen, um neue Gespräche für ein mögliches Kriegsende durchzusetzen. Konkret verständigten sich die G7-Länder darauf, Sanktionen gegen Russland zu verschärfen, auch im Öl- und Gassektor. Außerdem soll die Ukraine mehr weitreichende Waffensysteme bekommen und bei der Luftabwehr stärker unterstützt werden. Die Zahl antisemitischer Vorfälle in Deutschland ist weiterhin hoch. Das geht aus dem Jahresbericht des Bundesverbandes der Recherche- und Informationsstellen Antisemitismus, kurz RIAS, hervor. Aus der NDR Nachrichtenredaktion Katharina Jetter.
3: Im vergangenen Jahr wurden insgesamt 8.725 Fälle von Judenfeindlichkeit bei RIAS gemeldet. Das sind 9 Fälle mehr als im Jahr zuvor und rechnerisch 24 antisemitische Vorfälle pro Tag. Dokumentiert worden seien 4 Fälle von extremer Gewalt. In 178 weiteren Fällen seien Betroffene körperlich angegriffen worden. Neben Bedrohungen und Sachbeschädigungen ordnet RIAS die meisten Fälle der Kategorie verletzendes Verhalten zu, darunter etwa Beleidigungen und Schmierereien.
1: Die Rostocker Neptunwerft hat einen Milliardenauftrag im Bereich Windstrom an Land gezogen. Der Netzbetreiber 50 Hertz beauftragte das Tochterunternehmen der Meyerwerft aus dem niedersächsischen Papenburg mit dem Bau von 2 sogenannten Offshore-Konverteranlagen. Aus der NDR Nachrichtenredaktion Uli Petersen.
4: Die riesigen Umspannplattformen wandeln noch auf dem Meer den in Windparks gewonnenen Strom um, damit er ins Netz eingespeist werden kann. Am Werftstandort in Rostock sollen 2 dieser Anlagen gebaut werden, wie heute in Berlin bekannt gegeben wurde. Sie sollen rund 200 Kilometer westlich von Sylt installiert werden. Das finanzielle Volumen des Auftrags liegt bei etwa 2,5 Milliarden Euro. Bis zu 500 neue Arbeitsplätze könnten in Mecklenburg-Vorpommern entstehen. Ministerpräsidentin Schwesig nannte den Auftrag eine hervorragende Nachricht für ihr Bundesland.
1: Im Zwischenlager Brockdorf wird heute ein Castortransport erwartet. Die 7 Behälter mit radioaktivem Müll aus der britischen Aufbereitungsanlage Sellafield waren gestern per Spezialschiff in den Hafen von Brunsbüttel gebracht worden. Aus Heide, Vinetta Richter.
5: Die vergangene Nacht ist laut Polizeileitstelle ruhig am Hafen verlaufen. Es gab keinerlei Störung. Gestern wurden die ersten Castoren vom Schiff auf Lastwagen verladen. Das lief laut einem Sprecher der Gesellschaft für Nuklearservice, kurz GNS, planmäßig und reibungslos. Heute werden noch weitere Castoren verladen und dann werden sie vermutlich am Abend über die Straße nach Brockdorf gebracht. Die genaue Route und der Zeitplan sind nicht öffentlich bekannt. Das hat laut GNS Sicherheitsgründe. Daher ist auch heute laut Polizei wieder eine Hundertschaft im Einsatz.
1: Bei der Fußball-Weltmeisterschaft hat Österreich sein Auftaktspiel gewonnen. Die Mannschaft von Trainer Rangnick besiegte Jordanien mit 3:1. Auch in den vorherigen Spielen hatten sich die Favoriten durchgesetzt. Aus dem ARD-WM-Team Michael Küster.
6: Es ist die Nacht der Superstars gewesen. Überragend war dabei Lionel Messi, der mit seinen 3 Toren Argentinien im Alleingang zum 3:0 über Algerien schoss und der damit den Torrekord von Miroslav Klose eingestellt hat. Schon am Abend hat Vize-Weltmeister Frankreich mit 3:1 gegen den Senegal gewonnen. 2 Tore erzielte dabei Kylian Mbappé. Ebenfalls doppelt getroffen hat der Norweger Erling Haaland. Die Skandinavier haben nach dem 4:1 über den Irak sogar die Tabellenführung in Gruppe I übernommen.
1: Und das waren die Nachrichten. Das Wetter in Norddeutschland. Heute ist es von Westen her wolkig. Es gibt gebietsweise etwas Regen. Nach Vorpommern hin länger freundlicher Abschnitt. Es bleibt meist trocken. 18 bis 24 Grad. Morgen dann immer wieder Wolken. Dazu einzelne Schauer und Gewitter. Nach West- und Südniedersachsen ist es länger heiter und trocken und 20 bis 30 Grad. Und am Freitag freundlich später gibt es teils Schauer und Gewitterwolken. Und es wird deutlich wärmer. 23 bis 34 Grad. Es ist 10.05 Uhr.
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7: Ich bin eigentlich hingegangen, um das Vorprogramm zu sehen, in das Konzert. Das war ein Lynyrd Skynyrd.
8: Ach echt?
7: Im Vorprogramm mit der Originalbesetzung. Also meine Herr. Und dann bin ich hingegangen und dann war ich schwer beeindruckt, weil diese Band großartig live spielte, Queen. Also wirklich fantastisch.

0: Unverkennbar, das ist Musik von Queen und diese Band ist heute das Thema bei Urban Pop Musik Talk mit Peter Urban. Hallo Peter.
1: Hallo Oke.
0: Ich bin Oke Bandixen aus der NDR Kulturredaktion. Ja, Queen, eine heißgeliebte Band von vielen Fans, die uns auch geschrieben haben zum Beispiel. Vielen Dank dafür. Ich hatte dazu aufgerufen, auf ganz verschiedenen Kanälen hat uns das erreicht, unter anderem über unsere E-Mail-Adresse urbanpop@ndr.de. Viele haben das gemacht. Matthias aus Hannover zum Beispiel hat gesagt, Queen, die großartigste Band der Welt, lebensbegleitend. Und Juliana aus Hamburg hat das auch gesagt, sie hätte ganz viele entscheidende Momente mit Queen verlebt. Ihre Eltern waren auch schon Fans und das wurde immer gespielt im Auto, wenn man irgendwo unterwegs war. Andere haben geschrieben und haben die Vielseitigkeit von Queen gelobt, die Originalität, die Bandbreite, die Hits. Und andere haben geschrieben, nee, Queen, die waren immer so ein bisschen peinlich, die waren irgendwie schwülstig, pathetisch, pompös irgendwie. Ich weiß, du bist kein riesengroßer Queen-Fan. Wären das auch so Kritikpunkte, die du sagen würdest?
1: Das sind keine Kritikpunkte. Das ist, stimmt alles, was du da genannt hast. Aber das ist auch ihre Qualität. Nur, man muss es ja nicht mögen.
0: Geschmack,
1: echt Geschmackssache. Mhm. Und ich könnte noch mehr Gründe finden, warum es nicht die Band meines Herzens ist. Mir fehlt einfach ein wenig Seele. Es ist Kunst. Es ist auch gesungen wie ein klassisches Lied. Oder wie eine Opernarie. Das heißt, vom Opernsänger erwarte ich ja auch nicht, dass der nun seine Seele auskippt da, sondern es ist eben nicht Blues, Soul oder Rock orientierte Musik, wo man denkt, ach, der Sänger, der kotzt sich jetzt mal richtig aus. Nein, er ist ein wunderbarer Performer.
0: Freddy.
1: Und ein fantastischer Komponist, ein großartiger Pianist und kann und auch Harmonien und Songs schreiben, die beeindruckend sind und die anderen Mitglieder umso mehr auch. Insofern ist es eine hochmusikalische Band, aber es ist eine Band, die eben Kunst macht und Kunst kommt nicht immer aus der Seele. Manchmal ja, aber manchmal ist es einfach nur gemacht.
0: Einen frühen Song von Ihnen haben wir dabei, um mal zu hören, wie die am Anfang geklungen haben. Der Song heißt Liar.

0: Das ist Musik von Queen vom ersten Album, glaube ich. Der Song heißt Liar und man hört sofort diese Power, oder?
1: Ja, aber es ist sehr, sehr auffällig hier. Am Anfang klingt es ein bisschen wie The Who, wie Pete Townsend an der Gitarre. Dann aber auch ein bisschen wie Yes, durch diese zarten Harmonien zu einer, sagen wir, gezupften Gitarre. Und dann auf einmal dieser Queen-Chor. Das ist schon ein typisches Zeichen, der später bei fast jedem Stück also echt charakteristisch wurde. Und insofern zeigt das schon die Entwicklung. Ja. Alles schon da. Also das war 1973, aber die Band war schon 70 zusammengekommen. Und zwar ist das schon eine ganz lustige Geschichte, weil Freddie, um nochmal auf ihn zurückzukommen, als Hauptakteur ist ja zwar Brite, aber nicht in Großbritannien geboren. Er wurde in Sansibar geboren. Das war ein britisches Protektorat, gehörte also zum britischen Hoheitsgebiet. Seine Familie stammt eigentlich aus Indien, sind Parsen. Das ist eine Volksgruppe, die aus dem Iran kommt, aus Persien, nach Indien ausgewandert ist. Und als Indien dann selbstständig wurde, wurde der Vater von Freddy, der in der britischen Kolonialverwaltung arbeitete, versetzt nach Sansibar, weil das eben noch britisches Hoheitsgebiet war. Und da ist Freddy geboren, in den ersten Jahren aufgewachsen, wurde dann aber nach Indien geschickt in ein College, in eine Privatschule.
0: Also ein Internat quasi.
1: Ein Internat und hat dort also auch schon angefangen, Musik zu machen, war ein begnadeter Pianist, sehr, sehr guter Pianist und hat schon auf der Schule als 10-, 12-Jähriger eine Band gehabt, The Hectics. Die ausgerechnet. Und die haben so 50er Jahre Rock'n'Roll gespielt, nachgespielt. Aber jedenfalls ging die Familie dann, als es Unruhen in Sansibar gab, nach Großbritannien, siedelten sich dort an. Und da ist Freddy dann also wirklich dann erwachsen geworden, hatte die Schule beendet und ist auf das Art College gegangen. Ealing Art College, ein Ort, wo viele Musiker erzogen wurden.
0: Hatten wir schon mal, als wir über Eric Clapton gesprochen haben.
1: Ja, der war nicht in Ealing, er war woanders. Ja. Aber Pete Townsend von The Who war auf dem Ealing Art College, Ronnie Wood von den Rolling Stones war da auch und auch eben Freddie Mercury. Und er jobbte aber nebenbei, weil die Familie hatte auch nicht so viel Geld, in Heathrow als Gepäckpacker. Also er hat da Koffer verladen und hatte mit Roger, der später dann sein Schlagzeuger wurde, Roger Taylor zusammen, die waren Kumpels, hatte er einen kleinen Laden im Kensington Market. Kensington Market ist in der Kensington High Street so eine Art Market, wo man verschiedene Stände mit Klamotten hat und so weiter. Gibt's, glaube ich, immer noch. Und war in den 70er Jahren schwer angesagt. Die hatten so einen Laden für Edwardian. Also aus der Epoche des Edward hatten sie Klamotten, die sie da verkauften. Und das passt ja auch irgendwie zu Freddy, der ja nun auch immer ziemlich rüschig unterwegs war. Und da kannten sich also Roger Taylor und er. Und dann hatte Taylor mit Brian May eine Band, The Smile, die also so ein Club spielte und in West London und so einen kleinen Namen hatte. Und der Sänger ging weg von denen und dann suchten sie einen neuen Sänger und dann war Freddy da und sagte, nimm mich doch. Und er trat wohl damals schon auf wie ein Rockstar, als wäre es immer gewesen. Selbstbewusst, so dabei war er eigentlich überhaupt nicht so selbstbewusst, sondern sehr, sehr schüchtern.
0: Und eigentlich heißt er Farouk Bulsara.
1: Genau, das soll ich sagen.
0: Ich glaube, er wurde immer schon Freddie genannt, aber er war damals in dem Sinne noch nicht Freddie Mercury.
1: Er hieß Farouk Bulsara, wurde dann aber Fred Bulsara genannt in England und hat dann erst mit Beginn der Band hat er seinen Namen geändert. Und zwar erst wurde der Name der Band geändert. Smile war ihm zu nett oder Freddie zu nett und er sagte, können wir nennen das Queen. Die anderen waren nicht unbedingt dafür und war ihnen auch so ein bisschen zu bombastisch, zu schwülstig und eben hatte auch die homosexuellen Assoziationen, weil im englischen Umgangssprachlich ist Queen schon ein Begriff für Schwuler. Und gut, das wurde aber durchgesetzt und Freddie schrieb einen Song auf dem ersten Album The Fairy King, da singt er von Mother Mercury. Und dann sagt er eines Tages, ich heiße jetzt Mercury und meine Mutter ist also die Mutter und ich bin der Sohn, ich bin Mercury, Freddie Mercury. So war's und das wurde akzeptiert, er hat sogar den Pass das ändern lassen. Und das war nun sein Name, nicht zum Wohlgefallen seiner Eltern oder seines Vaters. Jedenfalls war das nun die Band, die aber nun auch aufnehmen musste. Weil Freddie war sehr ehrgeizig und sagte, komm, wir können nicht nur immer in kleinen Club spielen, wir müssen eine Platte machen. Wir müssen hier rauskommen. Und da gab es dann einen Kontakt zu den Tridents Studios. Das war ein sehr, sehr erfolgreiches Plattenstudio, die aber auch eine Management-Abteilung hatten und die nahmen nun die Gruppe unter Vertrag. Aber das war so eine Art Vertrag, ihr dürft hier im Studio aufnehmen, wenn Platz ist, also wenn kein anderer drin ist, dann dürft ihr aufnehmen und seid aber bei uns, werdet dann einfach verrechnet. Ihr seid bei uns im Management und das war so eine Art wirklicher harter Knebelvertrag. Die Band hat's aber gemacht und hat das erste Album so aufgenommen, dass sie zwischendurch immer mal wieder im Studio waren. Das zweite Album, da durften sie dann mal 3 Wochen im Studio bleiben, aber waren immer noch bei Trident unter Vertrag und das wirkte sich dann schon aus. Und selbst in einer Zeit, das dritte Album haben sie da auch noch aufgenommen, wo sie schon einen großen Hit hatten mit Killer Queen. Das ist ja praktisch ihr erster großer Hit, der auf Platz 2 sogar der englischen Charts kam, waren sie immer noch bei Trident und waren schwer im Minus. 200.000 Pfund im Minus, weil so wurde das wohl mit Studiozeit verrechnet und die alle Einnahmen gingen dann an das Management und die Band bekam nur also irgendwie 1.000 Pfund oder so, mussten davon leben im Monat und damit kann man also mit 4 Personen nicht gut leben.
0: Nicht so richtig gut, ne.
1: Und dann kam aber eine Figur, die hat sie dann praktisch gerettet, Elton Johns Manager, John Reed, der irgendwie Kontakt bekam zur Band. Und jedenfalls managte er dann Queen, aber er sorgte davon, macht ihr gute Platten und ich sorge dafür, dass ihr aus dem Vertrag rauskommt. Und er hat sie rausbekommen bei Trident und direkt bei EMI ihnen einen Vertrag verschafft, der wirklich ihnen mehr Freiheit, finanzielle Freiheit gab. Insofern war das schon wichtig.
0: Die Freiheit, die haben sie ja dann auch wirklich genutzt in den Produktionen und in der Musik, die sie gemacht haben. Aber ich wollte vorher nochmal auf Killer Queen eingehen. Mhm. Das ist ja dann schon von Sheer Heart Attack, also von dem Album, das 1974 rausgekommen ist. Bei Killer Queen, ich muss zugeben, ich habe nicht ganz auf dem Zettel gehabt, von wann dieser Song ist, weil er hätte auch, vielleicht sagst du jetzt gleich was anderes, aber hätte auch 5 Jahre später rauskommen, weil der ist total, ein total starker Song und er ist total, das heißt ja auch Killer Queen, aber es ist ein total starkes, wie so eine Signatur wirkt dieser Song, finde ich.
1: Also er hat alles eigentlich und ehrlich gesagt, du hast recht, mir war auch nicht klar, dass der von 74 schon ist. Ich dachte auch, das war ein späterer Hit, aber nein, das ist wirklich ein klasse Song und ein großer Erfolg. Da ist er.

0: Killer Queen von Queen, natürlich, von dem Jahr 1974. Und Michael aus Hannover hat uns zum Beispiel geschrieben und hat gesagt, das war eines der ersten Lieder, wo er auf Queen aufmerksam wurde damals. Wie war das bei dir? Wann bist du auf die aufmerksam geworden?
1: Ich glaube auch zu dieser Zeit, nein, schon vorher. Ich hatte die ersten beiden Alben auch und die waren ja eher so Art Rock, Prog Rock mäßig. Dieses ist ja eindeutig ein Popsong, der wunderbar arrangiert ist. Man merkt auch diese kleinen Gitarrenfills und diese Stimmen, Harmoniestimmen, die reinkommen. Das war extrem toll arrangiert, also höchste Qualität, also eigentlich Beatles-Qualität, die diese Band eben auch in diesem Studio eigentlich auch mit sehr viel Zeit, sie nahmen sich immer sehr viel Zeit im Studio, realisierten mit vielen Overdubs, also mit Mehrspuraufnahmen und Sachen, die zusammengemischt wurden. Große, große Klasse und dann auch mit verschiedenen musikalischen Teilen, ein bisschen poppig, Harmonien, aber dann auch eine harte Gitarre. Und ich war also davor schon aufmerksam geworden. Und als dieses Album rauskam, da waren dann auch Queen auf Tournee und spielten in Europa und spielten hier in Hamburg in der Musikhalle. Und das war im Dezember 74. Dieses Album ist aus dem August, September 74, Killer Queen.
0: Sheer Heart Attack, ne?
1: Ja. Genau, als Sheer Heart Attack. Als ich sie sah, da waren sie dann gerade richtig erfolgreich geworden in England. Ich bin eigentlich hingegangen, um das Vorprogramm zu sehen, in das Konzert. Das waren Lynyrd Skynyrd.
0: Ach, echt?
1: Im Vorprogramm mit der Originalbesetzung. Also meine Herr. Und dann bin ich hingegangen und dann war ich schwer beeindruckt, weil diese Band großartig live spielte, Queen. Also wirklich fantastisch, aber eben noch nicht in der Art und Weise, wie wir sie alle aus den späteren 70er, 80er Jahren kennen, weil das waren mehr die Stücke der ersten beiden Alben und ein paar von diesem dritten Album. Aber es waren noch nicht diese großen, großen We Will Rock You klassischen We Are the Champions Knaller, die auf der Bühne gespielt wurden, aber musikalisch extrem. Vier Leute auf der Bühne, ausgefeilt, tolle Harmonien. Also ich war beeindruckt. Es war nicht meine Musik, wo ich jetzt mich hinlege und vor Vergnügen quietsche. Aber musikalisch großartig, wirklich schwer anzuerkennen. Und das war meine erste Begegnung mit Queen. Und den Hit kannte man dann natürlich. Und da ist wirklich alles drin. Aber es ist schon erstaunlich, dass eine Band, die so einen Erfolg hat, die auch zum Beispiel in Top of the Pops der großen Hit-Fernsehshow in England auftraten, dass die immer noch Schulden hatte und dass die dann praktisch verhandelt werden mussten aus diesem Vertrag. Aber das war eher der Start zur großen Karriere, denn John Reed verschaffte ihnen auch eine USA-Tournee, wo sie dann Headliner wurden, auch in Europa. Und in den USA waren sie zwar noch im Vorprogramm, aber sie spielten überall. Der Song war auch in den USA ein Hit. Also das war praktisch Start der großen Karriere. Irre waren ja auch die Bühnenkostüme. Also das hat man ja auch nicht immer gesehen. Wir hatten ja vorher das schon mal kurz erwähnt, aber er hatte dieses, wie nennt man das, Leotard, das, wo so ein Anzug, so mit Strumpfhosen und Anzug.
0: Ja, so ein Einteiler quasi.
1: Einteiler, ne? Wo die Brust aber frei war und solche Dinge. Hat man ja auch nicht so immer. Und David Bowie sagte nur ganz so viel sagen, ja, ich mag ja immer Jungs in Strumpfhosen. und sagte aber auch, das ist kaum ein Performer gegeben hätte, der eine bessere, theatralischere Bühnenpersönlichkeit und Bühnenausstrahlung gehabt hätte als Freddie. Er sagte, der war wieder over the edge. Der hat es wirklich weitergetrieben, alles, was wir gemacht haben. Also er sei wirklich auch in Bowies Augen einer der allergrößten gewesen.
0: Also das Verrückte, finde ich, ist ja dann, also David Bowie ja selbst eine wirklich charismatische Bühnenfigur und auch ein großer, sagen wir mal, Ausprobierer, was Kostüme und was Persönlichkeiten auf der Bühne angeht. Es gibt ja nun dieses wunderbare Duett zwischen den beiden, also zwischen Queen und David Bowie, Under Pressure, und David Bowie wirkt wie der Normale daneben. Das ist schon irgendwie verrückt, finde ich so.
1: Und ganz lustig ist gerade, wo wir davon sprechen, das ist ein Stück, das 81 aufgenommen worden ist und dann 82 auf einem furchtbar schlechten Album Hot Space veröffentlicht wurde. Aber dieses Duett ist einfach genial. Und das ist aber ein Stück, das sie zusammen komponiert haben, und im Studio muss es irgendwie prickelnd gewesen sein, weil Brian May hat später berichtet, das sei der Kampf der Titanen gewesen. Die hätten wie die Böcke gegeneinander, Kopf gegen Kopf. Es hätte immer so Freddy gegen David. Die waren sich nicht so richtig grün. Es ging immer darum, wer hat hier den besseren Auftritt. Es ging auch zum Beispiel darum, wer kommt zuerst ins Studio und wer kommt als Letzter.
0: Ach so, echt?
1: Ja.
0: Und aber wer hat den richtigen Auftritt?
1: Ja, oder? Genau. Und so, also wer kommt als Letzter? Und so, weißt du, es ging um solche Kleinigkeiten. Und die haben wohl richtig gefightet, um wer welche Rolle spielt. Und wer praktisch, wie du gesagt hast, Freddy ist dann noch on top. Und das muss also auch schon ein richtiger Kampf gewesen sein zwischen diesen beiden. Und großartig, dass das immer noch so ist. Trotzdem hat Bowie hohe Anerkennung und Liebe für diesen Sänger gehabt.

0: Ja, er kann es nicht lassen, dazwischendurch immer noch mal zu singen. Das ist irgendwie sehr schön, finde ich.
1: Er kann es einfach. Und das sind so Dinge, die David, glaube ich, nicht so konnte. Und er ist ein großartiger Musiker. Ein intuitiver Musiker ist Freddie auch noch gewesen. Obwohl er immer sehr, sehr klar und geplant komponiert hat. Aber diese kleinen Improvisationen dazwischen kann er ganz großartig.
0: Es gibt eine wunderbare Fassung. Es gibt dieses Tribute-Konzert für Freddie Mercury. Da übernimmt Annie Lennox diese zweite Rolle. Ja. Guck's dir mal an. Das ist, lohnt sich. Natürlich ist sie Annie Lennox und nicht Freddie Mercury, das ist klar. Aber sie trägt auch eine große Robe und auch dann wirkt David Bowie fast ein bisschen blass, aber es lohnt sich, das anzuschauen. Also es ist eine sehr schöne Hommage an dieses Ding. Ich wollte natürlich aber eigentlich gar nicht vorgreifen, weil wir Mitte der 70er Jahre natürlich diesen unglaublichen Song Bohemian Rhapsody vor uns haben und das Album A Night at the Opera. Und bevor wir das machen, wollte ich einmal sagen, ich finde, eine unfassbare Geschichte ist ja die Geschichte von Brian May und seiner Gitarre. Er hat ja auch mal diese Gitarre selbst gebaut.
1: Ja, schon als Kind hat er mit seinem Vater zusammen sich eine Gitarre gebaut und ein außergewöhnliches Instrument, das wohl einen gewissen Hohlraum aufwies, der einen bestimmten Klang erzeugte. Und das ist ein richtig gutes Teil gewesen, das er immer noch spielt.
0: Die Red Special heißt es.
1: Red Special, der hat sie dann nachbauen lassen. Und so, er hat diverse Modelle zu Hause und er spielt sie immer noch. Und das ist ja auch außergewöhnlich. Du hast als Zehnjähriger oder so eine Gitarre gebaut mit deinem Vater. Der Vater war Flugzeugbauingenieur. Also er war vom Fach, er war technisch versiert. Und dann müssen wir noch auf Brian noch mal kurz eingehen. Er hat einen wunderbaren Gitarrenton, der wirklich einzigartig entwickelt. Der singt praktisch, ne? Und hat tolle Techniken drauf. Er Fingerpicking, so ein bisschen Knopflerartig, aber auch eben sägende hohe Töne und eine große Technik bis zu ganz hohen Noten, wo also andere Leute gar nicht spielen können. Da bringt er noch einen wunderbar Vibrato-Ton heraus, was andere Gitarristen nicht schaffen. Und ein Geheimnis ist, er benutzt kein Plektrum, er benutzt ein Sixpence, eine Münze. Er hat die ganze Tasche voll immer von Sixpence, alten Sixpence-Münzen, die abgeschafft sind in England. Und die hat er, mit denen spielt er. Und das gibt ihm irgendwie einen besonderen Ton.
0: Das hat einen härteren Klang, oder was ist das?
1: Genau, also irgendwas hat das Ding. Denn so ein Plektrum biegt sich und das Ding, denn eine Münze biegt sich nicht. Geheimnis ist auch, dass er ein sehr, sehr kluger Mann ist. Er hat Mathematik und Physik studiert. Und hat dann zum Unwillen seines Vaters das Studium aufgegeben, hat dann aber hat noch seine Magisterarbeit gemacht mit großem Lob und großer Auszeichnung und hat seine Doktorarbeit begonnen in Astrophysik und hat dann das Studium abgebrochen oder unterbrochen für die Musikkarriere und ist aber immer interessiert geblieben und hat dann, man glaubt es kaum, 35 Jahre später, 2000 und so viel, 6 oder 7, hat er den Doktor nachgemacht. Er hat seine Arbeit zu Ende geschrieben, auf den neuesten Stand gebracht, viel gearbeitet im Observatorium auf Teneriffa, da ist ja das größte europäische Observatorium und da hat er gearbeitet und hat eine ganz, ganz wegweisende Arbeit geschrieben.
0: In Astrophysik.
1: In Astrophysik und gehört zur britischen Astrophysiker Gesellschaft, ist ein hoch angesehener Wissenschaftler in dem Bereich. Außerdem interessiert er sich ganz stark für Stereofotografie, die es schon zu viktorianischen Zeiten gab, hat auch Bücher veröffentlicht und eine Ausstellung und ist da auch ein Experte, hat selbst viele Bilder mit diesen Kameras gemacht, die schon Raumaufnahmen gemacht haben vor 150 Jahren. Man glaubt es alles nicht, aber es ist so. Und solche Dinge haben ihn interessiert und das merkt man eben auch. Er war ein Warrior, also jemand, der sich immer gekümmert hat. In allen Dingen hat er in seinen Songs oft auch die Probleme der Welt auch mal angesprochen, was bei Freddie und den anderen nicht so vorkam. Bei Freddie waren es oft so mystische Inhalte, Assoziationen aus allen Kulturen der Welt, wo man gar nicht genau wusste, was meint er jetzt eigentlich? Es waren so Märchenwelten, die er oft beschrieb oder eben Liebe und Sex. Aber bei Brian war es auch oft eben die Dinge der Welt, die gesellschaftlichen, sozialen Probleme. Brian May ist immer einer gewesen, der auch sich für Tierschutz, für andere Dinge einsetzt, vor dem Parlament spricht, der also absolut aktiv und engagiert ist. Und ehrlich, Hochachtung vor diesem
0: Mann. Ein hochangesehener Mann offenbar.
1: Ja, auch, ne? Ist er. Und der eben auch die Band in dieser Art und Weise auch zusammengehalten hat. Der zwar auch seine Exzesse mitgemacht hat, aber dann später mal gesagt hat,

0: vierte Album, A Night at the Opera. Und das war das erste Album für EMI. Und erstens war es diese Assoziation von Freddie mit Oper. Also sein ganzer Auftritt ist ja ein Opernauftritt. Und insofern war es nicht so weit weg, das Album ein Abend in der Oper zu nennen. Und dann kam er auf die Idee, dieses geniale Stück zu schreiben und zu komponieren, Bohemian Rhapsody, aus drei verschiedenen Teilen zusammengesetzt. Inhaltlich geht's da um den Barbier von Sevilla, um Scaramucci, an einem Clown, um Galileo. Man weiß nicht, was er eigentlich meint, aber Brian May meinte später, vielleicht sind es auch Andeutungen über seine noch nicht geklärte Sexualität, denn ihm muss schon klar gewesen sein, dass er eigentlich bisexuell oder homosexuell ist, aber er hat es nicht so richtig nach draußen rausgegeben. Er war auch mit einer Frau zusammen, mit Mary Austin, seiner langjährigen Freundin, die bis zu seinem Tod praktisch seine Frau war, aber zusammengelebt haben sie etwa sechs, sieben Jahre und haben sich dann getrennt, als Freddys Homosexualität offen wurde. Aber dieses Werk Bohemian Rhapsody ist so einzigartig und vor allen Dingen auch die Länge. Es ist 6 Minuten lang und der Mann von der EMI, das ist im Film gut dargestellt, war wirklich überhaupt nicht begeistert und war strikt dagegen, dass das eine Single wird. Und auch die anderen Bandmitglieder waren sehr skeptisch. Und es sollte auch keine Single werden. Es ist dann so über die Hintertür zu einem Hit geworden, weil der DJ Kenny Everett, der später ein Freund von Freddie wurde, der hat den Titel so toll gefunden und hat ihn dann einfach an einem Wochenende 16 Mal gespielt, immer so zwischendurch, auch gegen den Willen seines Senders. Und dann immer gesagt, ja, die EMI will das nicht veröffentlichen, und die Leute haben Sturm geläutet, haben gesagt, der Titel ist großartig, warum gibt's den nicht? Warum können wir den nicht kaufen? Und dann hat die EMI ihn ja doch rausgebracht und er wurde so ein Riesenhit. 9 Wochen Nummer 1 im UK, überall in der Welt ein Riesenhit und ist ein einzigartiges Werk. Man muss, glaube ich, vorher nochmal sagen, es beginnt relativ einfach, aber auch mit dieser Geschichte Mother, I killed a man, also eines verurteilten Mörders, der jetzt sterben soll. Aber egal, was es bedeutet, musikalisch ist in der Mitte dann ein opernhafter Teil mit vielen Harmoniegesängen, den sie so aufgenommen haben. Sie haben 180 Mal verschiedene Harmoniestimmen übereinander gelegt, sodass das Band, es wurde ja auf breitem Band aufgenommen, schon dünn wurde von den vielen immer wieder zurückspulen, aufnehmen und zusammenschneiden. Und das haben sie dann so dazwischen gesetzt, diesen Teil. Und dahinter kommt dann ein Hardrock-Teil. Das ist also einzigartig. Und man kann natürlich nicht nur einen kleinen Ausschnitt von dem Song sehen. Man muss eigentlich dieses ganze Lied
1: sehen.
0: Also zu Hause, der gute Tipp, macht euch die Freude und hört euch das ganze Werk an. Da gibt's nachher noch ein bisschen mehr zu erzählen. Aber hören wir erstmal rein.
1: Wir hören erstmal einen kleinen Ausschnitt zumindest. Haben wir am Anfang ja schon mal aus Bohemian Rhapsody. 1975 von Queen, natürlich von Queen.

0: man kommt diesem Lied irgendwie nicht bei mit so einem kleinen Ausschnitt.
1: Nein, das ist da kommen nämlich noch die anderen Teile und ja, die sind auch wirklich dringend notwendig für dieses Stück. Und das war ja so, dass in England in Top of the Pops wurden zu den Stücken immer gemimed. Also es wurde einfach Playback gemacht und die Band wollte das Stück so nicht aufführen. Live können sie es auch nicht so aufführen. Also im Fernsehen wollten sie es nicht auch verkürzt haben. Und dann haben sie Folgendes gemacht. Sie haben ein Video aufgenommen und das

0: eigentlich das erste große Video, das gemacht wurde, das dann anstelle der Liveband in die Sendung eingespielt wurde. Und das ist auch eine kleine Revolution gewesen und trotzdem eben ein so außergewöhnlicher Erfolg, dass so dieses Werk, also es war ja eher ein klassisches Stück, das ist auch kein Popstück so richtig gewesen. Und live ist es so, wie soll man sowas aufführen? Also in den Konzerten danach hat Queen das dann so gemacht, sie haben den ersten Teil gespielt, dann wenn dieser klassische Opernteil kommt, der mit den vielen 180 Stimmen, die übereinander gespielt werden, den haben sie vom Band eingespielt, sind von der Bühne gegangen und wenn dann der anschließende Hardrock-Teil kommt, waren sie wieder da, Licht an, knallen auf die Bühne und das ist ja dann noch wirkungsvoller. Total schwarz die Bühne und auf einmal knallen sie mit Lichtern und ihren harten Gitarrentönen rein. Also dramaturgisch gut gebaut, konnten sie dann auch live aufführen.
1: Ich finde, ganz bemerkenswert ist natürlich diese Wucht, diese Power dieser Band, diese Kreativität. Ja. Aber dann gibt es auch immer wieder diese Teile und da gibt es ja auch diverse wunderbare Lieder, ganz zarte Balladen.
0: Ja.
1: Auch vielleicht für einige zu schwülstig, aber also keine Angst vor großen Gefühlen, möchte ich sagen. Ja.
0: Also wirklich große Gefühle, zum Beispiel Love of My Life. Das ist nicht einer der großen Hits, aber das ist ein Stück auf Night at the Opera. Eine brillante.

0: Und die anscheinend über seine Freundin Mary damals geschrieben. Und die ist also so großartig. Und man darf nicht verkennen, was für ein toller Pianist das war. Auch auf der Bühne später. Er war ein Balladenpianist, aber auch einer, der schnelle Phrasen spielen konnte, sehr rhythmisch, schnelle Finger hatte. Aber was auffällt ist, es gab nie einen Hang zu Jazz oder Blues, was ja Pianisten auch oft haben. Es war immer klassisch gespielt. Und das ist auch typisch für die Musik von Queen. Es ist fast nie Jazz, obwohl ein Album hieß von ihnen Jazz, das später 78 erschien. Es ist nicht diese Ecke, es ist nicht Blues. Es gibt einen Song, der heißt Melancholy Blues, wo mal Freddie ein bisschen wie so ein alter jazziger 30er Jahre Blues singt, so ein bisschen Varieté Blues. Aber sonst war es eher eine klassische Schiene zwischen Pop, Klassik und eben Hard Rock.
1: Ehrlich gesagt, ich habe mir auf deiner Musikliste, die du rausgesucht hast, diesen Song auch angehört, weil ich den nicht kannte und dachte auch, naja, so ein richtig toller Blues ist das eigentlich nicht.
0: Nee, wir können ja mal reinhören. Ja, ich habe ihn nur deswegen eben auch genannt, weil er ein Versuch war.

0: Man hätte sich so einen Shellac-Sound dazu vorstellen können.
1: Ja, ja, aber es ist auch die Art, wie Liza Minnelli Blues singen würde. Und das ist natürlich auch wieder eine Nähe, weil also Liza und Freddie waren eigentlich auch, mochten sich gerne.
0: Sie sind befreundet gewesen. Ne?
1: Ja. Befreundet und sicherlich hat Freddie auch von Liza viel gelernt und übernommen. Aber das ist so die Art. Ich meine, es ist eben nicht typisch für Queen. Das ist eben das, was er eben auch mal gemacht hat. Aber es gibt so immer mal so kleine Songs dazwischen, die schillernde Persönlichkeit von Freddie eben dargestellt hat. Der eben glamourhaft in verschiedenen Zeiten auch lebte anscheinend, so von seinem Kopf her. Aber auch dann wieder der harte Rocker war. Also Brian May sagte mal, wenn ihr denkt, die Hardrock-Teile sind alle von mir, das stimmt überhaupt nicht. Das ist Freddie in ganz vielen Zeiten, an ganz vielen Stellen hat er mir einfach die Phrasen vorgesungen, die Riffs, und ich musste sie danach spielen, weil er wollte das so hart. Also es ist so, dass er eben auch alles in sich hatte, und das ist ja auch das Geheimnis dieser Band, die hat diese vier Menschen und auch Freddie selbst haben so viel verschiedene Stile und Musikgenres in sich verarbeitet, dass es diese schillernde Palette, dieses Chamäleon praktisch gab, was Queen ist.
0: Würdest du sagen, sie hatten dann ab Mitte der 70er so eine Hochphase, wo sie sehr kreativ waren und dann eben auch diese Unterstützung hatten von der Plattenfirma?
1: Ja, also Hochphase eindeutig, weil die Zeit, die sie im Studio verbringen konnten, wurden immer länger, und sie schrieben einfach Klassiker, die auf einmal jetzt purzelten und sprudeln. Also A Day at the Races, das Album, das nicht so klasse ist, aber da ist Somebody to Love drauf, auch ein All-Time-Klassiker. Danach das Album von News of the World von 77, We Will Rock You. Das ist eben Brian Mays Komposition, wo er einfach so einen Mitmachsong mal machen wollte. Und der ist ja nun wirklich gelungen. Und We Are The Champions ist auch drauf. Das sind die ersten beiden Stücke von dem Album. Da denkst du natürlich, wow, was soll denn jetzt
0: noch
1: kommen?
0: Was kommt danach noch, bitte? Ne? Ja.
1: Und We Are The Champions ist auch die andere Seite von Freddie, der Liebesballaden auch von Herzen oder Liebes, so richtige gefühlsvolle Songs schreiben konnte. Aber auch hier, das hat mal Roger Taylor, sein Schlagzeuger, gesagt, das ist ein Designer-Song, We Are The Champions. Er wollte einen Song schreiben, der die Gemeinschaft beschwor, also Zusammenhalt. Wir sind zusammen und feiern irgendwas. Und es war wirklich ja fast geschrieben wie für die Champions League. Also wenn du jetzt einen beauftragst und sagst, schreib mal einen Fußball-Feiersong, dann würde der vielleicht, oh ja, We Are The Champions, ist perfekt. Wird natürlich auch immer bei jeder Sportveranstaltung, bei jedem großen Finale gesungen. Aber es klingt auch wirklich so, als hätte es Freddie mit Absicht so geplant. Also deswegen Design-Songs. Das hat er gerne gehabt. Und dann danach das Album Jazz hat Fat Bottom Girls von Brian May, der Song, wo er sagte, es geht da eigentlich nicht nur um Mädchen. Also denkt nicht, dass das heterosexuell ist, sondern das ist auch eben anders gemeint. Oder Bicycle Race, dieses großartiges Lied über das Fahrradrennen.

Aber der wichtigste Song auf dem Album eigentlich aus Jazz war Don't Stop Me Now. Ein Song, der gar nicht so ein Riesenhit war, aber der einfach das aussagte, was Freddie umtrieb. Haltet mich nicht auf. Ich mache die Dinge anders. Ich lebe mein Leben exzessiv, hedonistisch oft, auch damals schon in London, nicht nur später in München oder New York. Don't Stop Me Now ist wirklich so eine Kernmelodie, eine richtige Aussage, die er hier, ein Slogan, ein praktisch ein

0: Es gab dann eine Pause. Da ging es dann darum, dass die Band kreativ sich ein bisschen entwickeln wollte. Sie hatten immer dieselben Techniken benutzt, hatten im Studio eingespielt in langen Zeiten. Und es gab einen Kontakt nach München, weil Freddy für Giorgio Moroder, der in München das Musicland-Studio aufgemacht hatte, einen Song aufgenommen hat. Und ihm gefiel das so, dass er die Band überredet hatte, dorthin zu gehen, um das nächste Album aufzunehmen, The Game, mit einem deutschen Toningenieur und Co-Produzenten, den man allgemein als Mac kennt, aber der eigentlich Reinhold Mack heißt und eine wirklich sehr, sehr bedeutende Rolle gespielt hat. Dieser Mann hat der Band nämlich neue Techniken verschafft, neue Aufnahmetechniken, wenn man die Platten vergleicht, davor und The Game, das Album von 80, dann merkt man, der Sound ist viel, viel stärker, das Schlagzeug klingt besser, der Bass ist stärker, die Stimme, also neuere Aufnahmetechniken und eine neuere Technik des Reindroppens. Das heißt, bisher haben Queen immer ein Stück gespielt, wenn es nicht richtig war, wenn nach 3 Minuten auf einmal ein kleiner Fehler passierte, mussten sie es wieder nochmal aufnehmen, von Anfang an. Und das hat Mack gesagt, nee, müsst ihr nicht. Ihr spielt bis dahin, wenn der Fehler war, spielt ihr weiter und ich editiere das dann. Ich schneide das dann elektronisch reinig. Denn das Problem ist ja, wenn du ein Stück 20 Mal spielst, dann spielst du es nicht besser. Am besten spielst du es eigentlich beim ersten oder zweiten Mal. Und so ist es wie immer im Leben. Aber das ist...
1: Ja, das hat auf mal den Sound ja dann auch entscheidend beeinflusst. Ja. Wir hören mal ein Stück daraus, sehr bekannt. Natürlich, also das Album ist voller sehr bekannter Songs, aber Another One Bites the Dust, auch ein starker Song.
0: Ja, und das Wichtige ist dabei, das ist ein Song vom Bassisten, wo man denkt, oh, das ist einer der bekanntesten Queen-Songs, das ist sicher Freddy. Nee, das ist von John Deacon, einen sehr schüchternen Mann, der aber sehr poppige und in diesem Fall disco-artige Songs geschrieben hat. Auch eben ein Song, der Michael Jackson sehr beeinflusst hat. Der hat der Band übrigens gesagt, der war sehr befreundet auch mit der Band, auch mit Freddy, hat gesagt, Mensch, das müsst ihr zur Single machen, das ist genau das. Und das entsprach ja auch dem Stil, den Michael Jackson geprägt hat. Let's go!

0: Another One Bites the Dust von Queen aus dem Jahre 1980 von dem Album The Game. Und man hört in der Tat Michael Jacksons Billie Jean.
1: Eindeutig. Und es gab natürlich auch eine große Diskussion. Damals waren die ersten Zeiten für Queen, wo mal ein Synthesizer benutzt wurde. Vorher war es nur Gitarren oder Piano. Und das war schon für die Band auch eine Revolution. Einige waren sehr dagegen. Drum Machine wurden, elektronische Drums wurden eingesetzt. Und das gab schon da große Diskussionen und Streits und auch um die Richtung. Und dann nahmen sie ja 2 Jahre später ein Album auf, Hot Space, das eher ein Disco-Album war. Ganz, ganz schrecklich und hat die Band beinahe auseinandergebracht, weil es gab große Diskussionen, aber es gab auch einfach gute Popsongs drauf, auch schon auf The Game, Crazy Little Thing Called Love, ein bisschen Buddy Holly-artiger Song, den angeblich Freddie geschrieben hat, als er in der Badewanne im Bayerischen Hof lag. Man residierte natürlich im Bayerischen Hof, im besten Hotel, und da lag er im Bubble Bath, und dann dachte er, irgendwie hat er wohl den Song komponiert, sagt die Sage. Aber jedenfalls haben sie nicht nur Musik gemacht in München, sondern das Nachtleben genossen, besonders Freddie, der dann auch eine Beziehung aufbaute zu einem Gastronomen, Kirchberger hieß er, glaube ich, oder Kirnberger, ich habe den Namen vergessen, aber auch zu Barbara Valentin, der Schauspielerin. Und also in der Szene waren sie zu Hause. Es gibt Bilder von einer legendären Geburtstagsparty für seinen 35. Geburtstag. Also das muss toll dahergegangen sein im Sugar Shack. Das war damals die angesagte Disco. Und wie gesagt, es tat nicht allen gut, die Entwicklung da. Und es gab natürlich viel Unruhe in der Band. Aber in den nächsten Jahren nahmen sie ihre Alben oft in München auf. Und Freddie selbst dann auch noch ein Soloalbum, das er 84 machte, was ein Flop wurde, überraschenderweise. Und die Plattenfirma, die ihn da als Solist unter Vertrag genommen hatte, hat sehr viel Geld verloren. Aber jedenfalls gab es diese Soloprojekte und die anderen Sachen, die in München produziert wurden und auch den Stil schon beeinflusst haben von Queen.
0: Hat es eigentlich überhaupt irgendeine Rolle gespielt oder wurde das irgendwie öffentlich wahrgenommen, dass Freddie Mercury schwul ist? Wusstest du das? War das bekannt? Wurde das thematisiert? War es egal?
1: Ja, das war bekannt. Es war nicht so bekannt wie bei Elton John, der 76 das öffentlich gemacht hatte und nachdem in Amerika zum Beispiel überhaupt keine Konzerte mehr gegeben hat, weil die Leute einfach gesagt haben, da gehen wir doch nicht hin. Es hieß immer, Freddie sei bisexual, das wurde eben schwul, wurde eben als bisexuell bezeichnet dann eher. Auch selbst Elton John hat mir mal noch 82 gesagt, ja, als ich bekannt gemacht habe, dass ich bisexual bin. Also insofern, aber es war bekannt, ja. Es wurde aber nicht an die große Glocke gehängt, auf keinen Fall. Aber Freddie war nicht nur in München, er ist auch oft in New York gewesen und hat dann gerade so in den frühen 80er Jahren das Nachtleben dort genossen. Und das ist ja die Zeit, wo AIDS aufkam. Und da hat er sich angeblich schon infiziert mit dem Virus. Und das waren natürlich Zeiten, wo so exzessiv geliebt wurde, wie man es sich heute anscheinend gar nicht vorstellen kann. Und da war Freddie ein Teil, ein ganz, ganz, ganz aktiver Teil.
0: Die Alben, die dann folgten, waren das Album The Works. Das ist vor allem bekannt, finde ich,

0: Es gab dann Mitte der 80er Jahre dieses, da wir haben schon bei unserer eigenen Sendung oder eigenen Podcast-Folge zu Live Aid darüber gesprochen, diesen legendären Auftritt von Queen im Wembley Stadion, ja, wo sie quasi eigentlich die Performance lieferten, die mit weitem Abstand vor allen anderen war. Ein kompaktes 20-Minuten-Set, große Hits, große Geste und man sah, Freddie Mercury kann ein Stadion beherrschen. Das ist unglaublich gewesen.
1: Und das Irre ist, dass die Band komplett unsicher war, ob sie das machen sollten, weil sie hatten nach The Works eine Tour gemacht und lange nicht gespielt und waren sich gar nicht so sicher, ob sie das machen sollten, weil sie wussten, das ist gar nicht ihr Publikum, sondern das Konzert war ja ausverkauft vorher und das waren eben Musikfans und nicht unbedingt Queen-Fans. Aber sie waren so clever, im Gegensatz zu anderen Bands, haben sie die 20 Minuten perfekt genutzt. Bob Geldof hatte gesagt, hey, macht keinen Unsinn, this is the global jukebox, das ist die weltweite Musikbox, spielt die Hits. Und andere Künstler machen es anders, die spielten dann ihren neuen Song oder spielten lange Versionen, Bono verschwand von der Bühne und 8 Minuten war er nicht zu sehen, also hat die Zeit vergeudet, während Queen in diese 20 Minuten 6 Top-Hits reingepackt haben, sie neu arrangiert haben, so dass sie dramaturgisch genau aufgebaut waren, auch eben Radio Gaga als aktuellsten Song dabei, übrigens vom Schlagzeuger geschrieben, auch das kein Freddie Mercury Song, und schlugen ein wie die Bombe. Also die Verkäufe explodierten danach. Alles, was so ein bisschen schon runtergegangen war, weil auch Freddie in den 80ern dann mehr mit anderen Dingen beschäftigt war, sie nicht mehr so viele große Songs geschrieben hatte. Das wurde auf einmal wieder nach oben gepusht durch diesen Auftritt, der als einer der besten Rockauftritte aller Zeiten gilt. Und fantastisch war wirklich. Und das war 85. Danach gab es das Album Kind of Magic mit auch einem weiteren Hit, Kind of Magic. Auch Roger, der Schlagzeuger, komponiert, ne? Brian May schrieb auf dem Album Who Wants to Live Forever, auch eben auch ein Klassiker. Whoa.

0: Dann gab es noch eine Tour, die 86er Tour. Und das war's. Dann hat Freddie gesagt, er kann es nicht mehr machen, allein körperlich. Hat er, ohne den Bandfreunden zu sagen, dass er AIDS hat, hat er wohl selbst gemerkt, dass er körperlich und nervlich diese Belastung nicht mehr ertragen könne. Und dann war der letzte Auftritt, glaube ich, im August im Nebworth vor 200.000 Zuschauern beim Festival in Nebworth. Das war das letzte Konzert von Queen mit Freddie Mercury. So früh hörte das schon auf, weil diese Konzerte waren so Mammutauftritte. Man muss sich das heute mal ansehen. Das waren körperlich und also auch logistisch, organisatorische Monsterwerke.
1: Ja, und alles ja auch auf ihn zugeschnitten. Ja. Also er war nun wirklich eine so, also ja, wie wir schon sagten, nicht zu ersetzende Figur, aber es war wirklich auch auf seine Physis ausgelegt.
0: Gerade bei der Tournee, da trat er am Ende dann immer mit in dieser Robe, Mantelrobe und Krone auf.
1: So ein Hermelin, ja.
0: Dem Hermelin. Also der königliche Auftritt. Also wirklich der Top. Und die Band, die anderen Musiker waren da auch nicht so begeistert. Ne? Also sie hatten wenigstens erreicht, dass eben alle Songschreiberrechte durch vier geteilt waren seit dem Album. Es hieß dann nicht mehr, Freddie hat ihn geschrieben, sondern Roger. In der Tat war es so, aber es wurde, sagen wir mal, gleich aufgeteilt. Aber die Rolle von Freddie als absolut Überstar der Band war auch in der Band immer mal so ein bisschen umstritten. Ne? Also der Robenauftritt, na gut, der war dann eben so mal, wie Freddie es haben wollte. Aber
1: ich glaube, die Fans haben sich viel weniger gewundert, weil das natürlich zu diesem immer drüber sein total perfekt passte eigentlich. Ne?
0: Also es war dann so, dass die Band noch zwei Alben aufnahm, The Miracle und dann 91 das letzte Album Innuendo, auch mit wirklich tollen, großen Songs. Und The Show Must Go On ist da drauf. Empty spaces, what are we living for? Abandoned places, I guess we know. Das ist schon beeindruckend, was sie noch gemacht haben, obwohl Freddie dann schon sehr, sehr krank war. Und die letzten Aufnahmen fanden dann im Sommer 91 in Montreux statt, wo die Band meistens jetzt hatten ein eigenes Studio dort gebaut und aufgebaut. Da nahmen sie ihre Platten auf und da sind die letzten Aufnahmen, die später 95 veröffentlicht wurden auf Made in Heaven. Und das ist schon sehr, sehr bewegend. Also Mother Love, der Song. I long for peace before I die. Wo Freddie die letzte Strophe gar nicht mehr singen konnte. Er hat die Aufnahmen damals abgebrochen und gesagt, ich komme später wieder, aber ich kann jetzt im Moment nicht mehr. Und er kam nie wieder und Brian May musste die letzte Strophe singen. 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Und man sollte hier aber auch nochmal sagen, am Schluss die letzte Strophe, die er nicht mehr selbst gesungen hat, da heißt es dann, ich habe solche Schmerzen, dass ich nicht schlafen kann. Also es war schon ein sehr autobiografischer Song. Und sehr, sehr bewegend auch aufgenommen. Da gibt's noch einen anderen Song drauf, Don't Fool Me, You Don't Fool Me. Der, also wo Stücke, Schnipsel von Freddie, die sie im Studio gefunden haben, hat der Tontechniker zusammengeschnitten. Darunter haben sie ein Beat gelegt und das ist ein großartiger Song geworden. Also es ist wirklich ein posthumes Album, das wirklich sehr, sehr ernst ist und auch nicht nur einfach gemacht worden ist, um Geld zu verdienen, sondern man merkt, das war ein Anlass,
1: Ein Vermächtnis.
0: Und wichtig ist auch nochmal, dass man sagen sollte, dass Freddie erst 87, nachdem er schon jahrelang sicher das Gefühl hatte, er wäre AIDS krank, 87 die Diagnose bekam, dass er HIV positiv war und dass er es dann erst der Band gesagt hat. Und das Publikum hat es ja nicht erfahren offiziell. Erst am Tag vor seinem Tod wurde es öffentlich gemacht, obwohl es allen ja schon klar war, wenn man Bilder sah von ihm und so, was eigentlich mit ihm los war. Und
1: es gab einen Auftritt bei den Brit Awards, wo, wenn man sich heute die Filmaufnahmen anguckt, man natürlich einen sehr abgemagerten und blassen, einen sichtlich gealterten vor allem Freddie Mercury sieht. Auch in den letzten Videos wirkt er seltsam verwandelt, fast maskenhaft geradezu. Mhm. War das so, dass du damals ahntest, das ist vermutlich AIDS oder munkelte man darüber?
0: Ja, irgendwie? Ja, also eigentlich war das klar. Also das war allen klar. Man sah ja auch andere AIDS-Kranke und hatte schon Bilder aus den USA, aus New York oder auch aus Europa von AIDS-Kranken gesehen. Also das war mir echt klar. Also insofern war das dann auch keine Überraschung. Es war einfach nur traurig, ne? Besonders weil er auch so viel außergewöhnliche Sachen gemacht hatten. Wir haben jetzt hier noch nicht erwähnt das Album, das er mit Montserrat Caballé gemacht hatte, noch 88.
1: Ja, Barcelona.
0: Barcelona, ja. Eine wunderbare Zusammenarbeit mit zwei Künstlern und Montserrat, die große Operndiva, die war begeistert von Freddie und war wirklich seine Freundin und verbrachte mal eine ganze Nacht in seiner Wohnung, sodass die Pressefotografen am nächsten Morgen um 6 Uhr sagten, was, wer kommt denn da aus der Wohnung? Die große Diva. Also eine wunderbare Freundschaft und ein dauerhaftes klassisches Werk eigentlich, Barcelona. Also es ist schon traurig, dass das Leben so enden musste, aber es ist so. Und Freddie hat auch alle Medikamente und lebensverlängernden Maßnahmen abgelehnt. Er wollte dann doch auch schnell sterben und hat natürlich für einen großen Schock gesorgt in der Band, in der Öffentlichkeit. Dann gab es, das hast du schon erwähnt, dieses wunderschöne Konzert für Freddie, für die AIDS-Hilfe im Wembley-Stadion. Und danach hatten aber die anderen Mitglieder aber erstmal eine Pause gemacht, weil Brian May sagte, er konnte nicht mehr an Queen denken ohne Freddie, sondern hat dann Solo-Alben gemacht, Roger Taylor auch. Dann haben sie aber nochmal dieses posthume Album 95 veröffentlicht. Und zu dem Zeitpunkt ist der Bassist dann ausgestiegen. Er sagte, er könnte nicht mehr und hat sich komplett zurückgezogen.
1: Also bis heute gerade.
0: Die anderen wissen gar nicht, was er macht, wo er ist.
1: Okay.
0: Gut, er kann leben von seinen Tantiemen ohne Problem. Und die anderen beiden haben sich dann um das Queen-Erbe gekümmert, Roger Taylor und Brian May. Und haben dann auch ein Musical in die Wege geleitet, beziehungsweise haben's unterstützt. We Will Rock You ist ja nun Ewigkeiten gelaufen, läuft glaube ich immer noch als Queen-Musical. Und sie haben mit Paul Rogers eine Queen-Nachfolgeband gemacht, ein Album sogar aufgenommen, das ging ein paar Jahre lang. Und dann seit 2012 mit Adam Lambert, dem amerikanischen Sänger, der bis heute praktisch treten sie auf als Queen und der singt die Klassiker wohl anscheinend großartig und sieht auch auf der Bühne nicht so weit weg aus von Freddie. Und dann gab es ja 10 Jahre lang die Vorbereitung für den Film. Das ist das Erbe von Queen, wurde eben auch gut verwaltet, sehr, sehr effektiv verwaltet. Mhm. Hat also eine Menge Geld gebracht. Der Film zum Beispiel hat 900 Millionen eingebracht, 4 Oscars gewonnen.
1: Der Effekt ist ja komischerweise durch diese ganzen Aktivitäten, dass Queen eine Band ist, die heute sehr jungen Leuten, also heute wieder Teenagern, merkst du, das ist mein Lieblingsthema mit den Teenagern. Ja. Nein, das ist einer jungen Generation oder vielen jüngeren Menschen, die die aktive Zeit gar nicht so miterlebt haben, eine total präsente Band ist. Ja. Das spricht natürlich auch für eine klassische Band, eine tolle Songs. Queen ist heute immer noch eine Nummer. Das ist erstaunlich.
0: Ja, das ist auch sehr clever gemacht. Also sie haben einerseits in Werbespots, sehr prominenten Werbespots, Queen-Musik untergebracht, beziehungsweise sie wurden gefragt und sie haben dann gesagt, okay, machen wir. Dann natürlich Spotify, also die Streaming-Dienste, die möglich machen, dass also alle immer alles hören können. Und dann eben auch diese Aktivitäten, Musical, Film, Queen ist immer noch präsent und diese Songs sind eben schon zeitlose Klassiker, das muss man sagen. Also und die Bandbreite ist auch groß zwischen leichtgewichtigeren Pop-Songs, Disco-Songs, Dance-Songs und Hard-Rock-Songs. Also Queen ja auch wirklich eine sehr, sehr heftige Hard-Rock-Gruppe gewesen. Gleichzeitig aber dann wieder mit auflockernden Stimmeinlagen durch die Chöre. Also das macht Queen auch so spannend. Weil es ist nicht langweilig, es ist nicht so eindimensional wie andere Bands.
1: Das war Urban Pop für heute. Heute war unser Thema Queen.
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3: Um 11 Uhr mit Michael Hafke. In Deutschland gab es 2025 fast 24 antisemitische Vorfälle pro Tag. Diese Zahl steht im Jahresbericht der Recherche- und Informationsstelle Antisemitismus RIAS. Bei der Vorstellung des Berichtes heute in Berlin sagte der Antisemitismusbeauftragte der Bundesregierung Klein, er vermisse eine breite Debatte darüber, wie Judenfeindlichkeit in Deutschland bekämpft werden kann.
4: Der neue RIAS-Bericht zeigt, Antisemitismus ist in Deutschland kein Ausnahmezustand mehr, sondern für viele Jüdinnen und Juden bitterer Alltag. Und genau das darf unsere Gesellschaft nicht länger hinnehmen. In Deutschland kam es nach dem 7. Oktober 2023 zu einem sprunghaften Anstieg antisemitischer Vorfälle. Das Pogrom der islamistischen Terrororganisation Hamas hat jedoch nicht zu einer breiten Solidarisierung mit den Opfern geführt, sondern im Gegenteil, es hat offengelegt, was unter der Oberfläche unserer Gesellschaft bereits vorhanden war.
3: Der Antisemitismusbeauftragte der Bundesregierung Klein. Die Staats- und Regierungschefs der 7 wichtigsten Industriestaaten setzen ihr Treffen im französischen Evian heute fort. Hauptthema ist die Lage der Weltwirtschaft. Aus Evian, Georg Schwarte.
5: Auf dem Themenzettel am Morgen eine nachhaltige Wachstumsagenda für die Welt in Zeiten von Krieg und Krisen. Am Tisch heute sitzen dann auch die geladenen Gastländer Kenia, Südkorea, Indien und Brasilien. Verlässliche Handelsbeziehungen und fairer Wettbewerb. Nur 2 Stichworte, über die G7 im erweiterten Kreis sprechen wollen. Heute Mittag dann dreht sich hier alles um das Thema künstliche Intelligenz. Darüber werden Kanzler Merz, US-Präsident Trump und die übrigen Gipfelteilnehmer am Nachmittag auch mit den Gründern und Vorstandschefs von KI-Unternehmen wie OpenAI, Meta oder auch Google DeepMind diskutieren, bevor der G7-Gipfel vom Gastgeber Frankreich zu Ende geht. Im kommenden Jahr übernehmen dann die Amerikaner den Vorsitz der 7 wirtschaftsstarken Nationen der Welt.
3: Gestern hatte der Ukraine-Krieg den G7-Gipfel in Frankreich dominiert. Dabei einigten sich die 7 wichtigen Industrienationen darauf, den Druck auf Russland zu erhöhen, um neue Gespräche für ein mögliches Kriegsende durchzusetzen. Konkret verständigten sich die G7-Länder darauf, Sanktionen gegen Russland zu verschärfen, auch im Öl- und Gassektor. Außerdem soll die Ukraine mehr weitreichende Waffensysteme bekommen und bei der Luftabwehr stärker unterstützt werden. Die Rostocker Neptunwerft hat einen Milliardenauftrag im Bereich Windstrom an Land gezogen. Der Netzbetreiber 50 Hertz beauftragt das Tochterunternehmen der Meyerwerft aus dem niedersächsischen Papenburg mit dem Bau von 2 sogenannten Offshore-Konverteranlagen. Aus der NDR Nachrichtenredaktion Uli Petersen.
6: Die riesigen Umspannplattformen wandeln noch auf dem Meer den in Windparks gewonnenen Strom um, damit er ins Netz eingespeist werden kann. Am Werftstandort in Rostock sollen 2 dieser Anlagen gebaut werden, wie heute in Berlin bekannt gegeben wurde. Sie sollen rund 200 Kilometer westlich von Sylt installiert werden. Das finanzielle Volumen des Auftrags liegt bei etwa 2,5 Milliarden Euro. Bis zu 500 neue Arbeitsplätze könnten in Mecklenburg-Vorpommern entstehen. Ministerpräsidentin Schwesig nannte den Auftrag eine hervorragende Nachricht für ihr Bundesland.
3: Der schwerkranken norwegischen Kronprinzessin Mette Marit ist eine neue Lunge eingesetzt worden. Die Operation sei soweit erfolgreich verlaufen, teilte das Nationalkrankenhaus in Oslo am Morgen mit. Die Patientin werde jetzt für mehrere Wochen im Krankenhaus bleiben. Erst bei ihrer Entlassung soll wieder über ihren Gesundheitszustand informiert werden. Die 52 Jahre alte Mette Marit litt an einer seltenen Form der Lungenfibrose. Die Krankheit verursacht starke Atembeschwerden und gilt als nicht heilbar. Bei der Fußball-Weltmeisterschaft hat Österreich sein Auftaktspiel gewonnen. Die Mannschaft von Trainer Rangnick besiegte Jordanien mit 3:1. Auch in den vorherigen Spielen hatten sich die Favoriten durchgesetzt. Aus dem ARD-WM-Team Michael Küster.
7: Es ist die Nacht der Superstars gewesen. Überragend war dabei Lionel Messi, der mit seinen 3 Toren Argentinien im Alleingang zum 3:0 über Algerien schoss und der damit den Torrekord von Miroslav Klose eingestellt hat. Schon am Abend hat Vize-Weltmeister Frankreich mit 3:1 gegen den Senegal gewonnen. 2 Tore erzielte dabei Kylian Mbappé. Ebenfalls doppelt getroffen hat der Norweger Erling Haaland. Die Skandinavier haben nach dem 4:1 über den Irak sogar die Tabellenführung in Gruppe I übernommen.
3: Und das waren die Nachrichten. Das Wetter in Norddeutschland. Heute ist es von Westen her wolkig. Es gibt gebietsweise Regen. Nach Vorpommern hin länger freundliche Abschnitte. Bleibt dort trocken. 18 bis 24 Grad. Morgen dann immer wieder Wolken. Dazu einzelne Schauer und auch Gewitter möglich. Nach West- und Südniedersachsen ist es länger heiter und trocken bei 20 bis 30 Grad. Am Freitag freundlich später. Teils Schauer und Gewitterwolken und 23 bis 34. Und auch am Sonnabend heiter. Teils wolkig im Verlauf Schauer und Gewitter und 22 bis 34 Grad. Es ist 11.05 Uhr.
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10: Das ist im Grunde die Inhaltsangabe für die anstehenden 3 Stunden. Ich versorge euch mit der Musik, die ihr bisher noch nicht oder noch nicht so oft gehört habt. Jetzt legen wir aber erstmal los mit Licky Lee und Lucky Again. Ich bin Henrik Hanses. Na und?

0: NDR 2, das ist der Soundcheck. Neue Musik am Montagabend. Und gleich gibt's was Neues. Neues Material, ein Lebenszeichen von dem französischen Superstar Stromae gemeinsam mit Tove Lo. Der Song heißt Des Fleurs.
1: Moment mal.
2: Mit einem Beitrag von Pastor Markus Buchholz aus Hannover.
3: Patrick kommt regelmäßig vorbei. Zum sonntäglichen Mittagessen in der Bethlehemkirche im Westen Hannovers. Er ist schon lange obdachlos. Das Sonntagsessen sei ein tolles Highlight am Wochenende, ruft er noch, bevor er wieder in der Straßenschlucht verschwindet. Seit einem Jahr laden Engagierte ab 15.30 Uhr zum gemeinsamen Essen in den Gemeindesaal der Bethlehemkirche ein. Bei uns gibt's gut bürgerliche Küche, sagt Initiator Serhan Öner. Rund 30 Menschen versammeln sich an der langen Tafel. Den Sonntagstermin hat das Team bewusst gewählt. Dann haben die meisten anderen Angebote für Bedürftige geschlossen, sagt Öner. Die Küchenchefin Monika Andresen sucht die Rezepte aus. Ab 13 Uhr trifft sich die Gruppe zum gemeinsamen Kochen. Letzte Woche erst gab es Gulasch, Rotkohl und Kartoffeln, ganz nach dem Geschmack der Gäste. Danke, hat toll geschmeckt, hieß es immer wieder von den Besucherinnen. Bedürftige aus dem Stadtteil, Wohnungslose, die unter Brücken oder im Wald wohnen. Wir als Kirche machen das, weil das unser Auftrag direkt von Jesus ist. Was ihr dem geringsten meiner Brüder getan habt, das habt ihr mir getan.
2: Das war ein Beitrag von Pastor Markus Buchholz aus Hannover.

Wir hörten Florence Road, Hanging Out to Dry, NDR 2. Soundcheck, neue Musik. Jetzt kommt Shakira mit ihrem WM-Song für die diesjährige Fußball-Weltmeisterschaft, Die Die.

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Und jetzt werden wir insgesamt ein bisschen lauter. Bei der Band, die wir jetzt hören, werdet ihr euch sagen, möglicherweise, hä? Die gibt es noch? Und dann werde ich antworten, ja, es gibt sie noch. Und sie klingt noch wie Anfang der Nullerjahre, so 2001, 2002, 2003. Damals waren sie schon laut und da sind sie ganz offensichtlich immer noch ein bisschen in die Jahre gekommen. Aber ich meine, wer auf bei Bands oft so sagt, so ja, ich mochte die alten Sachen, aber die neuen mag ich nicht mehr so, der dürfte bei Blink 182 relativ glücklich sein, weil, wie ich bereits sagte, sie klingen genauso wie vor 25 Jahren. Don't tell me it's over, jetzt bei NDR 2.

Jetzt wurde auch über jedes noch so banale Thema ein Song gemacht. Dieser hieß Einwohnermeldeamt von Streichelt bei NDR 2. 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
1: Um 12 Uhr mit Milat Kupay. Seit dem Massaker der Terrororganisation Hamas in Israel am 7. Oktober 2023 ist in Deutschland die Zahl der antisemitischen Vorfälle gestiegen. Auch 2025 gab es in diesem Land deutlich mehr Vorfälle als in der Zeit vor den Angriffen. Das geht aus dem Jahresbericht Antisemitische Vorfälle der Recherche- und Informationsstelle Antisemitismus, kurz RIAS, hervor. Aus Berlin, Isabel Karas.
2: Fast 24 antisemitische Vorfälle pro Tag. So lautet die Bilanz der RIAS-Meldestellen für das letzte Jahr. Insgesamt wurden 8.725 Fälle dokumentiert. Der heute veröffentlichte Bericht zeigt, die Zahl der Vorfälle bleibt damit seit dem 7. Oktober 2023 auf einem ähnlich hohen Niveau. Im Vergleich zum Vorjahr stieg sie nur minimal. Gegenüber 2022 hat sie sich allerdings mehr als verdreifacht. Viele der registrierten Vorfälle ereigneten sich an alltäglichen Orten, in öffentlichen Verkehrsmitteln, beim Sport oder im eigenen Wohnumfeld, darunter Angriffe und Bedrohungen.
1: Das vereinbarte Rahmenabkommen zwischen den USA und dem Iran enthält offenbar weitreichende Zugeständnisse der Vereinigten Staaten. Der Sender Al Arabiya und der Finanzdienst Bloomberg berichten über Einzelheiten des Textes. Demnach ist unter anderem vorgesehen, dass die USA sämtliche Sanktionen aufheben. Außerdem sollen die USA ihre Hafenblockaden im Persischen Golf aufheben und Truppen aus der Region abziehen. Zudem sollen mindestens 300 Milliarden Dollar in den Wiederaufbau des Iran investiert werden. Den Berichten zufolge sieht die Vereinbarung ein sofortiges Ende des Krieges an allen Fronten vor. Das soll auch für Israel im Libanon gelten. Der Iran verpflichtet sich demnach zu einem Verzicht auf Atomwaffen und die Straße von Hormus wieder freizugeben. Das Rahmenabkommen soll übermorgen in der Schweiz unterzeichnet werden. Die Staats- und Regierungschefs der 7 wichtigsten Industriestaaten setzen ihr Treffen im französischen Evian heute fort. Hauptthema ist die Lage der Weltwirtschaft. Aus Evian, Georg Schwarte.
3: Auf dem Themenzettel am Morgen eine nachhaltige Wachstumsagenda für die Welt in Zeiten von Krieg und Krisen. Am Tisch heute sitzen dann auch die geladenen Gastländer Kenia, Südkorea, Indien und Brasilien. Verlässliche Handelsbeziehungen und fairer Wettbewerb. Nur zwei Stichworte, über die die G7 im erweiterten Kreis sprechen wollen. Heute Mittag dann dreht sich hier alles um das Thema künstliche Intelligenz. Darüber werden Kanzler Merz, US-Präsident Trump und die übrigen Gipfelteilnehmer am Nachmittag auch mit den Gründern und Vorstandschefs von KI-Unternehmen wie OpenAI, Meta oder auch Google DeepMind diskutieren, bevor der G7-Gipfel vom Gastgeber Frankreich zu Ende geht. Im kommenden Jahr übernehmen dann die Amerikaner den Vorsitz der 7 wirtschaftsstarken Nationen der Welt.
1: Die Neptunwerft in Rostock bekommt einen 9-Milliarden-Auftrag. Das Unternehmen soll künftig am Bau von Konverterplattformen beteiligt sein. Die sehen ähnlich aus wie Ölbohrinseln und sollen auf dem Meer von Windrädern erzeugten Strom umwandeln. Mehr dazu von David Pilgrim aus Rostock.
4: Der Netzbetreiber 50 Hertz hat den Auftrag zum Bau einer ersten Konverterplattform an ein Firmenkonsortium aus Neptunwerft, dem Stahlbauspezialisten Smulders und Siemens Energy erteilt. Und weil der Vertrag zum Bau einer weiteren Plattform so gut wie unterzeichnet ist, geht es um insgesamt 2,5 Milliarden Euro. Das würde 500 zusätzliche Arbeitsplätze in Warnemünde bedeuten, dazu noch einmal 500 Arbeitsplätze in der Zulieferindustrie. Die neuen Umspannplattformen sollen auf der Nordsee eingesetzt werden und haben eine Kapazität von jeweils 2 Gigawatt.
1: Die Bundesregierung hat eine Reihe von Kulturgütern an Polen zurückgegeben. Sie waren während der deutschen Besatzung des Nachbarlands im Zweiten Weltkrieg gestohlen worden. Aus Berlin, Nicole Markwald.
5: Ein mittelalterliches Manuskript auf Pergamentpapier, vermutlich aus dem 14. Jahrhundert. Ein Goldring mit Diamant, der König Sigismund I. zugeschrieben wird. Von den Nationalsozialisten geraubt, landete der Ring in den 60er Jahren im Schmuckmuseum Pforzheim. Auch Eisenbahnminiaturen, die ursprünglich dem Verkehrsmuseum Warschau gehörten, sind Teil der Kulturgüter, die heute offiziell an Polen zurückgegeben wurden. Bundesaußenminister Johann Wadephul, CDU, sprach von einem Ausdruck von gegenseitigem Respekt und bleibender deutscher Verantwortung.
1: Das waren die Nachrichten. Das Wetter in Norddeutschland, gebietsweise heiter, auch mehr Wolken und etwas Regen, Höchstwerte 18 bis 24 Grad. Morgen Wolken, einzelne Schauer und Gewitter, in Niedersachsen länger trocken, 20 Grad auf den Inseln bis 30 Grad in Nordhorn. Am Freitag freundlich, später teils Schauer und Gewitter, 23 bis 34 Grad. Am Sonnabend heiter, im Verlauf Schauer und mitunter kräftige Gewitter, 22 bis 34 Grad. Es ist 12.05 Uhr.
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8: Und wir machen weiter mit einem jungen Kanadier. Da findet gerade die Fußball-Weltmeisterschaft statt. Und Alex Samson, der startet gerade durch mit seiner Musik. Er schreibt selbst auf seiner Instagram-Seite, er ist Singer-Songwriter und Chicken-Wing-Lover. Also er muss es wahrscheinlich schon sehr lieben mit diesen Chicken Wings. Ansonsten hätte er das nicht in seinem Profil geschrieben. Es muss eine große Rolle in seinem Leben spielen. Weil die Musik tut es ja auch. Wir hören jetzt seinen Song Misery hier bei NDR 2. Ich bin Henrik Hanses, Nabend.

Comeback-Single von Robin bei NDR 2 im Soundcheck Neue Musik Into the Sun. Und ich kann mir vorstellen, dass ihr euch bei dem nächsten Song fragt, ist das eine Er oder eine Sie? Ein Er. Roy Byrne, irischer Newcomer, 21 Jahre jung, aber ich habe mir ihn gerade mal angeguckt. Er sieht wesentlich jünger aus. Also er sieht genauso jung aus, wie er klingt. Ich würde mal sagen 15. Ich kann mir vorstellen, dass er in vielen Bars, in denen er so seine Songs zum Besten gibt, erstmal gar nicht reinkommt. Wir hören Fairly Happy, Roy Byrne bei NDR 2.

Falls ihr euch fragt, was das denn jetzt für eine Musikrichtung ist, das ist Neo-Soul. Bei NDR2 im Soundcheck neue Musik. Wir haben gehört Jungle mit The Wave, eine Neo-Soul-Band aus London. Das sind 7 Mitglieder stark. Und jetzt hören wir den Song, den ihr schon häufiger in dieser wunderbaren Sendung gehört habt. Jungle, ich möchte sagen, der Song, mit dem sie berühmt geworden sind im Soundcheck neue Musik mit Carry On jetzt bei uns.

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1: Um 13 Uhr mit Milat Kupay. Die Zahl antisemitischer Vorfälle in Deutschland ist weiterhin hoch. Das geht aus dem Jahresbericht des Bundesverbandes der Recherche- und Informationsstellen Antisemitismus, kurz RIAS, hervor. Aus der NDR Nachrichtenredaktion Katharina Jetter.
2: Im vergangenen Jahr wurden insgesamt 8.725 Fälle von Judenfeindlichkeit bei RIAS gemeldet. Das sind 9 Fälle mehr als im Jahr zuvor und rechnerisch 24 antisemitische Vorfälle pro Tag. Dokumentiert worden seien 4 Fälle von extremer Gewalt. In 178 weiteren Fällen seien Betroffene körperlich angegriffen worden. Neben Bedrohungen und Sachbeschädigungen ordnet RIAS die meisten Fälle der Kategorie verletzendes Verhalten zu, darunter etwa Beleidigungen und Schmierereien.
1: Das vereinbarte Rahmenabkommen zwischen den USA und dem Iran enthält offenbar weitreichende Zugeständnisse der Vereinigten Staaten. Der Sender Al Arabiya und der Finanzdienst Bloomberg berichten über Einzelheiten des Textes. Demnach ist unter anderem vorgesehen, dass die USA sämtliche Sanktionen aufheben. Außerdem sollen die USA ihre Hafenblockaden im Persischen Golf aufheben und Truppen aus der Region abziehen. Zudem sollen mindestens 300 Milliarden Dollar in den Wiederaufbau des Iran investiert werden. Den Berichten zufolge sieht die Vereinbarung ein sofortiges Ende des Krieges an allen Fronten vor. Das soll auch für Israel im Libanon gelten. Der Iran verpflichtet sich demnach zu einem Verzicht auf Atomwaffen und die Straße von Hormus wieder freizugeben. Das Rahmenabkommen soll übermorgen in der Schweiz unterzeichnet werden. Die Rostocker Neptunwerft hat einen Milliardenauftrag im Bereich Windstrom an Land gezogen. Der Netzbetreiber 50 Hertz beauftragt das Tochterunternehmen der Meyerwerft aus dem niedersächsischen Papenburg mit dem Bau von 2 sogenannten Offshore-Konverteranlagen. Aus der NDR-Nachrichtenredaktion Uli Petersen.
3: Die riesigen Umspannplattformen wandeln noch auf dem Meer den in Windparks gewonnenen Strom um, damit er ins Netz eingespeist werden kann. Am Werftstandort in Rostock sollen 2 dieser Anlagen gebaut werden, wie heute in Berlin bekannt gegeben wurde. Sie sollen rund 200 Kilometer westlich von Sylt installiert werden. Das finanzielle Volumen des Auftrags liegt bei etwa 2,5 Milliarden Euro. Bis zu 500 neue Arbeitsplätze könnten in Mecklenburg-Vorpommern entstehen. Ministerpräsidentin Schwesig nannte den Auftrag eine hervorragende Nachricht für ihr Bundesland.
1: Die EU lockert ihre Regeln für Schadstoffe in Kosmetika wie Lippenstift, Shampoo und Sonnencreme. Dabei geht es um Chemikalien, die in größeren Mengen Krebs erregen, das Erbgut verändern oder die Fortpflanzung beeinträchtigen können. Vertreter des Europaparlaments und der Mitgliedsländer haben sich darauf verständigt, dass Hersteller mehr Zeit bekommen, sich möglichen neuen Verboten für bestimmte Inhaltsstoffe anzupassen. Das heißt, betroffene Produkte dürfen länger auf dem Markt bleiben als bisher. Verbraucherorganisationen kritisieren diese Entscheidung und fordern einen besseren Gesundheitsschutz. Die Bundesregierung hat eine Reihe von Kulturgütern an Polen zurückgegeben. Sie waren während der deutschen Besatzung des Nachbarlandes im Zweiten Weltkrieg gestohlen worden. Aus Berlin, Nicole Markwald.
4: Ein mittelalterliches Manuskript auf Pergamentpapier, vermutlich aus dem 14. Jahrhundert. Ein Goldring mit Diamant, der König Sigismund I. zugeschrieben wird. Von den Nationalsozialisten geraubt, landete der Ring in den 60er Jahren im Schmuckmuseum Pforzheim. Auch Eisenbahnminiaturen, die ursprünglich dem Verkehrsmuseum Warschau gehörten, sind Teil der Kulturgüter, die heute offiziell an Polen zurückgegeben wurden. Bundesaußenminister Johann Wadephul, CDU, sprach von einem Ausdruck von gegenseitigem Respekt und bleibender deutscher Verantwortung.
1: Im Kampf gegen den Drogenhandel haben Einsatzkräfte in Hamburg, Niedersachsen und Schleswig-Holstein insgesamt 16 Wohn- und Geschäftsgebäude durchsucht. Im Rahmen der Razzien wurde der Hamburger Staatsanwaltschaft zufolge umfangreiches Beweismaterial sichergestellt, darunter Mobiltelefone, Computer und Frachtunterlagen. 3 von 10 Beschuldigten wurden festgenommen. Sie werden verdächtigt, ein Netzwerk aus Importfirmen aufgebaut zu haben, um tonnenweise Kokain nach Deutschland zu holen. Die Drogen sollen in Frachtcontainern aus Südamerika versteckt gewesen und an europäischen Nordseehäfen angekommen sein. Das waren die Nachrichten. Das Wetter in Norddeutschland. Gebietsweise heiter, auch mehr Wolken und etwas Regen. Höchstwerte 18 bis 24 Grad. Morgen Wolken, einzelne Schauer und Gewitter. In Niedersachsen länger trocken, 20 Grad auf den Inseln bis 30 Grad in Nordhorn. Am Freitag freundlich, später teils Schauer und Gewitter, 23 bis 34. Und am Sonnabend heiter, im Verlauf Schauer und mitunter kräftige Gewitter bei 22 bis 34 Grad. Es ist 13.05 Uhr.
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7: Wir machen weiter mit Tempest City. Song heißt Self-Aware. Ich bin Henrik Hanses. Hi.

Icy Peters, Questions, hier ist NDR2, Soundcheck, neue Musik. Wenn ihr gerade auch dem Off-Campus-Hype verfallen seid, dann dürft ihr euch der nächste Song bekannt vorkommen, könntet ihr schon mal gehört haben. Und wenn ihr euch fragt, was ist denn Off-Campus? Das ist gerade, glaube ich zumindest, die Serie, die man gesehen haben muss, geht um wilde Eishockey-spielende Jungs und Frauen, die sie anschmachten und alle verstehen sich ganz gut und sind nett miteinander und dann auch doch wieder nicht. Auf jeden Fall ist das der Shit momentan. Off Campus, ich habe auch im privaten Umfeld gerade, bin davon betroffen, dass der Platz vom Fernseher auf dem Sofa gerne mal belegt ist und Off Campus läuft, aber ich habe keine Ahnung genau, worum es geht. Nur, dass dieser Song darin eine Rolle spielt, G-Flip. Bad on Fire. Damit ist auch geklärt, worum es in Off-Campus geht. 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
1: Das neueste Werk von Danger Dan. Die meisten meiner Freunde wird draus sein auf dem neuen Album, das im Oktober erscheint. Keine Angst wird es heißen. Und damit ist Danger Dan dann auch unterwegs auf Tour. Und die führt ihn unter anderem nach Bremen und nach Hamburg. Hier ist NDR2, Soundcheck Neue Musik.
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Lainey Wilson ist einer der größten Country-Stars unserer Zeit und in Deutschland kennt sie fast keine Sau. Aber möglicherweise ändert sich das mit diesem Song, den wir da gerade gehört haben. Phone Keys Wallet, den sie gemeinsam mit John Mayer gemacht hat. NDR 2 Soundcheck, neue Musik und von Country geht's jetzt rüber zu Italo-Pop. Augen 45 Jahre danach heißt Oki Blue. Das ist die Crookie Gang. Phil Bolivar gemeinsam mit Ali Neumann. Und ich sag mal, die Crookie Gang ist offensichtlich gekommen, um zu bleiben. Es kommt nämlich noch was von ihnen und die haben diesen Sommer noch nicht genug bekommen von Aufmerksamkeit. Gut so. Ragazzo Solo, Ragazza Sola. Das ist der neue Song. Ich freue mich, dass ich 1-2 Jahre Italienisch in der Schule hatte. Dann klappt das wenigstens mit der Aussprache. Was es heißt, kann ich euch nicht sagen.

0: Gaga, Shape of a Woman im NDR 2 Soundcheck. Neue Musik, der sich jetzt so langsam dem Ende zuneigt. Ich bin Henrik Hansis und ich verabschiede mich jetzt mit Mina Richmond, Frieda Gold und, lange nicht gehört, Doppelpunkt, Philipp Poisel. Schön. Schönen Abend.
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1: Um 14 Uhr mit Milad Kupay. Das vereinbarte Rahmenabkommen zwischen den USA und dem Iran enthält offenbar weitreichende Zugeständnisse der Vereinigten Staaten. Der Sender Al Arabiya und der Finanzdienst Bloomberg berichten über Einzelheiten des 14-Punkte umfassenden Textes. Aus der NDR Nachrichtenredaktion Gisela Former.
2: Demnach ist unter anderem vorgesehen, dass die USA sämtliche Sanktionen zurücknehmen, darunter auch solche aus UN-Resolutionen und der Internationalen Atomenergiebehörde. Außerdem sollen die USA ihre Hafenblockaden im Persischen Golf aufheben und Truppen aus der Region abziehen. Zudem sollen mindestens 300 Milliarden Dollar in den Wiederaufbau des Iran investiert werden. Den Berichten zufolge sieht die Vereinbarung ein sofortiges Ende des Krieges an allen Fronten vor. Das soll auch für Israel im Libanon gelten. Der Iran verpflichtet sich demnach zu einem Verzicht auf Atomwaffen und dazu, die Straße von Hormus wieder für den Schiffsverkehr freizugeben. Das Rahmenabkommen soll übermorgen in der Schweiz unterzeichnet werden.
1: Die Außenminister Deutschlands und Polens, Wardewol und Sikorski, haben sich zu einer weiteren Vertiefung der Beziehungen bekannt. Sie unterzeichneten in Berlin zum 35. Jahrestag des Nachbarschaftsabkommens eine gemeinsame Erklärung. Darin heißt es, die Partnerschaft beider Länder sei und bleibe ein tragender Pfeiler eines starken, geeinten Europas und einer wehrhaften NATO. Wardewol und Sikorski warben zugleich für neue Impulse, zum Beispiel durch einen Ausbau der Verkehrsverbindungen zwischen Deutschland und Polen. Das erhöhe die Mobilität, erleichtere den Handel und stärke die militärischen Möglichkeiten. Die EU schwächt die Regeln für den Einsatz von Gentechnik ab. Das Europaparlament hat dafür gestimmt, dass in Zukunft nicht mehr alle gentechnisch veränderten Nahrungsmittel im Supermarkt als solche gekennzeichnet werden müssen. Auch aufwendige Umweltprüfungen soll es in bestimmten Fällen nicht mehr geben. Aus Brüssel, Thomas Speckhofen.
3: Dabei geht es um Lebensmittel, die nach neuen gentechnischen Verfahren entwickelt werden. In diesen Verfahren werden nicht, wie bei der herkömmlichen Gentechnik, pflanzenfremde Stoffe eingeführt, sondern pflanzeneigene. Im Prinzip gilt das als Fortschritt, weil das zu widerstandsfähigeren Pflanzen führt, die aus eigenem Genmaterial bestehen. Das sehen auch die Kritiker so. Sie hatten aber gefordert, dass der gentechnische Eingriff auch beim Endprodukt im Supermarktregal sichtbar sein muss. Das wird nun nur auf das Saatgut beschränkt bleiben. Die Änderungen sollen ab Mitte 2028 gelten.
1: Im vergangenen Jahr haben die Menschen in Deutschland erstmals häufiger bargeldlos bezahlt als mit Scheinen und Münzen. Der Anteil bei den erfassten Einkäufen an den Ladenkassen lag laut der Bundesbank bei 55%. Viele nutzen dabei eine Bankkarte, es wird den Angaben zufolge aber zunehmend auch per Smartphone oder Smartwatch bezahlt. Laut der Untersuchung der Bundesbank zahlen noch deutlich häufiger Ältere mit Bargeld, ebenso Menschen mit gesundheitlichen Einschränkungen, niedrigem Einkommen oder mit geringer digitaler Erfahrung. In Deutschland hat es 2025 fast 24 antisemitische Vorfälle pro Tag gegeben. Diese Zahl steht im Jahresbericht der Recherche- und Informationsstelle Antisemitismus RIAS. Bei der Vorstellung des Berichtes heute in Berlin sagte der Antisemitismusbeauftragte der Bundesregierung Klein, er vermisse eine breite Debatte darüber, wie Judenfeindlichkeit in Deutschland bekämpft werden kann.
4: Der neue RIAS-Bericht zeigt, Antisemitismus ist in Deutschland kein Ausnahmezustand mehr, sondern für viele Jüdinnen und Juden bitterer Alltag. Und genau das darf unsere Gesellschaft nicht länger hinnehmen. In Deutschland kam es nach dem 7. Oktober 2023 zu einem sprunghaften Anstieg antisemitischer Vorfälle. Das Pogrom der islamistischen Terrororganisation Hamas hat jedoch nicht zu einer breiten Solidarisierung mit den Opfern geführt, sondern im Gegenteil, es hat offengelegt, was unter der Oberfläche unserer Gesellschaft bereits vorhanden war.
1: Der Antisemitismusbeauftragte der Bundesregierung Klein. Die Rostocker Neptunwerft hat einen Großauftrag im Bereich Windstrom mit einem Volumen von etwa 2,5 Milliarden Euro bekommen. Der Netzbetreiber 50 Hertz beauftragt das Tochterunternehmen der niedersächsischen Meierwerft mit dem Bau sogenannter Offshore-Konverteranlagen. Die Umspannplattformen wandeln noch auf dem Meer den in Windparks gewonnenen Strom um, damit er ins Netz eingespeist werden kann. Bei der Werft und bei Zulieferern könnten dadurch insgesamt etwa 1000 neue Arbeitsplätze entstehen. Das waren die Nachrichten. Das Wetter in Norddeutschland. Gebietsweise heiter, auch mehr Wolken und etwas Regen. Höchstwerte 18 bis 24 Grad. Morgen Wolken, einzelne Schauer und Gewitter, in Niedersachsen länger trocken, 20 Grad auf den Inseln bis 30 Grad in Nordhorn. Und die Zeit, es ist 14.05 Uhr.
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7: Und mit Musik von Zartmann, der fragt: Weißt du überhaupt noch, wer ich bin? Schönen guten Abend.

0: hat ja vor kurzem eine tolle Show bei der Enjoy Star Show gespielt. Tiffany Aris hier gerade mit Vertigo.
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0: Es war ja musikalisch lange nichts aus Kiel zu hören, aber jetzt ist diese Band wieder da. Die Leoniden aus Kiel haben 2024 zuletzt ein Album veröffentlicht. Dann wird's ruhiger, aber jetzt sind sie mit einer neuen Single zurück. Und sie haben auch ein neues Album angekündigt. Und das erscheint an einem ungewöhnlichen Datum, nämlich am 1. Januar 2027. Und auch der Titel dieses Albums ist besonders, besonders lang und irgendwie auch besonders düster, finde ich. If you say forever one more time, I'll remind you that we die. Also, wenn du noch einmal für immer sagst, dann werde ich dich daran erinnern, dass wir sterben. So dieser irgendwie nicht ganz so optimistische Albumtitel. Und so ein bisschen um dieses Thema Vergänglichkeit geht's auch im ganz neuen Song von den Leoniden, I Still Feel. Da geht's um die ewige Frage, was eigentlich erstrebenswerter ist. Club 27, also verglühen, wenn man so gerade auf dem Peak ist, oder doch lieber ein langes, erfülltes Leben. Und die Antwort der Leoniden lautet unbedingt beides. Das ist unser Song des Abends heute hier in Enjoy Play. Die ganz neue Single der Leoniden, I Still Feel.

Chicago mit Palermo hier in Enjoy Play. Und wir von Enjoy gehören ja auch zu denjenigen, die sehr, sehr früh mit dabei waren, als es losging mit der Karriere von DJ Bund, Hamburger DJ, der in den vergangenen Jahren wirklich immer und immer größer wurde und mittlerweile wirklich auch international ziemlich angesehen ist und extrem erfolgreich ist, international auch große Shows spielt. Und jetzt hat er vor kurzem neue Musik veröffentlicht und die wollen wir euch natürlich auch hier nicht vorenthalten. Ganz neue Musik von Bund aus Hamburg. Love Tonight.

0: Schleswig-Holstein hat es heute Morgen eine Explosion gegeben. Die war so stark, dass Fenster und Türen rausgedrückt wurden. Das war in einer Wohnanlage für Senioren in Kropp im Kreis Schleswig-Flensburg. Ein 77-Jähriger ist dabei ums Leben gekommen. Wie es zu der Explosion kommen konnte, ist unklar. Ein ehemaliger Narkosearzt aus Hannover muss für 3 Jahre ins Gefängnis. Das Landgericht Hannover hat den 52-Jährigen unter anderem wegen sexuellen Missbrauchs von Kindern verurteilt. Der Mann hatte in dem Prozess eingeräumt, intime Fotos von betäubten minderjährigen Patientinnen gemacht zu haben. Das jüngste Opfer in der Klinik war 8 Jahre alt gewesen. Immer wieder gibt es in Deutschland Spionageattacken durch andere Staaten und fremde Geheimdienste. Diese Angriffe sollen in Zukunft schneller erkannt werden in einem neu geschaffenen Abwehrzentrum. Das steht in Berlin. Bundesinnenminister Dobrindt hat dieses neue Abwehrzentrum heute eröffnet. Künftig sollen sich da die Sicherheitsbehörden vernetzen, um Infos und Lagebilder schneller austauschen zu können. Und das Wetter bleibt jetzt auch am Abend recht nett. Sonne und Wolken wechseln sich ab. Fast überall bei euch bleibt es auch trocken bei 14 bis 21 Grad.
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2: Kurzer Blick auf die Autobahn A1 Osnabrück Richtung Bremen. Zwischen Bremen-Brinkum und Hemelingen 3 Kilometer stockend. Dann die A25 Geesthacht Richtung Hamburg wird zwischen Bergedorf und dem Dreieck Hamburg Südost von 19 Uhr an gesperrt bis morgen früh um 5, weil da die Fahrbahn neu gemacht wird. Dann A30 Rhein Richtung Osnabrück zwischen Lotte und Hasbergen-Gaste 3 Kilometer Stau. Und die A31 Meppen-Lingen ist zwischen Twist und Geeste wegen Bauarbeiten bis 22 Uhr noch gesperrt.
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0: Harrison, All the Things She Said hier in Enjoy Play. Und ich hatte vor kurzem Besuch hier im Enjoy Studio. Und zwar waren die Herren da, die vor einigen Jahren an diesem Mega-Erfolg beteiligt waren. Kitschkrieg, das Produzentenduo, das unter anderem bei Trettmann ja maßgeblich mitgearbeitet hat. Und das war 2020. Es folgten daraufhin Alben auf Englisch und jetzt sind Kitschkrieg mit einem neuen deutschen Album wieder da. Kitschkrieg 2 ist gerade erschienen. Mit drauf ganz viele Feature-Gäste, Provinz, Enyo, Jolle, viele, viele mehr. Und für die Jungs von Kitschkrieg ist es ganz wichtig, sich immer wieder mit neuen, jungen Künstlerinnen und Künstlern zu umgeben. Das haben sie mir im Interview erzählt.
1: Ja, keine Wiederholung. Wiederholung ist der Tod von Kreativität und wir haben das andere ja alles gemacht. Das heißt nicht, dass man nicht auch nochmal mit Leuten kollaboriert, mit denen man schon mal ein Lied gemacht hat, aber es ist immer gut, nach vorne zu gucken und frisch zu bleiben, dran zu bleiben, und du hast so viel neues Talent. Es ist halt interessant, mit diesen Leuten zu arbeiten. Es macht einfach Spaß.
0: Ja, und zu diesen neuen Künstlern gehören auch die Jungs von Blumengarten. Die haben zusammen mit Kitschkrieg und Shireen David ja einen Song gemacht, an dem man gerade wirklich überhaupt nicht vorbeikommt. Mit dieser sehr eingängigen Hook geht der Song absolut viral, wirklich weltweit. Spielen wir jetzt natürlich auch hier nochmal Kitschkrieg zusammen mit Blumengarten und Shireen David. Gut genug.

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1: Um 15 Uhr mit Sönke Peters. Das vereinbarte Rahmenabkommen zwischen den USA und dem Iran enthält offenbar weitreichende Zugeständnisse der Vereinigten Staaten. Der Sender Al-Arabiya und der Finanzdienst Bloomberg berichten über Einzelheiten des 14 Punkte umfassenden Textes. Aus der NDR-Nachrichtenredaktion Gisela Former.
2: Demnach ist unter anderem vorgesehen, dass die USA sämtliche Sanktionen zurücknehmen, darunter auch solche aus UN-Resolutionen und der Internationalen Atomenergiebehörde. Außerdem sollen die USA ihre Hafenblockaden im Persischen Golf aufheben und Truppen aus der Region abziehen. Zudem sollen mindestens 300 Milliarden Dollar in den Wiederaufbau des Iran investiert werden. Den Berichten zufolge sieht die Vereinbarung ein sofortiges Ende des Krieges an allen Fronten vor. Das soll auch für Israel im Libanon gelten. Der Iran verpflichtet sich demnach zu einem Verzicht auf Atomwaffen und dazu die Straße von Hormus wieder für den Schiffsverkehr freizugeben. Das Rahmenabkommen soll übermorgen in der Schweiz unterzeichnet werden.
1: Erstmals seit dem Amtsantritt von US-Präsident Trump haben sich die Staats- und Regierungschefs der G7-Länder auf eine gemeinsame Erklärung geeinigt, unter anderem zur Lage im Iran und im Krieg in der Ukraine. Bei dem Treffen im französischen Evian sagte Bundeskanzler Merz, die Länder sicherten der Ukraine weitere Unterstützung zu.
3: Die Unterstützung der Ukraine ist aus diesem Kreis heraus so stark wie selten zuvor. Alle G7-Partner werden ihren militärischen und ihren finanziellen Beitrag für die Ukraine verstärken. Und ebenso deutlich ist die Botschaft an Russland. Alle G7-Partner werden den Druck auf Moskau erhöhen, auch durch Sanktionen. Das setzt einen neuen Ton, auch in der transatlantischen Einigkeit und Entschlossenheit. Es bringt uns vielleicht Friedensverhandlungen einen entscheidenden Schritt weiter.
1: Bundeskanzler Merz. Seit dem Massaker der Terrororganisation Hamas in Israel am 7. Oktober 2023 ist in Deutschland die Zahl der antisemitischen Vorfälle gestiegen. Auch 2025 gab es in diesem Land deutlich mehr Vorfälle als in der Zeit vor den Angriffen. Das geht aus dem Jahresbericht Antisemitische Vorfälle der Recherche- und Informationsstelle Antisemitismus, kurz RIAS, hervor. Aus Berlin Isabel Karas.
4: Fast 24 antisemitische Vorfälle pro Tag. So lautet die Bilanz der RIAS-Meldestellen für das letzte Jahr. Insgesamt wurden 8.725 Fälle dokumentiert. Der heute veröffentlichte Bericht zeigt, die Zahl der Vorfälle bleibt damit seit dem 7. Oktober 2023 auf einem ähnlich hohen Niveau. Im Vergleich zum Vorjahr stieg sie nur minimal. Gegenüber 2022 hat sie sich allerdings mehr als verdreifacht. Viele der registrierten Vorfälle ereigneten sich an alltäglichen Orten, in öffentlichen Verkehrsmitteln, beim Sport oder im eigenen Wohnumfeld, darunter Angriffe und Bedrohungen. Besonders häufig ging es um israelbezogenen Antisemitismus, also Fälle, in denen antisemitische Aussagen oder Handlungen auf den Staat Israel bezogen wurden, etwa indem die Vernichtung Israels gefordert wurde.
1: Die EU lockert ihre Regeln für Schadstoffe in Kosmetika wie Lippenstift, Shampoo und Sonnencreme. Dabei geht es um Chemikalien, die in größeren Mengen Krebs erregen, das Erbgut verändern oder die Fortpflanzung beeinträchtigen können. Vertreter des Europaparlaments und der Mitgliedsländer haben sich darauf verständigt, dass Hersteller mehr Zeit bekommen, sich möglichen neuen Verboten für bestimmte Inhaltsstoffe anzupassen. Das heißt, betroffene Produkte dürfen länger auf dem Markt bleiben als bisher. Verbraucherorganisationen kritisieren diese Entscheidung und fordern einen besseren Gesundheitsschutz. Die Bundesregierung hat eine Reihe von Kulturgütern an Polen zurückgegeben. Sie waren während der deutschen Besatzung des Nachbarlands im Zweiten Weltkrieg gestohlen worden. Aus Berlin Nicole Markwald.
5: Ein mittelalterliches Manuskript auf Pergamentpapier, vermutlich aus dem 14. Jahrhundert. Ein Goldring mit Diamant, der König Sigismund I. zugeschrieben wird. Von den Nationalsozialisten geraubt, landete der Ring in den 60er Jahren im Schmuckmuseum Pforzheim. Auch Eisenbahnminiaturen, die ursprünglich dem Verkehrsmuseum Warschau gehörten, sind Teil der Kulturgüter, die heute offiziell an Polen zurückgegeben wurden. Bundesaußenminister Johann Wadephul, CDU, sprach von einem Ausdruck von gegenseitigem Respekt und bleibender deutscher Verantwortung.
1: Das waren die Nachrichten. Das Wetter, gebietsweise heiter, auch mehr Wolken und etwas Regen, Höchstwerte 18 bis 24 Grad, nachts meist trocken bei 17 bis 14 Grad und morgen einzelne Schauer und Gewitter, in Niedersachsen länger trocken, 20 Grad auf den Inseln und bis 30 Grad in Nordhorn. Es ist 15.05 Uhr.
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Junot Us mit Narcotic und ihr könnt Junot Us live sehen und zwar in einem wirklich sehr besonderen Umfeld, nämlich hier bei uns im Enjoy Studio. 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Franzbrötchen gibt es bestimmt auch noch dazu oder so. Also wir versorgen euch da. 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

Das ist Samba mit Homewrecker hier in Enjoy Play, eurer Show für neue Musik. Ich hoffe, ihr habt einen möglichst entspannten Dienstagabend. Wir sind auf jeden Fall an eurer Seite jetzt mit Musik von Naked und Arden Jones. Looking for Something, 1922 ist es.

0: Lil Tecca mit Dark Thoughts um 7:30. Die A1 Hamburg Richtung Lübeck wird zwischen dem Kreuz Bagdeheide und Bad Oldesloen ab 20 Uhr gesperrt, und zwar bis morgen früh um 5, weil da die Fahrbahn neu gemacht wird. Die A25 Geesthacht Richtung Hamburg ist zwischen Bergedorf und Dreieck Hamburg Südost wegen einer Baustelle bis morgen 19 Uhr gesperrt. Und die A31 Meppen-Lingen ist zwischen Twist und Geeste wegen Bauarbeiten bis 22 Uhr noch gesperrt.
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0: Ed Sheeran mit Azizam.
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0: Und ihr hört einen Beitrag von Ann-Kathrin Brenke für die Evangelische Kirche.
2: Wenn ich ans Meer denke, denke ich an die Brandung am Nordseestrand, an den freien Blick bis zum Horizont oder an Gummistiefel, die im Watt stecken bleiben. Selten mache ich mir klar, dass das Meer der größte Lebensraum ist auf dieser Welt. Und als Ökosystem super wichtig. Vor allem auch das Wattenmeer. Zwischenstopp für Zugvögel und Heimat tausender Tier- und Pflanzenarten. Auf die Bedeutung dieses Lebensraums macht gerade ein Segeltörn aufmerksam. Wissenschaftlerinnen und Umweltaktivisten segeln 3 Tage lang auf der Nordsee von Emden nach Brunsbüttel. Auf ihrem Törn beobachten sie nicht nur Robben und Schweinswale, sondern protestieren gegen die industrielle Nutzung des Wattenmeeres. Konkret gegen Bohrungen, um Erdgas zu fördern. Alles Leben kommt aus dem Meer. Hier hat das Leben seinen Ursprung. Auch in der Bibel beginnt die Schöpfungsgeschichte mit dem Meer. Von einem Urmeer ist die Rede. Noch bevor Gott das Land oder Tiere entstehen lässt, ist das Meer da. Und über dem Wasser schwebt der Geist Gottes. Ein Sinnbild für den Atem allen Lebens. Das Wattenmeer ist Weltnaturerbe, ein wertvoller Schatz. Das ist ein Gedanken wert, wenn ich das nächste Mal durchs Watt wandere. Denn mit einem Erbe ist sorgsam umzugehen. Damit am Ende nicht nur Gas über dem Wasser schwebt, sondern der Geist Gottes, der Lebensatem.
0: Und das war ein Beitrag von Ann-Kathrin Brenke für die Evangelische Kirche.
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0: Harry Styles, American Girls hier in Enjoy Play und jetzt ganz neue Musik von BAC. Der hat ja für dieses Jahr sein Debütalbum angekündigt und das hier ist auf jeden Fall ein Vorgeschmack darauf. Sturzflug heißt dieser Song. BAC.
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1: Um 16 Uhr mit Sönke Peters. Die EU schwächt die Regeln für den Einsatz von Gentechnik ab. Das Europaparlament hat dafür gestimmt, dass in Zukunft nicht mehr alle gentechnisch veränderten Nahrungsmittel im Supermarkt als solche gekennzeichnet werden müssen. Auch aufwendige Umweltprüfungen soll es in bestimmten Fällen nicht mehr geben. Aus Brüssel, Thomas Speckhofen.
2: Dabei geht es um Lebensmittel, die nach neuen gentechnischen Verfahren entwickelt werden. In diesen Verfahren werden nicht, wie bei der herkömmlichen Gentechnik, pflanzenfremde Stoffe eingeführt, sondern pflanzeneigene. Im Prinzip gilt das als Fortschritt, weil das zu widerstandsfähigeren Pflanzen führt, die aus eigenem Genmaterial bestehen. Das sehen auch die Kritiker so. Sie hatten aber gefordert, dass der gentechnische Eingriff auch beim Endprodukt im Supermarktregal sichtbar sein muss. Das wird nun nur auf das Saatgut beschränkt bleiben. Die Änderungen sollen ab Mitte 2028 gelten.
1: Die EU lockert auch ihre Regeln für Schadstoffe in Kosmetika wie Lippenstift, Shampoo und Sonnencreme. Dabei geht es um Chemikalien, die in größeren Mengen Krebs erregen, das Erbgut verändern oder die Fortpflanzung beeinträchtigen können. Vertreter des Europaparlaments und der Mitgliedsländer haben sich darauf verständigt, dass Hersteller mehr Zeit bekommen, sich möglichen neuen Verboten für bestimmte Inhaltsstoffe anzupassen. Das heißt, betroffene Produkte dürfen länger auf dem Markt bleiben als bisher. Verbraucherorganisationen kritisieren diese Entscheidung und fordern einen besseren Gesundheitsschutz. Bundeskanzler Merz hat eine positive Bilanz des G7-Gipfels im französischen Evian gezogen. Er hob hervor, dass es erstmals seit dem zweiten Amtsantritt von US-Präsident Trump wieder eine gemeinsame Gipfelerklärung gebe. Aus Evian, Dagmar Pepping.
3: Die gemeinsame Erklärung der G7-Staaten zum Iran und der Ukraine sei ein hartes Stück Arbeit gewesen, das sich gelohnt habe. In Evian habe sich die gemeinsame Hartnäckigkeit ausgezahlt. In der Ukraine und im Iran sei man einen Schritt weiter. Merz wiederholte die Bereitschaft Deutschlands, in der Region zu helfen. Das könne auch ein militärisches Engagement vor Hormuz beinhalten. Ein Mandat dafür bereite die Regierung seit Wochen vor. Vor einem Einsatz brauche es aber einen Waffenstillstand, betonte Merz.
1: Das vereinbarte Rahmenabkommen zwischen den USA und dem Iran enthält offenbar weitreichende Zugeständnisse der Vereinigten Staaten. Der Sender Al Arabiya und der Finanzdienst Bloomberg berichten über Einzelheiten des 14 Punkte umfassenden Textes. Aus der NDR-Nachrichtenredaktion Gisela Former.
4: Demnach ist unter anderem vorgesehen, dass die USA sämtliche Sanktionen zurücknehmen, darunter auch solche aus UN-Resolutionen und der Internationalen Atomenergiebehörde. Außerdem sollen die USA ihre Hafenblockaden im Persischen Golf aufheben und Truppen aus der Region abziehen. Zudem sollen mindestens 300 Milliarden Dollar in den Wiederaufbau des Iran investiert werden. Den Berichten zufolge sieht die Vereinbarung ein sofortiges Ende des Krieges an allen Fronten vor. Das soll auch für Israel im Libanon gelten. Der Iran verpflichtet sich demnach zu einem Verzicht auf Atomwaffen und dazu, die Straße von Hormuz wieder für den Schiffsverkehr freizugeben. Das Rahmenabkommen soll übermorgen in der Schweiz unterzeichnet werden.
1: Die Rostocker Neptunwerft hat einen Großauftrag im Bereich Windstrom mit einem Volumen von etwa 2,5 Milliarden Euro bekommen. Der Netzbetreiber 50 Hertz beauftragt das Tochterunternehmen der niederländischen Meyerwerft mit dem Bau sogenannter Offshore-Konverteranlagen. Die Umspannplattformen wandeln noch auf dem Meer den in Windparks gewonnenen Strom um, damit er ins Netz eingespeist werden kann. Bei der Werft und bei Zulieferern könnten dadurch insgesamt etwa 1000 neue Arbeitsplätze entstehen. Im vergangenen Jahr haben die Menschen in Deutschland erstmals häufiger bargeldlos bezahlt als mit Scheinen und Münzen. Der Anteil bei den erfassten Einkäufen an den Ladenkassen lag laut der Bundesbank bei 55%. Viele nutzten dabei eine Bankkarte. Es wird den Angaben zufolge aber zunehmend auch per Smartphone oder Smartwatch bezahlt. Laut der Untersuchung der Bundesbank zahlen noch deutlich häufiger Ältere mit Bargeld, ebenso Menschen mit gesundheitlichen Einschränkungen, niedrigem Einkommen oder mit geringer digitaler Erfahrung. Das waren die Nachrichten. Das Wetter, gebietsweise heiter, auch mehr Wolken und etwas Regen, Höchstwerte 18 bis 24 Grad. Nachts meist trocken, bei Tiefstwerten von 17 bis 14 Grad. Morgen Wolken, einzelne Schauer und Gewitter, in Niedersachsen länger trocken, 20 Grad auf den Inseln und bis 30 Grad in Nordhorn. Am Freitag freundlich, später teils Schauer und Gewitter bei 23 bis 34 Grad. Es ist 16.05 Uhr.
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8: Und gleich auch mit ganz, ganz wunderschöner neuer Musik aus Hannover. Wir stellen euch ja immer wieder auch Newcomerinnen und Newcomer hier aus dem Norden vor. Und gleich ist es Lilly, die wirklich einen unheimlich schönen Song gemacht hat. Hört ihr in etwa 7 Minuten. Jetzt erstmal Sam Fender und Olivia Dean mit Rain Me In. Schönen guten Abend.

0: Robin Schulz mit Embers und wir stellen euch hier in Enjoy Play auch immer wieder junge KünstlerInnen vor aus dem Norden, die noch ziemlich am Anfang ihrer Karriere stehen.
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0: Und heute geht's um Lilly, Künstlerin aus Hannover, die ein paar Songs schon veröffentlicht hat. Im vergangenen Jahr gab es auch schon eine EP mit dem Titel Was ich gerade geträumt habe. Und vor kurzem wurde ein Video von ihr mir bei Instagram reingespielt mit ihrem neuen Song, der mir unheimlich gut gefallen hat und den ich euch unbedingt hier auch mal vorstellen möchte. Ganz leise, ganz reduziert, das ist Lilly mit Kein Schlaf in Enjoy Play.
2: Es ist schon wieder kurz vor zwei.

0: Unheimlich schöne Musik aus Hannover. Lilly war das mit Kein Schlaf hier in Enjoy Play.
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0: Diese Frau hat gestern Abend ein ganz großartiges Konzert in Hamburg gespielt. Also, dass es großartig war, habe ich mir sagen lassen von einigen KollegInnen, die da waren. Doja Cat mit Jealous Type hier in Enjoy Play. Vielleicht hattet ihr es auch irgendwo bei Insta oder bei TikTok. Da haben viele MusikerInnen ihr Beileid bekundet. Es geht um den Tod von Oliver Tree. Den kennt ihr zum Beispiel von diesem Song hier. Life goes on and on and on. Svenja aus unserem Enjoy-Team, was weiß man denn über diesen Fall?
1: Dass es ein tragischer Unfall war. Anscheinend sind zwei Helikopter über Rio de Janeiro zusammengestoßen. In einem davon saß Oliver Tree. Der ist eigentlich gerade auf Welttour gewesen und sollte im September auch bei uns im Norden spielen.
0: Erklär nochmal für alle, die ihn jetzt vielleicht nicht sofort kennen, wer genau war Oliver Tree?
1: Ein Selfmade-Musiker, der hat sich zu Corona-Zeiten dank TikTok eine große Fangemeinde aufgebaut und ist mit Songs wie Miss You zusammen mit Robin Schulz viral gegangen. Ja, und seine Markenzeichen waren ein gerader Topschnitt, sehr, sehr viel Humor und wilde bunte Outfits.
0: Am Wochenende ist der Musiker Oliver Tree bei einem Helikopter-Crash verunglückt. Und wir hören ihn jetzt nochmal mit einem seiner Hits, Miss You, hier in Enjoy Play.

0: Kurz nach 8:30.
1: Hier ist das Aktuellste von den Autobahnen im Norden. Die A1 Hamburg Richtung Lübeck ist zwischen dem Kreuz Bargteheide und Bad Oldesloe noch bis morgen früh um 5 gesperrt, weil da die Fahrbahn neu gemacht wird. Die A25 Geesthacht Richtung Hamburg ist zwischen Bergedorf und dem Dreieck Hamburg Südost wegen einer Baustelle auch bis morgen früh um 5 gesperrt. Und die A31 Meppen-Lingen ist zwischen Twist und Geeste wegen Bauarbeiten noch bis 22 Uhr gesperrt.
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0: Miles Smith und Null Horror mit Drive Safe.
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0: Es war ja ziemlich lange nichts zu hören aus Kiel, aber diese Band ist jetzt wieder da. Die Leoniden aus Kiel haben 2024 zuletzt ein Album veröffentlicht, dann wurde es ruhiger, aber jetzt sind sie mit einer neuen Single zurück und sie haben auch ein neues Album angekündigt. Das erscheint an einem, ich finde, irgendwie ungewöhnlichen Datum, nämlich am 1. Januar 2027. Und auch der Titel dieses neuen Albums ist besonders lang und auch irgendwie besonders düster. If you say forever one more time, I'll remind you that we die. Also, wenn du noch einmal für immer sagst, werde ich dich daran erinnern, dass wir sterben. So wird dieses neue Leoniden-Album heißen. Und so ein bisschen um dieses Thema der Vergänglichkeit geht's auch im ganz neuen Song I Still Feel. Die ewige Frage, was erstrebenswerter ist. Club 27, also so quasi auf dem Zenit sich verabschieden oder doch ein langes, erfülltes Leben haben. Und ja, die Antwort der Leoniden lautet ganz klar beides. Das ist unser Song des Abends heute, die ganz neue Single der Leoniden aus Kiel, I Still Feel.

Das sind Oswald zusammen mit Esther Graf Sommer und das war Enjoy Play für heute. Ich bin Alex, wünsche euch noch einen möglichst entspannten Dienstagabend und wir hören uns bald wieder. Macht's gut, ciao. Charlie XCX.

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1: Um 17 Uhr mit Sönke Peters. Die EU schwächt die Regeln für den Einsatz von Gentechnik ab. Das Europaparlament hat dafür gestimmt, dass in Zukunft nicht mehr alle gentechnisch veränderten Nahrungsmittel im Supermarkt als solche gekennzeichnet werden müssen. Auch aufwendige Umweltprüfungen soll es in bestimmten Fällen nicht mehr geben. Aus Brüssel Thomas Spickhofen.
2: Dabei geht es um Lebensmittel, die nach neuen gentechnischen Verfahren entwickelt werden. In diesen Verfahren werden nicht, wie bei der herkömmlichen Gentechnik, pflanzenfremde Stoffe eingeführt, sondern pflanzeneigene. Im Prinzip gilt das als Fortschritt, weil das zu widerstandsfähigeren Pflanzen führt, die aus eigenem Genmaterial bestehen. Das sehen auch die Kritiker so. Sie hatten aber gefordert, dass der gentechnische Eingriff auch beim Endprodukt im Supermarktregal sichtbar sein muss. Das wird nun nur auf das Saatgut beschränkt bleiben. Die Änderungen sollen ab Mitte 2028 gelten.
1: Die EU lockert auch ihre Regeln für Schadstoffe in Kosmetika wie Lippenstift, Shampoo und Sonnencreme. Dabei geht es um Chemikalien, die in größeren Mengen Krebs erregen, das Erbgut verändern oder die Fortpflanzung beeinträchtigen können. Vertreter des Europaparlaments und der Mitgliedsländer haben sich darauf verständigt, dass Hersteller mehr Zeit bekommen, sich möglichen neuen Verboten für bestimmte Inhaltsstoffe anzupassen. Das heißt, betroffene Produkte dürfen länger auf dem Markt bleiben als bisher. Verbraucherorganisationen kritisieren diese Entscheidung und fordern einen besseren Gesundheitsschutz. Der G7-Gipfel von Evian geht heute zu Ende. Seit Beginn der zweiten Amtszeit von US-Präsident Trump gibt es eine gemeinsame Abschlusserklärung, was Bundeskanzler Merz als großen Erfolg gewertet hat. Konkrete Ergebnisse des Gipfels nennt Angela Ulrich aus Evian.
3: Das zentrale Thema war ganz klar die Ukraine. Volodymyr Zelensky, der ukrainische Präsident, der konnte hier sehr gestärkt abreisen. Für ihn ist es richtig gut gelaufen, denn alle G7-Partner werden ihren militärischen und finanziellen Beitrag für die Ukraine erhöhen. Das ist ja auch schriftlich eben festgehalten in der Gipfelerklärung. Und auch, dass es an Russland sei, den Krieg zu beenden. Dazu wird es auch noch mal verstärkte Sanktionen gegen Russland geben. Auch die USA ziehen ja die Daumenschrauben dann wieder an. Bei Öllieferungen hatten sie sie ja zwischenzeitlich gelockert. Also eine neue Entschlossenheit hier in Evian.
1: In einer Erklärung haben die G7-Staaten außerdem festgehalten, dass bestimmte Rohstoffe nur noch in begrenzten Mengen eingeführt werden sollen. Die Abhängigkeit von Importen, zum Beispiel bei seltenen Erden, soll damit verringert werden. Hintergrund sind vor allem Ausfuhrbeschränkungen von China. Deutschland und Polen wollen ihre Zusammenarbeit im militärischen Bereich ausbauen. Die Verteidigungsminister beider Länder, Pistorius und Kosiniak-Kamysz, unterzeichneten in Warschau dazu ein Abkommen. Vorgesehen sind Kooperationen unter anderem in den Bereichen Cybersicherheit und Schutz der kritischen Infrastruktur. Außerdem sollen Truppen einfacher verlegt werden können. Auch die Außenminister Deutschlands und Polens, Wadephul und Sikorski, haben sich zu einer weiteren Vertiefung der Beziehungen bekannt. Sie unterzeichneten in Berlin zum 35. Jahrestag des Nachbarschaftsabkommens eine gemeinsame Erklärung. Darin heißt es, die Partnerschaft beider Länder bleibe ein tragender Pfeiler eines starken, geeinten Europas und einer wehrhaften NATO. Wadephul und Sikorski sprachen sich zudem für bessere und schnellere Verkehrsverbindungen zwischen Berlin und Warschau aus. In Hamburg, Niedersachsen und Schleswig-Holstein sind heute Beamte des Bundeskriminalamts und Spezialkräfte im Einsatz gewesen, um gegen den organisierten Kokainhandel vorzugehen. Sie stellten unter anderem Handys, Computer und Frachtunterlagen sicher. Aus Kiel, Cassandra Aden.
4: Insgesamt 16 Wohnungen und Geschäftsgebäude wurden unter anderem in der Schweiz und Niedersachsen durchsucht. Außerdem wurden drei Männer per Haftbefehl festgenommen, darunter ein Mann aus dem Kreis Stormann. Dort wurde er auch gefasst. Er ist einer von insgesamt 10 Verdächtigen, gegen die nach Angaben der Staatsanwaltschaft Hamburg schon mehrere Jahre ermittelt wird. Die Beschuldigten sind demnach teilweise im internationalen Obsthandel tätig und nutzen das, um Kokain mit Frachtschiffen nach Europa zu bringen.
1: Das waren die Nachrichten. Das Wetter. Von Westen etwas Regen, im Osten freundliche Abschnitte 17 bis 24 Grad. In der Nacht überwiegend trocken, bei Tiefstwerten von 17 bis 14 Grad. Morgen gebietsweise Wolken, einzelne Schauer und Gewitter in Niedersachsen, teilweise heiter. Höchstwerte 20 Grad auf den nordfriesischen Inseln und bis 30 Grad in Hannover. Und am Freitag freundlich, teils Schauer und Gewitter bei 23 bis 34 Grad. Es ist 17.05 Uhr.
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1: Um 18 Uhr mit Kevin Bieler. Für Bundeskanzler Merz ist der G7-Gipfel, der heute zu Ende geht, der Anfang einer neuen Einigkeit der Mitgliedsländer. Im ARD-Interview hat Merz hervorgehoben, dass die Zusammenarbeit mit US-Präsident Trump konstruktiv gewesen sei. Aus Evian, Georg Schwarte.
2: Das Friedensabkommen mit dem Iran, das am Freitag in der Schweiz unterzeichnet werden soll, lobte der Kanzler ausdrücklich. Die Straße von Hormus werde nach allem, was man wisse, im Verlauf der nächsten Tage wieder ohne Gebühren vollständig geöffnet. Das sei auch für die Energiepreise in Europa wichtig und eine gute Nachricht. Mit Blick auf die brisante Lage im Libanon warnte der deutsche Bundeskanzler Israel vor einer erneuten Eskalation im Kampf gegen die Hisbollah. Israel dürfe dort nicht zum Konflikttreiber werden. Das wiedererlangte Interesse des US-Präsidenten am Ukraine-Krieg begründete Merz auch mit dem Druck der übrigen G7-Staaten. Sie hätten Trump hier in Evian nachdrücklich erklärt, dass nur aus einer Position der militärischen Stärke der Ukraine Russland die Einsicht erlangen werde, dass es diesen Konflikt nicht gewinnen könne.
1: Deutschland und Polen haben in Warschau ein neues Verteidigungsabkommen unterzeichnet. Beide Länder wollen damit den gegenseitigen Beistand bekräftigen und die Zusammenarbeit im Militärbereich ausbauen. Aus Warschau, Palina Milling.
3: Polen und Deutschland wollen damit weiter die gemeinsame Verantwortung für die Sicherheit Europas übernehmen. Dafür sieht das Dokument laut den Verteidigungsministern beider Länder Kooperation in vielen Militärbereichen vor. Cybersicherheit, Weltraum, Forschung, Sicherheit der Ostsee, Schutz der kritischen Infrastruktur. Auch die Logistik soll einfacher werden, sodass man ohne viel Bürokratie Truppen verlegen kann. Man wolle sich außerdem gemeinsam dafür einsetzen, die NATO-Pipelines bis ins Baltikum zu erweitern. In einem Verteidigungsfall sollen so die Truppen sicher mit Treibstoff versorgt werden.
1: Die EU schwächt die Regeln für den Einsatz von Gentechnik ab. Das Europaparlament hat dafür gestimmt, dass in Zukunft nicht mehr alle gentechnisch veränderten Nahrungsmittel im Supermarkt als solche gekennzeichnet werden müssen. Auch aufwendige Umweltprüfungen soll es in bestimmten Fällen nicht mehr geben. Aus Brüssel, Thomas Spickhofen.
4: Dabei geht es um Lebensmittel, die nach neuen gentechnischen Verfahren entwickelt werden. In diesen Verfahren werden nicht, wie bei der herkömmlichen Gentechnik, pflanzenfremde Stoffe eingeführt, sondern pflanzeneigene. Im Prinzip gilt das als Fortschritt, weil das zu widerstandsfähigeren Pflanzen führt, die aus eigenem Genmaterial bestehen. Das sehen auch die Kritiker so. Sie hatten aber gefordert, dass der gentechnische Eingriff auch beim Endprodukt im Supermarktregal sichtbar sein muss. Das wird nun nur auf das Saatgut beschränkt bleiben. Umstritten war auch die Patentierung der neuen Verfahren. Sie bevorzuge Großunternehmen und lasse keine Chance für kleine Landwirtschaften, sagen die Kritiker. Sie konnten sich aber mit ihren Änderungsanträgen in der Schlussabstimmung im Europäischen Parlament nicht durchsetzen. Die Befürworter verwiesen erneut auf die Möglichkeiten, die die neuen Züchtungstechnologien den Landwirten bieten. Die Änderungen sollen ab Mitte 2028 gelten.
1: Die EU lockert auch ihre Regeln für Schadstoffe in Kosmetika wie Lippenstift, Shampoo und Sonnencreme. Dabei geht es um Chemikalien, die in größeren Mengen Krebs erregen, das Erbgut verändern oder die Fortpflanzung beeinträchtigen können. Vertreter des Europaparlaments und der Mitgliedsländer haben sich darauf verständigt, dass die Hersteller mehr Zeit bekommen, sich möglichen neuen Verboten für bestimmte Inhaltsstoffe anzupassen. Das heißt, betroffene Produkte dürfen länger auf dem Markt bleiben als bisher. Verbraucherschutzorganisationen kritisieren diese Entscheidung und fordern einen besseren Gesundheitsschutz. Bargeld verliert in Deutschland weiter an Bedeutung. Wie eine Studie der Bundesbank zeigt, haben Verbraucher letztes Jahr zum ersten Mal häufiger bargeldlos bezahlt als mit Scheinen und Münzen. Aus Frankfurt am Main, Ursula Mayer.
5: Laut Studie beglichen Verbraucher 55% aller erfassten Einkäufe, vor allem mit der Girokarte und anderen Debitkarten sowie mit dem Smartphone und der Smartwatch. Im Internet war der US-Zahlungsdienstleister PayPal sehr verbreitet. Dagegen wurde nur für 45% aller Zahlungen Bargeld verwendet. Das waren 6% weniger als bei der letzten Studie im Jahr 2023. Bundesbankvorstand Balz sagte, der Trend hin zum bargeldlosen Bezahlen zeichne sich seit Jahren ab. Betrachte man aber alle Zahlungsarten einzeln, bleibe Bargeld das am meisten genutzte Zahlungsmittel. In der Studie hätten sich 80% der Befragten sogar gewünscht, bei Bedarf jederzeit bar zahlen zu können.
1: Das waren die Nachrichten. Das Wetter in Norddeutschland, heute Nacht überwiegend trocken bei Tiefstwerten von 17 bis 14 Grad. Morgen gebietsweise Wolken, einzelne Schauer und Gewitter, in Niedersachsen teilweise heiter. Höchstwerte 20 Grad auf den nordfriesischen Inseln bis 30 Grad in Hannover. Am Freitag freundlich, teils Schauer und Gewitter 23 bis 34 Grad. Am Sonnabend heiter, später Schauer und gebietsweise kräftige Gewitter 22 bis 34 Grad. Es ist 18.05 Uhr.
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1: Um 19 Uhr mit Kevin Bieler. In Evian in den französischen Alpen ist der G7-Gipfel zu Ende gegangen. Bundeskanzler Merz zeigte sich zufrieden und lobte die Zusammenarbeit mit US-Präsident Trump. Der Gastgeber, Frankreichs Präsident Macron, äußerte sich ähnlich. Aus Evian, Julia Boruta.
2: Bei seiner Abschlusspressekonferenz in Evian sagte Macron sichtlich zufrieden: Es ist das erste Mal, dass wir so eine Übereinstimmung haben und so klare Schlussfolgerungen ziehen. Mit Blick auf den Krieg in der Ukraine ergänzte er: Wir haben uns verpflichtet, den Druck auf Russland zu erhöhen, unter anderem durch eine Verschärfung unserer Sanktionen. Zum Iran sagte Macron, Trump habe ein sehr gutes Abkommen erzielt. Die Durchfahrt durch die Meerenge Hormus müsse nun ohne Maut möglich werden. Heute Abend noch wird G7-Gastgeber Macron US-Präsident Trump zu einem gemeinsamen Galadinner im Schloss von Versailles empfangen.
1: Das Europaparlament hat beschlossen, die Gentechnikregeln für Obst und Gemüse zu lockern. Neue gentechnisch veränderte Sorten müssen demnach in Supermärkten nicht immer gekennzeichnet werden. Die Änderungen sollen ab 2028 gelten. Befürworter hoffen auf robustere Pflanzen, die etwa klimaresistenter werden und mit weniger Wasser auskommen. Bestimmte aufwendige Umweltprüfungen fallen durch die neue Einstufung weg. Im Bioanbau bleiben diese gentechnisch veränderten Pflanzen aber verboten. Kritiker fordern ein Wahlrecht für Verbraucher und sie warnen auch, dass sich genmanipulierte Pflanzen durch Wind auch auf anderen Äckern verbreiten könnten. Die Stadt Rostock erhofft sich durch den Großauftrag für die Neptunwerft etwa 1000 neue Arbeitsplätze. 500 Jobs könnten demnach im Unternehmen entstehen und 500 weitere bei Zulieferern und Dienstleistern. Rostocks Oberbürgermeisterin Kröger sprach von einem starken Signal für die Werft und die gesamte Region Rostock. Der Netzbetreiber 50 Hertz hatte den Auftrag für riesige Offshore-Plattformen an die Papenburger Meierwerft vergeben, zu der die Warnemünder Neptunwerft gehört. Mit den Plattformen soll Windstrom auf dem Meer umgewandelt werden, um ins Stromnetz einspeisen zu können. Der Bau soll 2028 beginnen, die Fertigstellung ist für 2034 geplant. In der Fußball-Bundesliga gibt es zur neuen Saison einen Trainerwechsel. RB Leipzig hat Coach Ole Werner entlassen. Wer Nachfolger wird, ist noch unklar. Medien spekulieren, dass der langjährige Bayern-Spieler Martin De Michelis neuer Leipzig-Trainer werden könnte. Er ist momentan Coach bei RCD Mallorca. Das waren die Nachrichten. Das Wetter in Norddeutschland, heute Nacht überwiegend trocken bei Tiefstwerten von 17 bis 14 Grad. Morgen gebietsweise Wolken, vereinzelte Schauer und Gewitter, in Niedersachsen teilweise heiter. Höchstwerte 20 Grad auf den nordfriesischen Inseln bis 30 Grad in Hannover. Am Freitag freundlich, teils Schauer und Gewitter, 23 bis 34 Grad, am Sonnabend heiter, später Schauer, gebietsweise kräftige Gewitter, 22 bis 34 Grad. Es ist 19.03 Uhr.
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1: Um 20 Uhr mit Kevin Bieler. In den französischen Alpen ist der G7-Gipfel zu Ende gegangen. Die Staats- und Regierungschefs der 7 führenden Industrienationen sprachen von einer großen Einigkeit, zum Beispiel bei den Themen Iran und Ukraine. Bundeskanzler Merz lobte im ARD-Interview die Zusammenarbeit mit US-Präsident Trump. Das geplante Abkommen mit dem Iran sei ein großer Erfolg, auch wenn der Krieg länger gedauert habe als gedacht.
2: Aber das Ende scheint so zu sein, wie wir es hier wahrnehmen, nämlich eine deutliche Schwächung des Terrorismus in der Region und auch die Fähigkeit der iranischen Regierung, Atomwaffen zu produzieren, ist für Jahre geschwächt, zurückgeworfen, möglicherweise endgültig beseitigt. Und das, finde ich, ist ein gutes Ergebnis.
1: Bundeskanzler Merz. Das Europaparlament hat beschlossen, die Regeln für den Einsatz von Gentechnik zu lockern. Die Abgeordneten stimmten dafür, dass Lebensmittel aus bestimmten gentechnisch veränderten Pflanzen im Supermarkt künftig nicht mehr gekennzeichnet werden müssen. Außerdem sollen in bestimmten Fällen aufwendige Umweltprüfungen wegfallen. Wenn größere Eingriffe in das Erbgut vorgenommen werden, sollen weiterhin strengere Auflagen gelten. Die EU lockert auch ihre Regeln für Schadstoffe in Kosmetika wie Lippenstift, Shampoo und Sonnencreme. Dabei geht es um Chemikalien, die in größeren Mengen Krebs erregen, das Erbgut verändern oder die Fortpflanzung beeinträchtigen können. Vertreter des Europaparlaments und der Mitgliedsländer haben sich darauf verständigt, dass Hersteller mehr Zeit bekommen, um sich möglichen neuen Verboten für bestimmte Inhaltsstoffe anzupassen. Die Innenminister von Bund und Ländern beginnen heute in Hamburg ihre dreitägige Frühjahrskonferenz. Dabei wollen sie unter anderem über den Schutz vor rechter Gewalt beraten. Die türkische Gemeinde in Deutschland fordert, dass Bedrohungen, insbesondere gegen Menschen mit Migrationshintergrund, von den Sicherheitsbehörden ernster genommen werden. Nötig sei eine Integrationspolitik, die Zugehörigkeit stärke, anstatt diese ständig neu zu hinterfragen, sagte der Bundesvorsitzende Sofodugo. Ein weiteres Thema der Konferenz ist eine mögliche Absenkung des Strafmündigkeitsalters. Die deutsche Polizeigewerkschaft beklagt, dass Täter immer jünger werden. In der Fußball-Bundesliga gibt es zur neuen Saison einen Trainerwechsel. RB Leipzig hat Coach Ole Werner entlassen. Wer Nachfolger wird, ist noch unklar. Medien spekulieren, dass der langjährige Bayern-Spieler Martin De Michelis neuer Leipzig-Trainer werden könnte. Er ist momentan Coach bei RCD Mallorca. Das waren die Nachrichten. Das Wetter in Norddeutschland, heute Nacht überwiegend trocken bei Tiefstwerten von 17 bis 14 Grad. Morgen gebietsweise Wolken, einzelne Schauer und Gewitter in Niedersachsen teilweise heiter. Höchstwerte 20 Grad auf den nordfriesischen Inseln bis 30 Grad in Hannover. Am Freitag freundlich, teils Schauer und Gewitter 23 bis 24 Grad. Die Zeit, es ist gleich 20.03 Uhr.
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3: Hinter dem Künstlerinnennamen Fuffi 50 steckt die in Berlin lebende Vanessa Leubel und sie gilt als einer der hochgehandelten Newcomer-Acts in Deutschland. Mit ihrem Mix aus Sinti-Pop und neuer deutscher Welle und sogenanntem Cloud-Schlager kommt die Sonnenbrillenträgerin beim Publikum an. Seit 2018 macht sie Musik und veröffentlichte damals ihr Debütalbum Heartbreakerei. In diesem Jahr erschien das zweite Album viel zu spät. Viel mit Doppel-E geschrieben. Ihre Songs handeln von Liebe und Gefühl, aber mit Witz und Tiefgang. Im Englisch- und Deutsch-Mischmasch. Viel Spaß mit Fuffi 50 am 19. September aufgenommen in der Hamburger Elbphilharmonie.

Ich muss gleich anfangen zu weinen. Ihr wisst ja gar nicht, wie das aussieht hier. Das ist der Wahnsinn. Ich weiß überhaupt nicht, wo ich zuerst hingucken soll. Gut, dass ich eine Sonnenbrille auf habe.

Vielen Dank für den schönen Applaus. Jetzt kann ich euch wieder duzen, weil der klassische Teil ist vorbei. In der Klassik sieht man sich nämlich, glaube ich. Deshalb dachte ich, am Anfang ist es gleich gut zu siezen. Also ich hoffe, es ist für alle Beteiligten okay, dass ich du sage. Passt? Super. Ich wollte erstmal sagen, dass ich mich oder wir uns sehr freuen, heute in diesem Gebäude in der sogenannten Elbphilharmonie spielen zu dürfen. Applaus.

Wahnsinn. Ja, und dass wir wieder vom Reeperbahn-Festival eingeladen wurden, freut uns auch sehr. Die begleiten uns ja auch schon ein bisschen. Mit denen durften wir auch schon tolle Sachen machen. Die haben uns auch ermöglicht, dass wir heute hier spielen dürfen. Deshalb danke Reeperbahn-Festival Collide. Nicht Collide. Reeperbahn-Festival. In erster Linie will ich mich aber auch gleich bei euch bedanken, weil wir ohne euch jetzt wahrscheinlich auch nicht hier in der Elbphilharmonie spielen würden. Weil ihr als HörerInnen seid ja natürlich total wichtig. Deshalb danke, dass so viele Menschen hier heute sitzen. Es ist krass. Ein Applaus an euch. Ich will auch sagen, wer sich bewegen will oder mitsingen will, kann sich frei fühlen. Und was ich auch noch sagen will, ist, dass ich, glaube ich, es war so sehr außerhalb meines Vorstellungsvermögens, dass ich eigentlich nie daran gedacht habe, dass ich irgendwann mal hier stehen werde und unsere Lieder singen und performen werde. Und da sieht man mal wieder, was die Zeit alles bringt. Apropos Zeit, das war quasi mein Bogen, den ich schlagen wollte. Ich beschäftige mich ja neben der Liebe auch viel mit der Zeit. So zum Beispiel im zweiten Album. Vor allem geht es darum, dass ein ganz simpler Gedanke ist, dass ich manchmal traurig bin, wenn Dinge vorbei sind, aber manchmal ist es auch sehr gut, wenn Dinge vorbei sind. Und Not for the Ewigkeit soll eigentlich ein tröstender Song sein, dass eben nicht alles für die Ewigkeit ist. Und das ist auch gut so.

Der nächste Text geht so: Ich brauch mehr Zeit. Nur Kevin, mach es zusammen.

Vielen, vielen Dank. Jetzt haben wir jetzt schon eine kleine Verbindung aufgebaut über die Zeit. Und jetzt wollte ich mal fragen, ob ihr sozusagen bereit wärt, mit mir den nächsten Schritt zu gehen. Nämlich die Kontrolle zu verlieren.

Hey, es ist krass. Wir waren wirklich so doll aufgeregt für heute Abend. Jung Jojo war noch nie so aufgeregt in seinem Leben wie heute. Und ich würde mal sagen, es hat sich ausgezahlt, weil es mit euch wirklich wunderschön ist. Eure Energie in diesem Raum ist schon besonders.

Wie wahrscheinlich die meisten hier wissen, wie ich vorhin auch schon gesagt habe, mein Fachgebiet ist ja die Liebe. Und ich dachte immer, weil man das ja auch so aus so Hollywood-Filmen kennt oder vielleicht auch so aus Schlagermusik, ich kann nicht ohne dich. Wenn ich ohne dich bin, dann kann ich nicht weiterleben. Und es gibt ja auch diesen Satz, den man vielleicht, oder hier auch schon im Publikum, manch einer oder manch eine gesagt hat zu einer Person, ich liebe dich für immer. Und ich dachte mir das auch mal. Und dann habe ich aber gecheckt, das kann man einfach gar nicht sagen. Also, ich persönlich kann jetzt keine Garantie dafür geben. Deshalb habe ich mir überlegt, dass ich sage, ich liebe dich eventuell für immer.

0: Das war Fuffi 50 aus Berlin in der Hamburger Elbphilharmonie im Rahmen des 20. Reeperbahn-Festivals. Das Konzert von Fuffi 50 geht in der kommenden Stunde weiter.
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1: Um 21 Uhr mit Kevin Bieler. Die G7-Staats- und Regierungschefs haben sich zufrieden mit ihrem Gipfeltreffen in den französischen Alpen geäußert. Frankreichs Präsident Macron sprach von einer beispiellosen Einigkeit. US-Präsident Trump erläuterte nach dem G7-Gipfel das Rahmenabkommen zwischen den USA und Iran für ein Ende des Irankriegs. Inzwischen gibt es Spekulationen, wonach das Papier schon morgen in der Schweiz unterzeichnet werden könnte, von den Präsidenten der USA und des Iran persönlich. Aus Evian, Samuel Jakesch.
2: Die für den Welthandel wichtige Transportroute über die Straße von Hormus solle umgehend geöffnet werden, um den Transport von Rohöl und Waren durch die Meerenge wieder aufleben zu lassen, so Trump. Der Iran habe zugestimmt, Atomwaffen in Zukunft weder herzustellen noch zu beschaffen. Im Gegenzug würden die USA beschlagnahmte iranische Vermögenswerte freigeben und einen Investitionsfonds in Höhe von bis zu 300 Milliarden US-Dollar aufsetzen.
1: Deutschland und Polen haben in Warschau ein neues Verteidigungsabkommen unterzeichnet. Beide Länder wollen damit den gegenseitigen Beistand bekräftigen und die Zusammenarbeit im Militärbereich ausbauen. Aus Warschau, Panina Milling.
3: Polen und Deutschland wollen damit weiter die gemeinsame Verantwortung für die Sicherheit Europas übernehmen. Dafür sieht das Dokument laut den Verteidigungsministern beider Länder Kooperation in vielen Militärbereichen vor. Cybersicherheit, Weltraum, Forschung, Sicherheit der Ostsee, Schutz der kritischen Infrastruktur. Auch die Logistik soll einfacher werden, so dass man ohne viel Bürokratie Truppen verlegen kann. Man wolle sich außerdem gemeinsam dafür einsetzen, die NATO-Pipelines bis ins Baltikum zu erweitern. In einem Verteidigungsfall sollen so die Truppen sicher mit Treibstoff versorgt werden.
1: In Schleswig-Holstein rollt demnächst vermutlich ein Atommülltransport ins Zwischenlager Burgdorf. Im Hafen Brunsbüttel sind 7 Kastoren auf spezielle Lkw umgeladen worden. Die Laster sollen im Laufe des Abends losfahren. Die Route zum ehemaligen AKW Burgdorf, einige Kilometer elbaufwärts, ist geheim. Die Atommülltransporter werden dort zwischengelagert. Sie kommen aus der Aufbereitungsanlage Sellafield in Großbritannien. Die Proteste gegen den Kastortransport sind bislang klein ausgefallen. Bei der Fußball-WM hat Portugal einen Auftaktsieg verpasst. Das Team um Superstar Ronaldo spielte gegen die Demokratische Republik Kongo 1:1. Und in der Fußball-Bundesliga hat RB Leipzig Trainer Ole Werner entlassen. Der Nachfolger steht noch nicht fest. Nach Medienberichten könnte es aber der langjährige Bayern-Spieler Martin De Michelis werden. Er ist momentan Coach bei RCD Mallorca. Das waren die Nachrichten. Das Wetter in Norddeutschland, heute Nacht überwiegend trocken bei Tiefstwerten von 17 bis 14 Grad. Morgen gebietsweise Wolken, einzelne Schauer und Gewitter, in Niedersachsen teilweise heiter. Höchstwerte 20 Grad auf den nordfriesischen Inseln bis 30 Grad in Hannover. Am Freitag freundlich, teils Schauer und Gewitter bei Temperaturen zwischen 23 und 34 Grad. Die Zeit ist 21.03 Uhr.
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4: Willkommen zur zweiten Stunde Nachtclub in Konzert. Weiter geht es mit einem Konzert vom vergangenen Reeperbahn-Festival. Und zwar Fuffi 50 live in der Elbphilharmonie. Fuffi 50 kommt aus Berlin und gilt als eine der hochgehandelten Newcomerinnen in Deutschland mit ihrem Mix aus Synthie-Pop und neuer deutscher Welle. Viel Spaß weiterhin mit Fuffi 50.

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Ich muss gleich anfangen zu weinen. Ihr wisst ja gar nicht, wie das aussieht hier. Das ist der Wahnsinn. Ich weiß überhaupt nicht, wo ich zuerst hingucken soll. Gut, dass ich eine Sonnenbrille auf habe.

Vielen Dank für den schönen Applaus. Jetzt kann ich euch wieder duzen, weil der klassische Teil ist vorbei. In der Klassik sieht man sich nämlich, glaube ich. Deshalb dachte ich, am Anfang ist es gleich gut zu siezen. Also ich hoffe, es ist für alle Beteiligten okay, dass ich du sage. Passt? Super. Ich wollte erst mal sagen, dass ich mich oder wir uns sehr freuen, heute in diesem Gebäude in der sogenannten Elbphilharmonie spielen zu dürfen.

Wahnsinn. Ja, und dass wir wieder vom Reeperbahn-Festival eingeladen wurden, freut uns auch sehr. Die begleiten uns ja auch schon ein bisschen. Mit denen durften wir auch schon tolle Sachen machen. Die haben uns auch ermöglicht, dass wir heute hier spielen dürfen. Deshalb danke Reeperbahn-Festival Collide. Nicht Collide, Reeperbahn-Festival. In erster Linie will ich mich aber auch gleich bei euch bedanken, weil wir ohne euch jetzt wahrscheinlich auch nicht hier in der Elbphilharmonie spielen würden. Weil ihr als HörerInnen seid ja natürlich total wichtig. Deshalb danke, dass so viele Menschen hier heute sitzen. Es ist krass. Ein Applaus an euch. Ich will auch sagen, wer sich bewegen will oder mitsingen will, kann sich frei fühlen. Und was ich auch noch sagen will, ist, dass ich, glaube ich, es war so sehr außerhalb meines Vorstellungsvermögens, dass ich eigentlich nie daran gedacht habe, dass ich irgendwann mal hier stehen werde und unsere Lieder singen und performen werde. Und da sieht man mal wieder, was die Zeit alles bringt. Apropos Zeit, das war quasi mein Bogen, den ich schlagen wollte. Ich beschäftige mich ja neben der Liebe auch viel mit der Zeit. So zum Beispiel im zweiten Album. Vor allem geht es darum, dass ein ganz simpler Gedanke ist, dass ich manchmal traurig bin, wenn Dinge vorbei sind, aber manchmal ist es auch sehr gut, wenn Dinge vorbei sind. Und Not for the Ewigkeit soll eigentlich ein tröstender Song sein, dass eben nicht alles für die Ewigkeit ist. Und das ist auch gut so.

Der nächste Text geht so: Ich brauche mehr Zeit. Okay, wir machen es zusammen.

Vielen, vielen Dank. Jetzt haben wir jetzt schon eine kleine Verbindung aufgebaut über die Zeit. Und jetzt wollte ich mal fragen, ob ihr sozusagen bereit wärt, mit mir den nächsten Schritt zu gehen. Nämlich die Kontrolle zu verlieren.

Hey, es ist krass. Wir waren wirklich so doll aufgeregt für heute Abend. Jung Jojo war noch nie so aufgeregt in seinem Leben wie heute. Und ich würde mal sagen, es hat sich ausgezahlt, weil es mit euch wirklich wunderschön ist. Eure Energie in diesem Raum ist schon besonders.

Wie wahrscheinlich die meisten hier wissen, wie ich vorhin auch schon gesagt habe, mein Fachgebiet ist ja die Liebe. Und ich dachte immer, weil man das ja auch so aus so Hollywood-Filmen kennt oder vielleicht auch so aus Schlagermusik, ich kann nicht ohne dich. Wenn ich ohne dich bin, dann kann ich nicht weiterleben. Und es gibt ja auch diesen Satz, den man vielleicht, oder hier auch schon im Publikum, manch einer oder manch eine gesagt hat zu einer Person, ich liebe dich für immer. Und ich dachte mir das auch mal. Und dann habe ich aber gecheckt, das kann man einfach gar nicht sagen. Also, ich persönlich kann jetzt keine Garantie dafür geben. Deshalb habe ich mir überlegt, dass ich sage, ich liebe dich eventuell für immer.

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1: Um 22 Uhr mit Kevin Bieler. Die G7-Staats- und Regierungschefs haben sich zufrieden mit ihrem Gipfeltreffen in den französischen Alpen geäußert. Frankreichs Präsident Macron sprach von einer beispiellosen Einigkeit. US-Präsident Trump erläuterte nach dem G7-Gipfel das Rahmenabkommen zwischen den USA und Iran für ein Ende des Irankriegs. Inzwischen gibt es Spekulationen, wonach das Papier schon morgen in der Schweiz unterzeichnet werden könnte, von den Präsidenten der USA und des Iran persönlich. Aus Evian, Samuel Jakesch.
2: Die für den Welthandel wichtige Transportroute über die Straße von Hormus solle umgehend geöffnet werden, um den Transport von Rohöl und Waren durch die Meerenge wieder aufleben zu lassen, so Trump. Der Iran habe zugestimmt, Atomwaffen in Zukunft weder herzustellen noch zu beschaffen. Im Gegenzug würden die USA beschlagnahmte iranische Vermögenswerte freigeben und einen Investitionsfonds in Höhe von bis zu 300 Milliarden US-Dollar aufsetzen.
1: In Schleswig-Holstein rollt gerade ein Atommülltransport ins Zwischenlager Brockdorf. Vom Hafen Brunsbüttel aus werden 7 Kastoren auf spezielle Lkw zum ehemaligen AKW gebracht, nur wenige Kilometer elbaufwärts. Der Atommüll wird dort zwischengelagert. Er kommt aus der Aufbereitungsanlage Sellafield in Großbritannien. Die Proteste gegen den Kastortransport sind bislang klein ausgefallen. In der Nähe von Stuttgart ist ein Kind tot in einem Auto gefunden worden. Laut Polizei wurde das 20 Monate alte Mädchen in Schorndorf im Wagen vergessen. Die Mutter soll ihr Kind erst nach Stunden im Auto aufgefunden haben. Die Todesursache ist noch unklar. In der Region Stuttgart lagen die Temperaturen heute zwischen 25 und 28 Grad. Bei der Fußball-WM hat Portugal einen Auftaktsieg verpasst. Das Team um Superstar Ronaldo spielte im US-amerikanischen Houston gegen die Demokratische Republik Kongo 1:1. Aus dem ARD-WM-Team Desiree Krause.
3: Die Demokratische Republik Kongo holte erstmals in ihrer Historie einen Punkt bei einer Weltmeisterschaft. Noch dazu schoss Johann Wissa kurz vor der Pause das erste WM-Tor der Zentralafrikaner überhaupt. Für Portugal ging die WM hingegen mit einer Enttäuschung los. Cristiano Ronaldo stellte dabei allerdings einen neuen Rekord auf. Mit 41 Jahren und 132 Tagen ist er der älteste Feldspieler, der jemals bei einer Weltmeisterschaft in der Startelf stand.
1: Das waren die Nachrichten. Das Wetter in Deutschland, nachts meist trocken, an den Alpen Schauer und Gewitter, Tiefstwerte 18 bis 11 Grad. Morgen freundlich, Richtung Osten und in den Bergen einige Schauer und Gewitter, Höchstwerte um 20 Grad auf den Nordseeinseln bis 36 Grad am Oberrhein. Am Freitag heiter, später dichte Wolken, Schauer und teils starke Gewitter, 24 bis 38 Grad. Am Samstag zeitweise heiter, vor allem im Osten Schauer und Gefahr von starken Gewittern, 23 bis 38 Grad. Es ist 22.03 Uhr.
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4: Heute mit einem gepflegten Durcheinander in dieser Stunde. Das erste Stück kommt aus Indonesien und ich bin Jan Möller. Moin.

Jo, kurz und gut, alte Schule, junge Leute, als hätten wir noch 1987. Das war die Band New Capital aus Indonesien, wo ja tatsächlich eine neue Hauptstadt entsteht. Die bisherige Jakarta versinkt so langsam im Meer, im Müll und im Verkehrschaos. Und deshalb baut die Regierung eine neue Stadt mitten im Dschungel von Borneo. Die heißt Nusantara und soll schön grün und klimaneutral sein. Aber erstmal ist die Finanzierung nicht klar. Es werden Bäume abgeholzt und indigene Gemeinschaften ohne Rücksicht umgesiedelt. Also vermute ich mal, dass in diesem Bandnamen New Capital auch sowas wie Ironie drin steckt. Aber man weiß es nicht. Ich zumindest weiß es nicht. Ich weiß nur, dass dieses Lied von New Capital Girls heißt und auf einem klitzekleinen Label aus der Provinz West Java erschienen ist. Das heißt Sunday Snacks und das macht einen sehr sympathischen Eindruck. Nachher vielleicht, wenn ich es schaffe, noch eine zweite Band von dem Label, die wiederum ist nach den Schlafmäusen benannt, zu denen etwa 30 Arten gehören. In Mitteleuropa zum Beispiel der Siebenschläfer, die Haselmaus, die Gartenmaus oder auch der sehr seltene Baumschläfer. Aber wie gesagt, dazu vielleicht später mehr in dieser Nachtclubstunde, in der es wieder gepflegt durcheinander geht mit neuen und auch halbwegs neuen Platten aus den verschiedensten Ecken und auch einer alten jetzt gleich erstmal, weil hier war ja gerade von Java die Rede. 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

Es gibt ja so Worte und auch Orte, bei denen man sofort ein bestimmtes Stück Musik im Ohr hat. Und wenn es um die Insel Java geht, dann habe ich diese Melodica-Melodie hier im Ohr und die dazugehörige Gitarrenmelodie. Und vor meinem geistigen Auge sehe ich ein blass rosafarbenes Plattencover mit dem Bild von einem damals noch ziemlich jungen Mann drauf, der mit diesem schönen Instrument einen völlig neuen Sound geprägt hat. Das war auf Jamaika und nicht nur da, glaube ich, vor allem bei Kindern in Schulen verbreitet. Das Instrument ist deshalb von vielen auch gar nicht so ganz ernst genommen worden, aber von ihm hier, von Augustus Pablo, dem großen jamaikanischen Melodikameister. Und das hier war sein erster Hit, Java, von 1972. Da hat er das Stück aufgenommen. Ich habe die Platte zufälligerweise auch dabei hier. Ich zeige das rosafarbene Cover mal hoch eben. Hier, bitteschön. Und der westjavanesische Schrubbelpop eben am Anfang der Sendung, der hatte mich dazu verleitet, dieses Album Java Java Dub mal wieder in meinen Musikbeutel zu packen. Augustus Pablo mit den Impact Allstars. Das hier ist was Neues von Carla Dal Forno. Die hat auch eine Melodica dabei. I Go Back heißt der Song.

Ich höre ihr ja sowieso schon immer gern zu. Und wenn noch eine Melodica dabei ist, dann tut das im Ganzen keinen Abbruch. Im Gegenteil, sehr schöne Platte mal wieder von Carla Dal Forno aus Australien. Da lebt sie inzwischen auch wieder auf dem Land, nachdem sie auch mal eine Zeit lang in London und Berlin gewohnt hat. Und diese neue Platte, Confession, hat sie da in einem verlassenen Krankenhaus aufgenommen, in dem sich, wenn ich das richtig verstanden habe, mehrere Künstlerinnen und Künstler quasi eingenistet haben. Es geht um Freundschaft, es geht ums Verlangen, es geht um Widersprüche auf diesem Album. Das aber trotzdem, trotz so einer gewissen Intimität, auch wieder was sehr schön Lakonisches hat. Und dieser Song hier eben, der hieß I'm Going Back. Ich lasse die Platte nochmal eben draußen. Carla Dal Forno, später noch ein weiterer Song von ihr. Und während ich das erzähle, kreiselt hier schon die nächste Platte vor sich hin. Da steht nicht viel drauf, nur Wax und die Katalognummer. B11110. Das B steht für B-Seite und die kommt gleich so langsam ins Rollen. Wax.

0: Der Nachtclub auf NDR Blue ist hier. Mit Kraut und Rüben in dieser Stunde. Und hier gerade mit Musik von René Pawlowitz. Das jedenfalls ist ein bürgerlicher Name, aber er hat noch ganz viele andere Namen. Head High zum Beispiel oder STP. Am bekanntesten ist er unter dem Pseudonym Shed und hier nennt er sich Wax. Da haben die Tracks immer nur eine Nummer, die da draufgestempelt ist auf die Platte und keinen Titel, aber sie haben immer auch so eine ganz spezielle Handschrift. Das ist überhaupt immer so, egal unter welchem Namen er Musik macht. Mal ist es ein bisschen oldschooliger, mal sind es gebrochenere, dann wieder gerade oder auch mal gar keine Beats. Aber es hat bei René Pawlowitz immer so eine persönliche Note, so eine eigene Sprache, kann man fast sagen, auch wenn es Musik ohne Worte ist. Und auch wenn es ganz viel Musik gibt, die ähnlich klingt, man kann das in der Regel echt erkennen, dass das ein Stück von ihm ist. René Pawlowitz, in diesem Fall unter dem Namen Wax. Das war die B-Seite von der neuen EP und die hat die Nummer 11110. Das hier ist Rock Marciano. Auch unverwechselbar.
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0: Mann am Klavier noch ein Bier, muss ich immer dran denken, bei diesem Honky-Tonk-Piano-Sample, wo auch immer das herkommt. Super Beat auf jeden Fall, selbst zusammengezimmert von Rock Marciano aus New York, der so dermaßen zurückgelehnt und nonchalant den Dicke-Hose-Typen gibt, dass es schon eine Kunst ist, kann man sagen. Und bei aller zur Schau gestellten Arroganz hat es auch irgendwie was Feinsinniges, finde ich. Auch wenn er zum Beispiel so Konsonantenketten losrollen lässt, immer auf einem O oder einem A oder einem I rumreitet, so wie bei diesem Track gerade. Der heißt Easy Bake Oven und kommt vom neuen Album 656 von Rock Marciano. Hat er auch selbst produziert, alles aus New York, aus Long Island kommt da. Und aus London kommen Wire, wo wir gerade bei Sprechgesang sind.
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1: Und das war auch noch die 24 Years Later Version von diesem Track 23 Years Too Late von Wire hier im Nachtclub auf NDR Blue. Ursprünglich 2007 erschienen das Stück und jetzt nochmal in dieser kürzeren Version auf der ersten überhaupt veröffentlichten Vinyl-Version einer EP, die nennt sich Read and Burn 3. Und wie und warum diese 23 und 24 Jahre Verspätung zusammenkommen, die Geschichte ist ein bisschen kompliziert, erzähle ich vielleicht gleich nochmal, aber ganz kurz, 23 und 24 sind ja 47 und das kommt ungefähr hin, denn um zwei Ecken ist dieses Stück aus einem ganz frühen Wire-Song hervorgegangen, aus den späten 70ern, der heißt Dot Dash und geht so.

spiele immer noch meine Musik für die berühmte Einsame Insel. Diese Musik aus der Zeit von Wire, 1978. Dot Dash hieß der Song. War eine Single damals. Und von diesem Song haben Wire dann Anfang der 2000er eine stark veränderte Coverversion gemacht. Dip Flash, die wiederum 2002 live in Städten gespielt wurde, in denen 1979 Konzerte von Wire ausgefallen waren. Also mit 23 Jahren Verspätung sind die da dann aufgeführt worden. Weshalb dann der Text geändert wurde, mit so Einträgen aus Tagebüchern von der Tour. Auch musikalisch ist nochmal ein bisschen was verändert worden. Und dieses nochmal modifizierte Stück haben Wire dann unter dem Titel 23 Years Too Late veröffentlicht auf der EP Read and Burn 3. Und die wiederum ist jetzt 24 Jahre nach diesen Konzerten im Jahr 2002 zum ersten Mal auf Vinyl rausgekommen. Mit eben dieser kürzeren Version von 23 Years Too Late, nämlich der 24 Years Later Version. Falls da noch jemand durchgestiegen ist. Es ist etwas kompliziert, ich gebe es zu. Ich mache hier einfach mal die nächste Musik an und die kommt nochmal von Carla Dal Forno, Nighttime.

Also, ich möchte hier nochmal meinen virtuellen Hut ziehen vor den Leuten, die vor knapp 70 Jahren, Ende der 1950er, beim Instrumentenbauer Hohner für die Erfindung der Melodika verantwortlich waren. Ich glaube, ich habe schon erwähnt, dass mir dieses Instrument ausgesprochen gut gefällt. Diese Platte ist aber nicht nur deshalb schön. Confession heißt das Album von Carla Del Forno und davon hier eben der Song Nighttime. Weiter geht's mit Lolina.

Der Nachtclub auf NDR Blue ist hier immer noch mit einem gepflegten Durcheinander in dieser Stunde und hier eben mit Musik erst von Lolina und danach dann von Cindy. Das ist, anders als man vermuten könnte, nicht eine Frau, sondern eine ganze Band. Aber im Mittelpunkt dieser Band steht eine Frau, die wiederum nicht Cindy heißt, sondern Carina. Carina Gill aus San Francisco und mit ihrer Band Cindy macht sie eben so eine ziemlich ruhige, oft auch sehr Velvet Undergroundige Mischung aus, ja, so Slowcore und Indie-Pop, kann man vielleicht sagen. Sehr einnehmend. Der Song eben Killer Kid in a Camaro kam vom neuen fünften Album von Cindy, Another Country. Und Lolina, dahinter steckt Alina Astrova, die bei einem klitzekleinen Kreis von Menschen weltbekannt geworden ist unter dem Namen Inga Copeland. Ist nie so richtig zu greifen, was sie macht, auch auf diesem neuen Lolina-Album wieder nicht, das bei aller Schepprigkeit auch wieder so tolle versteckte Pop-Momente hat. Das Stück gerade, das wir vor dem von Cindy gehört haben, das heißt My Favorite Technique und das Album Monopoly of Mistakes. Das stelle ich mir auch ganz interessant vor, das Spiel Fehler-Monopoly. Weiter geht's mit Hochzeitsmusik aus Südafrika. Die kommt von Zerokolo 7 aus der Provinz Limpopo.

0: Ja, auf der Hochzeit wäre ich auch gern, auf der diese Musik gespielt wird. Bonkoko Bagana von Sirocolo No. 7 aus Limpopo in Südafrika. Das Album heißt Marampha Music Pro und dieser Stil nennt sich Mapanta, wenn sich das jetzt mal alle merken konnten. Mapanta läuft auf jeden Fall auch auf Dorffesten, ist wirklich nur ein ganz kleines Genre, so ein lokales Mikrogenre, selbst in Südafrika ansonsten gar nicht groß bekannt. Aber andererseits ist dieses Stück dann neulich auch in Venedig auf der Biennale gespielt worden von Björk in einem DJ-Set. Und da war das dann auf TikTok, glaube ich, eine ganz große Nummer. Also von wegen Mikrogenre und lokal, das muss ja in der heutigen Zeit alles nichts mehr heißen. Wegen des Internets und wegen solcher hervorragenden Labels wie Nyege Nyege Tapes aus Uganda. Da ist diese Platte erschienen von Sirocolo No. 7, der quasi der OG, der Original Gangster in dieser Musikrichtung ist, hat die in die Gegenwart gebeamt mit seinem Soundsystem und seinen Produktionen. Und ich finde ja, auch wenn die Platte erstmal so ein bisschen sperrig klingt und kompliziert, die saugt einen so rein, ist total faszinierend, wenn man sich darauf einlässt. Deshalb hier noch ein weiterer Track, Chunku Manabeng.
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Keine Ahnung, wer da diese Laute am Ende gemacht hat. Eine Haselmaus war es jedenfalls nicht. Auf die komme ich jetzt, weil ich ja eingangs der Sendung erwähnt hatte, dass ich noch was von der Band Dormice aus Indonesien spielen wollte. Dormice übersetzt Schlafmäuse. Und dazu, zu den Schlafmäusen, gehören auch die Haselmäuse. Die schnarchen auch, das wusste ich gar nicht. Tun sie aber, hört sich so an. Tja, ganz erstaunlich, eine schnarchende Haselmaus. Mit sowas beschäftigt man sich dann, wenn man auf Musik von einer indonesischen Indie-Band stößt, die sich nach den Schlafmäusen benannt hat. Hier sind also Dormice mit dem Song Big Joke.

Und so schließt sich der Kreis. Mit Musik vom indonesischen Label Sunday Snack aus West-Java hat diese Nachtclubstunde angefangen und damit hört es auch auf, fast jedenfalls. Dormice waren das mit dem Song Big Joke und im Hintergrund läuft schon das letzte Stück, wobei das streng genommen gar keine Musik ist. Es stammt nämlich von einer Platte, für die ein Typ namens Adrian Rue diverse Spielcasinos in den USA abgeklappert hat, um da einfach die Geräusche aufzunehmen. Und wie so vieles im Alltag hat das dann tatsächlich auch was Musikalisches. Slot Machine Music heißt das Album, also doch Musik. Untertitel Field Recordings from Middle American Casinos. Diese Aufnahme hier stammt vom 31. März 2013 aus dem Horseshoe Casino in Cleveland, Ohio. Erschienen ist das Ganze bei Death is Not the End in London. Ja, mein Name ist Jan Möller. Ich bedanke mich fürs Zuhören. Tschüss, bis zum nächsten Mal.

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1: Um 23 Uhr mit Kevin Bieler. Ein US-Beamter hat die Einzelheiten der vorläufigen Vereinbarung mit dem Iran bekannt gegeben. Der hochrangige US-Vertreter las den 14-Punkte-Plan vor Journalisten vor. Unterzeichnet ist das Rahmenabkommen noch nicht. Zunächst hieß es, es könne am Freitag in Genf unterzeichnet werden. US-Präsident Trump deutete aber an, es könne auch früher passieren. Aus Washington, Nina Barth.
2: Viele Einzelheiten sollen erst noch geklärt werden. 60 Tage sind dafür erstmal geplant. In dem nun bekannt gegebenen Entwurf steht ganz oben, dass die USA und Iran mit der Unterzeichnung Militäroperationen einschließlich im Libanon beenden. Die Straße von Hormus soll wieder befahrbar sein, für 60 Tage kostenlos. Was das für die Zeit danach bedeutet, ist nicht klar. Im Gegenzug zur Öffnung der Straße von Hormus beginnen die USA damit, ihre Blockade iranischer Häfen aufzuheben.
1: In Schleswig-Holstein ist ein Atommülltransport wie geplant im Zwischenlager Burgdorf angekommen. Vom Hafen Brunsbüttel aus wurden 7 Kastoren auf speziellen LKW zum ehemaligen AKW gebracht, nur wenige Kilometer elbeaufwärts. Der Atommüll wird dort zwischengelagert. Er kommt aus der Aufbereitungsanlage Sellafield in Großbritannien. Die kleineren Proteste gegen den Kastortransport blieben friedlich. In der Nähe von Stuttgart ist ein Kind tot in einem Auto gefunden worden. Laut Polizei wurde das 20 Monate alte Mädchen in Schorndorf im Wagen vergessen. Die Mutter soll ihr Kind erst nach Stunden im Auto aufgefunden haben. Die Todesursache ist noch unklar. In der Region Stuttgart lagen die Temperaturen heute zwischen 25 und 28 Grad. Bei der Fußball-WM hat Portugal einen Auftaktsieg verpasst. Das Team um Superstar Ronaldo spielte im US-amerikanischen Houston gegen die Demokratische Republik Kongo 1:1. Aus dem ARD-WM-Team Desiree Krause.
3: Die Demokratische Republik Kongo holte erstmals in ihrer Historie einen Punkt bei einer Weltmeisterschaft. Noch dazu schoss Johann Wissa kurz vor der Pause das erste WM-Tor der Zentralafrikaner überhaupt. Für Portugal ging die WM hingegen mit einer Enttäuschung los. Cristiano Ronaldo stellte dabei allerdings einen neuen Rekord auf. Mit 41 Jahren und 132 Tagen ist er der älteste Feldspieler, der jemals bei einer Weltmeisterschaft in der Startelf stand.
1: Das waren die Nachrichten. Das Wetter in Deutschland, nachts meist trocken, an den Alpen Schauer und Gewitter, Tiefstwerte 18 bis 11 Grad. Morgen freundlich, Richtung Osten und in den Bergen einige Schauer und Gewitter. Höchstwerte um 20 Grad auf den Nordseeinseln bis 36 Grad am Oberrhein. Am Freitag heiter, später dichte Wolken, Schauer und teils starke Gewitter, 24 bis 38 Grad. Am Samstag zeitweise heiter, vor allem im Osten Schauer und Gefahr von starken Gewittern, 23 bis 38 Grad. Es ist 23.03 Uhr.
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4: Die algerische Sängerin Suat Massi, heute das Thema. Am Mikrofon Marlene Küster, guten Abend. Suat Massi ist eine renommierte Songschreiberin aus Algerien. Sie lebt seit über 20 Jahren in Frankreich. Zur politischen Lage eine eindeutige Position beziehen und einen Standpunkt vertreten, das macht sie aus.
5: Als Musikerin muss ich die aktuellen gesellschaftlichen und politischen Themen kommentieren. Das sehe ich als meine Aufgabe.
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7: Yes, yeah, chance.

0: Suat Massi steht mit ihrer Musik für Haltung und klare Botschaften. Der Titel ihres aktuellen Albums Sagat leitet sich vom französischen Ausdruck Sassugat ab und wird in Algerien gebraucht, wenn sich die Situation verschlechtert hat. Der Titel zeigt, dass Suat Massi sich zwischen Algerien, wo sie geboren wurde, und Frankreich bewegt, wo sie seit 26 Jahren lebt und Musik macht.
1: Sagat, il correspondait à l'ensemble de mes chansons, parce que j'ai écrit beaucoup sur la guerre, sur tout ce qui nous entoure malheureusement, ces tristes nouvelles.
2: Ich habe den Titel Sagat gewählt, weil er sich auf die aktuelle politische Situation bezieht, die mit Horrornachrichten wie Kriegen und roher Gewalt einhergeht. Es ist absolut kein Ende in Sicht. Die Ereignisse spitzen sich immer mehr zu. Diese Entwicklung macht mir große Sorgen.
1: 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Quand est-ce que ça s'arrête? La folie humaine, quand est-ce qu'elle s'arrête?
0: Mit ihrem neuen Album Sagat kehrt Suat Massi intensiver und direkter zurück als je zuvor. Sie macht aus Poesie einen Akt des Widerstands und schafft einen Dialog zwischen Intimität und Politik als freie, wahrhaftige Stimme des Maghreb. Es ist das hochpolitische Statement einer mutigen Musikerin, die ihre Stimme erhebt und laute Töne anschlägt, um ihre Botschaft zu verbreiten. Kriegerische Ereignisse beschreibt Suat Massi im Titelsong.
2: Sagat. Schließt die Augen. Der Staub steigt auf. Der Schwefel rückt näher. Sie kommen. Sie kommen, um das Feuer zu entfachen. Halte dein Haus fest. Halte dein Haus fest, damit es nicht einstürzt. Bekämpfe die Flamme mit deinen Händen, sonst wirst du erwachen. Bekämpfe die Flamme mit deinen Händen, sonst wirst du erwachen. Zermalmt, zermalmt zwischen Hammer und Amboss die Mächtigen. Ja, die Mächtigen haben ihren Pakt über unser Leben besiegelt. Sie haben uns in das Herz des Hurrikans geworfen. Sie haben unsere Weiden und unsere gesamte Existenz verbrannt.

0: Der Eröffnungssong samt Stille beginnt mit einem hypnotischen Afrobeat-Loop, begleitet von Justin Adams an der Gitarre und Percussion. In einer gedämpften Stille, eine Art Atemzug, erklingt Suat Masis Stimme auf der Suche nach Frieden inmitten des Tumults der Welt.
1: 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Warum strömen Tränen aus meinen Augen? Warum zieht sich die Nacht endlos hin? Warum habe ich ein bleiernes Gefühl in der Brust? Warum kann niemand das Geheimnis preisgeben? Mein Geist ist einer tückischen Zeit ausgeliefert. Meinen Geist quälen so viele Fragen. Und all meine Lieben sind verschwunden. Sie sind vor Sonnenuntergang weggegangen. Meine Augen sind in Tränen versunken, zerbrochen vom Schmerz der gebrochenen Seelen.

Seit über 20 Jahren macht Suad Massi Musik. Sie setzt sich von Anfang an für Freiheit, Gerechtigkeit und Humanismus ein und lehnt sich gegen Intoleranz auf. Man bezeichnet sie als Tracy Chapman des Maghreb. Ihre präzise, zarte Spielweise mit subtiler Dynamik kombiniert sie mit Texten über Emanzipation, Gerechtigkeit und Mitgefühl.

0: Suad Massé ist 1972 in Bab El Oued, einem Arbeiterviertel mit kultureller Diversität, in Algier geboren und mit Chabi und kabilischen Liedern aufgewachsen. Sie ist umgeben von starken Frauen in einer von Männern dominierten Welt. Für sie ist Unabhängigkeit der Weg zur Freiheit. Zunächst wird sie Bauingenieurin, stellt jedoch schnell fest, dass beruflicher Erfolg allein uns nicht von unseren persönlichen Fesseln befreien kann. Deshalb entscheidet sie sich für die Musik.
1: J'ai eu la chance de grandir au sein d'une famille qui aimait la musique. J'ai grandi avec un oncle qui jouait déjà la guitare. Il faisait du flamenco, du classique, du jazz.
2: Was für ein Glück, dass ich in einer Familie aufgewachsen bin, die Musik liebt. Einer meiner Onkel spielte damals auf der Gitarre verschiedene Musikstile wie Flamenco, Klassik und Jazz. Meine Brüder und auch einige meiner Cousins sind Musiker geworden. Ich habe dann erst einmal klassische Gitarre an der Kunsthochschule in Algier studiert. Damals habe ich nicht daran gedacht, eines Tages selbst einmal eine Bühne zu betreten. Ich habe angefangen, Songs zu komponieren und Texte zu schreiben mit meinen Brüdern und mit Freunden. Und eines Tages machte es Klick. Das war ein Aha-Effekt, als ich im Radio in Algier gesungen habe.
0: Die schüchterne, zurückhaltende Suad Massé wird bestärkt zu singen und Gitarre zu spielen. Das ist ein Wendepunkt für sie.
1: En fait, quand j'ai chanté à la radio, c'était pour le Nouvel An. Cette chanson, quand je suis passée avec, je ne pensais pas qu'ils allaient la repasser.
2: Vielen gefiel meine Stimme. Sie wollten wissen, wer hat da gesungen. Die Reaktion des Publikums war umwerfend. Man kontaktierte mich und wollte Aufnahmen mit mir machen. Das war mein Einstieg als professionelle Musikerin.
1: C'est comme ça que je suis rentrée dans le monde professionnel de la chanson. Mais au début, c'est vraiment par accident que je suis arrivée à la chanson.
0: Suad Massé übt sich weiter im Textschreiben, konzentriert sich verstärkt auf das Gitarrenspiel. Sie schreibt Gedichte, studiert Philosophie und entdeckt Künstler wie Umm Kulthum, Amalia Rodriguez, John Baez, Bob Dylan und Led Zeppelin. Als sie Led Zeppelins Song Kashmir zum ersten Mal hört, bekommt sie Gänsehaut. Es fühlt sich für sie so an, als würde sie die westliche Musik, die sie derart fasziniert, endlich willkommen heißen. Auch befasst sie sich mit klassischer und arabisch-andalusischer Musik. Sie findet ihren Stil zwischen Folk, Rock und Chanson, singt auf Arabisch, Französisch und Kabilisch.

erste Bühnenerfahrung sammelt sie mit 17 Jahren als Mitglied einer Flamenco-Gruppe. 1997 ist sie in der Hardrock-Band Atacor aktiv, in der auch ihr Bruder spielt und die in Algerien relativ erfolgreich ist. Damals versucht die Regierung allerdings, das Musikgeschehen zu zensieren. Bands können nur schwer öffentlich auftreten. Suat Massi fühlt sich dadurch eingeengt. Als sie im Januar 1999 zum Musikfestival Femmes d'Algérie nach Frankreich eingeladen wird, begeistert sie das Publikum auf Anhieb und sie entscheidet sich, in Frankreich zu bleiben. Im Sommer 2001 veröffentlicht Suat Massi ihr Debütalbum Raoui, der Geschichtenerzähler, das in Frankreich große Aufmerksamkeit erregt und ihr eine Nominierung als beste Newcomerin bei der World Music Awards der BBC einbringt.

0: Darauf folgt Depp, zu Deutsch mit gebrochenem Herzen, hier der Titelsong.
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0: Die aktuelle Veröffentlichung, Sagat, kommt einer Welle der Empörung über den Zustand unserer Welt gleich. Ein Statement, das aus dem Chaos der Welt entsteht, in der wir leben, und auch aus Suat Masis eigener Wut. Der Ton ist rockiger, nervöser. Zwischen Arbeitslosigkeit, Imperialismus, geopolitischen Umwälzungen, der Verzweiflung der Migranten, der Zerstörung des Planeten und den Mächtigen, die ihn ohne Rücksicht auf Moral unter sich aufteilen, wird alles immer schlimmer. Und sie kann die jungen Menschen verstehen, die Angst vor der Zukunft haben.
1: Saut. Ich hörte eine Stimme. Eine Stimme aus dem Jenseits. Sanft, doch kraftvoll, die mich zum Weinen bringt und mich ruft. Mit einem einzigen Blick hat er mich getötet. Er weinte, an einen Baum geklammert. Ich hörte eine andere Stimme, die derer, die zur Zeit der Ernte verschwunden sind, und sie sagte zu mir: Weine um die, die gestorben sind, und um die, die noch immer umherirren, lebendig, doch ihrer Menschlichkeit beraubt. Was hat dir die Erde getan, dass du sie mit Blut tränkst? Was hat dir die Erde getan, dass du sie mit Blut tränkst?

0: Bisher enthielten die Alben von Suat Massi eher sehnsüchtige und wehmütige Lieder. Auf dem aktuellen Album Sagat aber kreieren Oud und E-Gitarre einen harten Rocksound. Mit dem härteren Genre verschafft Suat Massi sich das nötige Gehör für ihre Botschaften.
1: Alors, je pense que c'est l'album le plus rock que j'ai fait jusqu'à présent.
2: Meiner Meinung nach ist dieses Album im Vergleich zu meinen bisherigen Werken lauter. Es ist das bisher engagierteste Werk. Ich spreche mich beispielsweise gegen Rassismus und Kinderarbeit im Kongo aus.
1: Je dénonce le racisme, je dénonce le travail des jeunes enfants au Congo.
0: Im Song Congo Connection wirkt der Rapper Youssoupha mit.

Massive weiß Charakter nimmt dieses Mal Abschied von ihrem Image als zarte Balladensängerin und bringt mit Sagat ein Album heraus, das den Impetus einer Jugendprotestbewegung in sich trägt. Unverkennbar ist Suat Massis tiefer Bel Canto zu hören, der ihr weltweit eine große Fangemeinde eingebracht hat.

0: NDR Blue Nachrichten. Um 0 Uhr mit Wolfgang Berger. Ein US-Beamter hat die Einzelheiten der vorläufigen Vereinbarung mit dem Iran bekannt gegeben. Der hochrangige US-Vertreter las den 14-Punkte-Plan vor Journalisten vor. Unterzeichnet ist das Rahmenabkommen noch nicht. Zunächst hieß es, es könne am Freitag in Genf unterzeichnet werden. US-Präsident Trump deutete aber an, es könne auch früher passieren. Aus Washington Nina Barth.
1: Viele Einzelheiten sollen erst noch geklärt werden. 60 Tage sind dafür erstmal geplant. In dem nun bekannt gegebenen Entwurf steht ganz oben, dass die USA und Iran mit der Unterzeichnung Militäroperationen einschließlich im Libanon beenden. Die Straße von Hormuz soll wieder befahrbar sein, für 60 Tage kostenlos. Was das für die Zeit danach bedeutet, ist nicht klar. Im Gegenzug zur Öffnung der Straße von Hormuz beginnen die USA damit, ihre Blockade iranischer Häfen aufzuheben.
0: In Schleswig-Holstein ist ein Atommülltransport wie geplant im Zwischenlager Bruckdorf angekommen. Vom Hafen Brunsbüttel aus wurden 7 Kastoren auf speziellen LKW zum ehemaligen AKW gebracht, nur wenige Kilometer Elbe aufwärts. Der Atommüll wird dort zwischengelagert. Er kommt aus der Aufarbeitungsanlage Sellafield in Großbritannien. Die kleineren Proteste gegen den Kastortransport blieben friedlich. In der Nähe von Stuttgart ist ein Kind tot in einem Auto gefunden worden. Laut Polizei wurde das 20 Monate alte Mädchen in Schorndorf im Wagen vergessen. Die Mutter soll ihr Kind erst nach Stunden im Auto aufgefunden haben. Die Todesursache ist noch unklar. In der Region Stuttgart lagen die Temperaturen heute zwischen 25 und 28 Grad. Bei der Fußball-WM in Nordamerika ist England mit einem Sieg gestartet. Das Team vom deutschen Trainer Thomas Tuchel gewann gegen Kroatien mit 4:2. Aus dem ARD-WM-Team Silke Heine.
2: Die Demokratische Republik Kongo hat gleich zum WM-Auftakt einen der Mitfavoriten düpiert. Das Team aus Zentralafrika erkämpfte ein 1:1 gegen Portugal und verdarb Superstar Cristiano Ronaldo den Start in seine 6. WM. Im zweiten Spiel der portugiesischen Gruppe stehen sich in der Nacht in Mexiko-Stadt Usbekistan und Kolumbien gegenüber. Die mexikanische Lehrergewerkschaft nutzt auch dieses zweite Spiel im Aztekenstadion für ihre Protestaktionen. Juan Gabriel Benitez wird am Samstag das zweite Gruppenspiel der DFB-Auswahl in Toronto gegen die Elfenbeinküste leiten. Für den Schiedsrichter aus Paraguay wird es der erste Einsatz bei einer Weltmeisterschaft.
0: Das waren die Nachrichten. Das Wetter in Deutschland. Meist trocken, an den Alpen Schauer und Gewitter, Tiefstwerte 18 bis 11 Grad. Tagsüber freundlich in Richtung Osten und in den Bergen einige Schauer und Gewitter. Höchstwerte um 20 Grad auf den Nordseeinseln bis 36 Grad am Oberrhein. Am Freitag heiter, später dichte Wolken, Schauer und teils starke Gewitter, 24 bis 38 Grad. Am Samstag zeitweise heiter, vor allem im Osten Schauer und Gefahr von starken Gewittern. Es ist 0:03 Uhr.
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0: NDR Blue Nachrichten. Um 1 Uhr mit Wolfgang Berger. Der Iran hat die Inhalte des Friedensabkommens mit den USA bestätigt. Demnach sollen die Kämpfe an allen Fronten beendet werden, auch zwischen Israel und der Hisbollah im Südlibanon. Die Straße von Hormus soll wieder für alle Schiffe frei befahrbar sein. Aus Istanbul Benjamin Weber.
1: Die USA sichern außerdem zu, dass Iran sein Öl sofort nach Unterzeichnung wieder ohne Einschränkungen verkaufen kann. Viele der 14 Punkte im Abkommen beinhalten viel Geld für Teheran. Die USA wollen eingefrorene Vermögenswerte freigeben. Außerdem sollen alle Sanktionen aufgehoben werden. Der in iranischen Medien veröffentlichte Plan deckt sich inhaltlich mit einer Version, die Regierungsbeamte in den USA am Abend gegenüber Medien verlesen hatten.
0: In Schleswig-Holstein ist ein Atommülltransport wie geplant im Zwischenlager Brockdorf angekommen. Vom Hafen Brunsbüttel aus wurden 7 Kastoren auf speziellen LKW zum ehemaligen AKW gebracht, nur wenige Kilometer elbeaufwärts. Der Atommüll wird dort zwischengelagert. Er kommt aus der Aufarbeitungsanlage Sellafield in Großbritannien. Die kleineren Proteste gegen den Kastortransport blieben friedlich. In der Nähe von Stuttgart ist ein Kind tot in einem Auto aufgefunden worden. Laut Polizei wurde das 20 Monate alte Mädchen in Schorndorf im Wagen vergessen. Die Mutter soll ihr Kind erst nach Stunden im Auto aufgefunden haben. Die Todesursache ist noch unklar. In der Region Stuttgart lagen die Temperaturen heute zwischen 25 und 28 Grad. England ist mit einem Sieg in die Fußball-WM gestartet. Das Team um den deutschen Trainer Thomas Tuchel gewann 4:2 gegen Kroatien. Aus dem ARD-WM-Team Silke Heine.
2: England hat die erste Bewährungsprobe bestanden. Beim Sieg gegen die Kroaten konnten sich die Three Lions mal wieder auf Torjäger Harry Kane verlassen. Der Bayern-Stürmer steuerte 2 Tore zum Auftaktsieg bei und zog mit nun 10 WM-Toren mit Englands bisherigen Rekordhalter Gary Lineker gleich. Dagegen erlebten Cristiano Ronaldos Portugiesen eine bittere Enttäuschung. Gegen den Außenseiter Demokratische Republik Kongo kam der Nations-League-Sieger nicht über ein 1:1 hinaus. Riesenjubel bei den Kongolesen, die ihren ersten WM-Punkt verbuchen.
0: Aktuell spielt Ghana gegen Panama. Um 4 Uhr trifft Usbekistan auf Kolumbien. Das waren die Nachrichten. Und hier noch das Wetter in Deutschland. Meist trocken, an den Alpen Schauer und Gewitter. Tiefstwerte 18 bis 11 Grad. Tagsüber freundlich, Richtung Osten und in den Bergen einige Schauer und Gewitter. Höchstwerte um 20 Grad auf den Nordseeinseln bis 36 Grad am Oberrhein. Am Freitag ist es dann heiter, später gibt es dichte Wolkenschauer und teils starke Gewitter, 24 bis 38 Grad. Am Samstag zeitweise heiter, vor allem im Osten Schauer und Gefahr von starken Gewittern, dabei 23 bis 38 Grad. Es ist 1:03 Uhr.
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0: NDR Blue Nachrichten. Um 2 Uhr mit Wolfgang Berger. Schneller als erwartet haben die USA und der Iran ihr Abkommen für ein Kriegsende digital unterzeichnet. Das bestätigten sowohl Vertreter der US-Regierung als auch das iranische Außenministerium. Jan Busche aus der Nachrichtenredaktion mit den wichtigsten Vereinbarungen.
1: Das Abkommen sieht vor, dass der Iran seine Vorräte an hoch angereichertem Uran verdünnen muss. Ziel ist es, dass der Bau von Atomwaffen nicht mehr möglich ist. Im Gegenzug wollen die USA unter anderem Ölsanktionen gegen den Iran aufheben. Das Land könnte damit sein Öl wieder an die USA und westliche Verbündete verkaufen. Und die Straße von Hormuz soll wieder öffnen. Öl- und Gastransporte aus der Region, auch Richtung Europa, wären dann wieder möglich, was die Preise stabilisieren dürfte.
0: In Schleswig-Holstein ist ein Atommülltransport wie geplant im Zwischenlager Brockdorf angekommen. Vom Hafen Brunsbüttel aus wurden 7 Kastoren auf speziellen LKW zum ehemaligen AKW gebracht, nur wenige Kilometer Elbe aufwärts. Der Atommüll wird dort zwischengelagert. Er kommt aus der Aufbereitungsanlage Sellafield in Großbritannien. Die kleineren Proteste gegen den Kastortransport blieben friedlich. Eine große Mehrheit der Menschen in Deutschland fordert von der Politik mehr Schutz für Kinder und Jugendliche im Internet. Das geht aus dem Verbraucherreport 2026 des Verbraucherzentrale Bundesverbandes hervor, der der Rheinischen Post vorliegt. 80% der Befragten wollen strengere Regeln für Tech-Konzerne und Social-Media-Plattformen. Fast 90% bewerten den bisherigen Jugendschutz in sozialen Medien und Computerspielen als schlecht. England ist mit einem Sieg in die Fußball-WM gestartet. Das Team um den deutschen Trainer Thomas Tuchel gewann 4:2 gegen Kroatien. Aus dem ARD-WM-Team Silke Heine.
2: England hat die erste Bewährungsprobe bestanden. Beim Sieg gegen die Kroaten konnten sich die Three Lions mal wieder auf Torjäger Harry Kane verlassen. Der Bayern-Stürmer steuerte 2 Tore zum Auftaktsieg bei und zog mit nun 10 WM-Toren mit Englands bisherigen Rekordhalter Gary Lineker gleich. Dagegen erlebten Cristiano Ronaldos Portugiesen eine bittere Enttäuschung. Gegen den Außenseiter Demokratische Republik Kongo kam der Nations-League-Sieger nicht über ein 1:1 hinaus. Riesenjubel bei den Kongolesen, die ihren ersten WM-Punkt verbuchen.
0: Das waren die Nachrichten. Und das Wetter in Deutschland. Meist trocken, an den Alpen Schauer und Gewitter, Tiefstwerte 18 bis 11 Grad. Tagsüber freundlich in Richtung Osten und in den Bergen einige Schauer und Gewitter, Höchstwerte um 20 Grad auf den Nordseeinseln bis 36 Grad am Oberrhein. Am Freitag heiter, später dichte Wolken, Schauer und teils starke Gewitter, 24 bis 38 Grad. Am Samstag zeitweise heiter, vor allem im Osten Schauer und Gefahr von starken Gewittern. Es ist 2:03 Uhr.
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